0: Olympiasieger von 2021 behielt im Endspiel gegen den Italiener Cobolli die Nerven, ließ sich trotz verlorenem vierten Satz im Tiebreak nicht aus der Ruhe bringen. Den entscheidenden fünften Durchgang gewann Zverev mit 6:1 und feierte seinen ersten Grand-Slam-Sieg.
1: Das waren die Nachrichten. Das Wetter in Deutschland, überwiegend trocken, im Nordosten letzte Schauer, später teilweise neblig, Tiefstwerte zwischen 14 und 6 Grad. Tagsüber heiter bis wolkig, im Südosten mehr Sonne, von Westen einzelne Schauer oder Gewitter, Höchstwerte 20 bis 28 Grad. Und am Dienstag zeitweise Schauer und Gewitter, später freundliche Abschnitte 15 bis 22 Grad. Es ist 22.03 Uhr.
2: Der Verkehrsservice in der ARD-Hitnacht. Die A111 Charlottenburg, Dreieck Oranienburg, Tunnel Flughafen Tegel ist gesperrt wegen Bauarbeiten bis ca. um 5 noch, also noch 3 Stunden. Und wir haben die A565 Bonn-Meckenheim. Die Strecke ist zwischen Bonn-Beuel und Auerberg in beiden Richtungen gesperrt wegen Brückenschäden. Das war's von uns. Kommen Sie gut und sicher und bald an.
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2: Wir wünschen natürlich eine schöne Nacht und einen guten Start in den Montag.

Die ARD-Hitnacht. Jetzt mit einer großartigen Frau. Vor 3 Jahren ist sie gestorben, mit 83 Jahren, Tina Turner. Die war ja nicht nur für ihre außergewöhnliche Stimme, für die Musik, so beliebt und so bekannt vor allem, für die genialen Bühnenauftritte, ne, die eine unglaubliche Energie, sondern auch für ihre Lebensweisheiten, für ihren Willen, unbändig, wie sie drauf war, ihre Stärke. Tina Turner hat mal gesagt, ich glaube, wenn man einfach aufsteht und losgeht, wird sich das Leben für einen öffnen. Yep. Loslegen, einfach machen und nicht nur schön denken und reden. We don't need another hero. Die geniale Tina Turner in der ARD-Hitnacht.

Achtung, Autofahrer, ein Falschfahrer. Auf der A8 Stuttgart-München zwischen der Adelzhausen und dem Dreieck München-Eschenried. Da kommt Ihnen ein Falschfahrer entgegen. Äußerst rechts fahren, nicht überholen. Falschfahrer auf der A8 Stuttgart-München zwischen Adelzhausen und dem Dreieck München-Eschenried. Da ist ein Falschfahrer unterwegs.

Eine Warnmeldung aus dem Verkehrsservice der ARD Hitnacht. Achtung, Falschfahrer auf der A8 Stuttgart-München. Zwischen Adelzhausen und dem Dreieck München-Eschenried kommt Ihnen ein Falschfahrer entgegen. Äußerst rechts fahren, nicht überholen. Da ist ein Falschfahrer unterwegs auf der A8 Stuttgart-München zwischen Adelzhausen und dem Dreieck München-Eschenried. Ihr Lieben unterwegs im Auto, seid schön achtsam, bleibt vor allem wach. Fahrt bitte richtig auf den Autobahnen auf und ab und kommt sicher an. Wir von der ARD Hitnacht begleiten Sie gerne noch ein Weilchen. Es ist gleich 3:30, schon Montag.

Lieber Autofahrer, wir haben inzwischen die Entwarnung bekommen für die A8 Stuttgart-München. Kein Falschfahrer mehr zwischen Adelzhausen und dem Dreieck München-Eschenried.

0: 2.30 Uhr, halb drei. Der Verkehrsservice in der ARD Hitnacht. So, der Falschfahrer ist weg, das hatten wir schon gesagt. Was noch aktuell ist, das ist die A111, Charlottenburg-Dreieck Oranienburg. Der Tunnel Flughafen Tegel, der ist ja wegen Bauarbeiten gesperrt und zwar bis nachher um 5. Und die A565 Bonn-Meckenheim ist zwischen Bonn-Beuel und Auerberg gesperrt wegen Brückenschäden. Das war's von unserer Seite. Ihnen wünschen wir eine gute Fahrt.
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0: Mit Romy Anders. Grüß Sie, hi.

Willkommen in der neuen Woche, willkommen im neuen Tag, Montag heute, der 8. Juni. Denken Sie dran, irgendwie, irgendwo, irgendwann fängt auch die Arbeit am Montag an. In dem Sinne, guten Morgen. Wir wünschen eine schöne Zeit mit der ARD-Hitnacht. Herz und Musik von

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Von Daniel sind vorhin noch ganz, ganz liebe Grüße für alle Nachtschwärmer und Frühaufsteher gekommen. Daniel schreibt, ich wünsche euch allen einen schönen guten Morgen. Ich habe um 3.30 Uhr Frühschicht, die ganze Woche jetzt. Oh, das ist auch überhaupt keine einfache Arbeitszeit, Daniel. Wir grüßen aus der ARD-Hitnacht. Und von Gerlinde aus Hamburg, da kam eine ganz entspannte Nachricht, denn Gerlinde muss heute am Montag nicht arbeiten. Und deswegen kann sie noch ganz lang jetzt in der Nacht lesen, hat sie uns geschrieben. Gerlinde, vielleicht schreiben Sie noch ganz kurz, was Sie da genau lesen. Was fasziniert Sie da jetzt um kurz vor drei noch so dermaßen? 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
1: Um 3 Uhr mit Katja Kindermann. Der Konflikt zwischen dem Iran und Israel droht wieder zu eskalieren. Nach den neuen iranischen Raketenangriffen auf Israel hat der israelische Armeechef eine harte Reaktion angekündigt, sobald dafür grünes Licht erteilt werde. Aus der Nachrichtenredaktion Nele Hüpper.
2: Widerstand gegen mögliche neue israelische Angriffe auf den Iran kommt von US-Präsident Trump. So sagte er dem Nachrichtenportal Axios, die USA und der Iran seien auf dem Weg zu einem guten Abkommen. Er wolle nicht, dass das wegen aktueller Ereignisse scheitere. Der Iran hatte gestern erstmals seit Beginn der Waffenruhe Anfang April wieder Raketen auf Israel abgefeuert. Eine Frau wurde verletzt. Das Regime in Teheran bezeichnete den Angriff als Warnung nach israelischen Luftangriffen auf südliche Vororte der libanesischen Hauptstadt Beirut.
1: In London haben gestern Abend der britische Premierminister Starmer, Kanzler Merz und Frankreichs Präsident Macron mit dem ukrainischen Präsidenten Selenskyj beraten. Danach riefen sie den russischen Staatschef Putin auf, Verhandlungen über ein Ende des Kriegs zu führen. An den Verhandlungen müssten auch die USA und Europa aktiv beteiligt werden, hieß es in einer gemeinsamen Erklärung. In der Erklärung werden auch mehrere Voraussetzungen für einen dauerhaften Frieden formuliert, zum Beispiel umfassende Sicherheitsgarantien für die Ukraine. Nach dem Einsturz eines Hauses in Görlitz in Sachsen vor knapp drei Wochen ermittelt die Polizei gegen 2 Männer. Sie sitzen im Zusammenhang mit anderen Straftaten in Untersuchungshaft. Sie stehen im Verdacht, sich in dem Haus befunden und dort Rohrleitungen beschädigt oder manipuliert zu haben. Laut Polizei waren sie offenbar auf der Suche nach Gegenständen, die sie zu Geld machen können. Bei dem Einsturz waren 3 Menschen ums Leben gekommen. Tennisprofi Alexander Zverev hat seinen ersten Grand-Slam-Titel gewonnen. Der Hamburger bezwang im Finale der French Open in Paris den Italiener Flavio Cobolli in 5 Sätzen. Aus der Sportredaktion Hendrik Glückhoff.
3: Im Moment des Sieges fiel Zverev auf den Rücken, auf den roten Sand. Die Tränen schossen ihm in die Augen. Das Ziel endlich erreicht. Und es war harte Arbeit im Finale. Den ersten Satz holte sich Zverev mit 6:1. Danach verlor er aber seine Souveränität. Cobolli wurde stärker und gewann auch Satz 2. Durchgang 3 ging dann wieder an Zverev. Den vierten verlor er dramatisch im Tiebreak. Trotzdem behielt der Hamburger im entscheidenden 5. Satz die Nerven, zog schnell davon und verwandelte nach über 4 Stunden seinen 2. Matchball. Der Traum vom Grand Slam Titel ist wahr geworden für Alexander Zverev.
1: Das waren die Nachrichten. Das Wetter in Deutschland: tagsüber heiter bis wolkig, im Südosten mehr Sonne. Von Westen einzelne Schauer oder Gewitter, Höchstwerte 20 bis 28 Grad. Am Dienstag zeitweise Schauer und Gewitter, später freundliche Abschnitte. Die Temperaturen liegen dann bei 15 bis 22 Grad. Die Zeit: es ist jetzt 3:03.
4: Der Verkehrsservice in der ARD-Hitnacht. Da haben wir soweit ruhige Straßen, Gott sei Dank. Eine Meldung von der A111 Charlottenburg, Dreieck Oranienburg, der Tunnel Flughafen Tegel ist gesperrt wegen Bauarbeiten. Noch 2 Stunden bis um 5. Und die A565 Bonn-Meckenheim, die Strecke ist zwischen Bonn-Beuel und Auerberg gesperrt in beiden Richtungen wegen Brückenschäden. Das war's auch schon. Kommen Sie gut und sicher an.
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4: Horchen Sie mal nach draußen. Die Vögel, die sind schon am Zwitschern. Es ist ein schöner Montagmorgen. 3:03 Uhr. Wir wünschen eine erfolgreiche neue Woche und natürlich einen guten Start in den Tag. Ich bin Romy Anders und grüße Sie. Hi, guten Morgen.

Montagmorgen um 3:15, also wer jetzt das erste Mal in den Spiegel gucken muss, der ist nicht mal glücklich mit dem, was ihm da so entgegenblickt, ne? Aber sagen Sie sich eines, wer Montag früh frisch aussieht, der hatte ein langweiliges Wochenende. In dem Sinne, cool bleiben mit uns. Hier ist die ARD-Hitnacht. Guten Morgen, schönen Montag.

Montagmorgen um 3:45. Wir schicken jetzt aus der ARD-Hitnacht ganz, ganz viele liebe Grüße in all die Bäckerstuben und sagen Danke zu Ihnen am Backofen. Danke für all die frischen Brötchen, für die Croissants. Danke für die leckeren Teilchen. Na, so ein Bäckerhandwerk, da kennt man auch kein Ausschlafen. Ist uns klar. Sweet.

0: Das war George Michael in der ARD-Hitnacht. Es ist 3:30 Uhr. Die ARD-Hitnacht gleich mit dem Verkehr. Vorher noch eine Gefahreninformation. Und zwar gibt es einen Stromausfall in Reutlingen, Wannweil und Kirchentellinsfurt. Der Stromausfall wird über längere Zeit andauern. Auch Telefon und Internet funktionieren natürlich dann nur noch eingeschränkt. Die zuständigen Behörden entwickeln gemeinsam mit der Feuerwehr und der Polizei Strategien, um die Bevölkerung mit dem Nötigsten zu versorgen. Handlungsempfehlung: das Autoradio eingeschaltet lassen und eben auf weitere Informationen achten. Die Störung wird so schnell wie möglich behoben. Es heißt noch, reduzieren Sie Ihren Stromverbrauch über Akkus und Batterien auf das Nötigste und schalten Sie alle netzbetriebenen Geräte aus. Zum Verkehr auf den Straßen ist gar nicht viel los. Wir haben die A111 noch, Charlottenburg, Dreieck, Oranienburg. Der Tunnel Flughafen Tegel, der ist ja gesperrt wegen Bauarbeiten. Noch 1,5 Stunden. Und die A565, Bonn-Meckenheim, die ist zwischen Bonn-Beuel und Auerberg in beiden Richtungen gesperrt wegen Brückenschäden.
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0: Kommen Sie gut in die neue Woche. Einen schönen Montag.

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Einen guten Start in den Tag mit Kaffee und immer auch ganz, ganz wichtig, einem Lächeln. Ne, auch wenn es vielleicht nicht so einfach ist, die Mundwinkel mal ein bisschen oben zu halten. Allein auf den Versuch kommt es an. Ja, Herz über Kopf. Joris, voilà.

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Frank hat ganz, ganz süß vorhin geschrieben. Romy, ich weiß, dass alle Männer Deutschlands in Sie verliebt sind. Was kann ich tun, damit Sie mich lieben würden? Fragezeichen. Sie haben die schönste Stimme der Welt. Frank, das ehrt mich ja sehr, aber Sie haben mich alle noch nicht singen gehört. Schlagartig würde man sich wieder entlieben. Ne, schon was erzählen im Radio, das können wir alle. Aber schon singen, Leute, das ist eine Kunst. Und das Ding ist, ich singe halt sehr gern. Und auch sehr laut. Meine Kollegen, die können schon nicht mehr. Und von denen ist übrigens auch kein einziger in mich verliebt. 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

Last in Music von unserer Stammhörerin Martina aus Siegen kam gerade noch eine ganz, ganz liebe Nachricht. Hallo, schreibt sie, ich höre euch beim Zeitung austragen, jetzt habe ich aber Feierabend und kann ins Bett. Eure Martina. Also wir von der ARD Hitnacht, wir wünschen auf jeden Fall allen, die auch gleich Schluss haben und ins Bett können, eine ganz schnelle Reise ins Traumland, einen erholsamen Schlaf. Und wir anderen, die wir noch ein bisschen durchhalten müssen, ne, ist ja noch nicht mal um vier jetzt, das geht auch, das geht alles vorbei. Halten Sie durch, haben Sie einen guten Start in den Montag, wir von der ARD Hitnacht. Wir sind noch ein Weilchen bei Ihnen. Guten Morgen und einen schönen Tag wünschen wir. 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

Achtung Autofahrer, wir haben eine Warnmeldung reinbekommen und zwar für die A73 Franken-Schnellweg Nürnberg-Bamberg in Höhe Fürth-Ronhof. Da werden in beiden Richtungen Gegenstände auf die Fahrbahn geworfen. Äußerste Vorsicht, A73 Franken-Schnellweg Nürnberg-Bamberg in Höhe Fürth-Ronhof werden Gegenstände auf die Fahrbahn geworfen.

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1: Um 4 Uhr mit Katja Kindermann. Israelische Luftstreitkräfte haben heute früh nach eigenen Angaben militärische Ziele im Westen und Zentrum des Irans angegriffen. Iranische Medien melden Explosionsgeräusche in Isfahan, Tabriz und der Hauptstadt Teheran. Zuvor hatte der israelische Armeechef mit Angriffen gedroht, als Reaktion darauf, dass der Iran gestern erstmals seit Beginn der Waffenruhe Anfang April wieder Raketen auf Israel abgefeuert hatte. Gleichzeitig hatte sich US-Präsident Trump in mehreren Interviews gegen neue israelische Angriffe ausgesprochen. In London haben gestern Abend der britische Premierminister Starmer, Kanzler Merz und Frankreichs Präsident Macron mit dem ukrainischen Staatschef Zelensky über die Lage in der Ukraine beraten. Danach veröffentlichten sie eine gemeinsame Erklärung. Unsere London-Korrespondentin Franziska Hoppen fasst die wichtigsten Punkte der vier Staats- und Regierungschefs zusammen.
2: Sie haben betont, dass die nächsten Schritte in enger Zusammenarbeit mit der Ukraine, anderen europäischen Partnern und den USA erfolgen sollen. Es sollen mehr Abfangraketen gebaut und gemeinsame Fähigkeiten zur Abwehr ballistischer Raketen entwickelt werden. Und Präsident Putin haben sie aufgefordert, einem sofortigen Waffenstillstand zuzustimmen. Der derzeitige Frontverlauf solle als Ausgangspunkt für die Verhandlungen dienen. Und russische Vermögenswerte, die wolle man auch so lange eingefroren lassen, bis Russland seinen Angriffskrieg beende und die Ukraine entschädige.
1: Ein defektes Bauteil in der Lüftungsanlage hat den Feueralarm am Münchner Flughafen ausgelöst. Das hat der Sprecher des Flughafens mitgeteilt. Das Teil sei ausgetauscht worden und jetzt könne der Tower wieder ohne Einschränkungen arbeiten. Gestern Abend war der Betrieb am Münchner Flughafen nach einem Feueralarm für rund 2 Stunden unterbrochen worden. Fluglotsen hatten einen Brandgeruch am Tower wahrgenommen. Rund 35 Maschinen mussten umgeleitet werden. Tennisprofi Alexander Zverev hat seinen ersten Grand-Slam-Titel gewonnen. Der Hamburger bezwang im Finale der French Open in Paris den Italiener Flavio Cobolli in 5 Sätzen. Aus der Sportredaktion Hendrik Lückhoff.
3: Im Moment des Sieges fiel Zverev auf den Rücken, auf den roten Sand. Die Tränen schossen ihm in die Augen. Das Ziel endlich erreicht. Und es war harte Arbeit im Finale. Den ersten Satz holte sich Zverev mit 6:1. Danach verlor er aber seine Souveränität. Cobolli wurde stärker und gewann auch Satz 2. Durchgang 3 ging dann wieder an Zverev. Den vierten verlor er dramatisch im Tiebreak. Trotzdem behielt der Hamburger im entscheidenden 5. Satz die Nerven, zog schnell davon und verwandelte nach über 4 Stunden seinen 2. Matchball. Der Traum vom Grand Slam Titel ist wahr geworden für Alexander Zverev.
1: Das waren die Nachrichten. Das Wetter in Deutschland. Tagsüber heiter bis wolkig, im Südosten mehr Sonne, von Westen einzelne Schauer oder Gewitter. Höchstwerte 20 bis 28 Grad. Am Dienstag zeitweise Schauer und Gewitter, später freundliche Abschnitte 15 bis 22 Grad. Es ist jetzt 4:03 Uhr.
4: Der Verkehrsservice in der ARD-Hitnacht mit einer Sofortmeldung. Achtung auf der A73 Frankenschnellweg Nürnberg-Bamberg. In Höhe Fürth-Ronhof werden in beiden Richtungen Gegenstände auf die Fahrbahn geworfen. Und außerdem haben wir auch eine Gefahreninformation bekommen. Und zwar gibt es nämlich einen Stromausfall in Reutlingen, Wannweil, Kirchen-Tellensfort. Der Stromausfall wird über längere Zeit andauern, heißt es. Auch Telefon und Internet funktionieren dadurch natürlich nur eingeschränkt und die zuständigen Behörden, die entwickeln gemeinsam mit der Feuerwehr und der Polizei Strategien, um eben die Bevölkerung mit dem Nötigsten zu versorgen. Handlungsempfehlung, das Autoradio eingeschaltet lassen und eben auf weitere Informationen achten. Klar, die Störung wird so schnell wie möglich behoben und es heißt noch, reduzieren Sie Ihren Stromverbrauch über Akkus und Batterien auf das Nötigste. Schalten Sie alle netzbetriebenen Geräte aus. So, dann haben wir die A1 Hamburg Richtung Bremen. Die Strecke ist nämlich zwischen Sittensen und Elsdorf gesperrt, da gab es einen Unfall. Die A111 Charlottenburg Dreieck Oranienburg, der Tunnel Flughafen Tegel ist gesperrt wegen Bauarbeiten bis um 5, noch eine Stunde. Und die A565 Bonn-Meckenheim ist zwischen Bonn-Beuel und Auerberg in beiden Richtungen gesperrt wegen Brückenschäden.
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4: Mit Romy Anders. Guten Morgen. Hi.

Musik von Atomic Kitten in der ARD Hitnacht. So, jetzt hören Sie einen ganz, ganz wunderbaren Song von U2. Man kann das Lied durchaus auch verstehen. Ja, die Liebe als eine Art, ja, vielleicht Überlebenskampf, nämlich, dass man eine Art Pflichtgefühl empfindet, trotz aller Unterschiede zusammenzuhalten und sich gegenseitig zu unterstützen, ne? Mit Achtung miteinander umgehen, respektvoll zu bleiben. Man kann vielleicht auch sagen, erwachsen sein, nicht gleich davonrennen, wenn es mal Probleme gibt, Dinge aushalten können, miteinander reden und eben nicht immer gleich alles hinzuschmeißen. U2, One in der ARD-Hitnacht.

0: Es ist 4:30 am Montagmorgen. Einen schönen guten Morgen wünschen wir. Der Verkehrsservice in der ARD-Hitnacht mit der Meldung von der A1 Hamburg Richtung Bremen. Die Strecke ist zwischen Sittensen und Elsdorf gesperrt, da gab es nämlich einen Unfall. Und die A111 Charlottenburg Dreieck Oranienburg, Tunnel Flughafen Tegel, ist gesperrt wegen Bauarbeiten noch eine halbe Stunde bis um 5. Und die A565 Bonn-Meckenheim ist zwischen Bonn-Beuel und Auerberg gesperrt in beiden Richtungen wegen Brückenschäden. Passen Sie gut auf, bleiben Sie wach, kommen Sie gut und sicher an.
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Come on, Aline, die ARD-Hitnacht. Ihr lieben Nachtschwärmer und Frühaufsteher, guten Morgen, willkommen im neuen Tag. Wir sorgen hier bei uns nicht nur für gute Musik, wir sorgen auch für etwas Bewegung jetzt in der Früh. Nichts geht über einen ordentlichen Liegestütz oder über Kniebeuge, wenn die richtig ausgeführt sind. Das macht auf jeden Fall eine straffe Figur, wenn man es regelmäßig macht, und es macht gute Laune. Hier, der Beat stimmt, die Haltung auch, voila, feel it still. Genial und einfach gut für Bauch, Beine und Po. Ready? Na dann los. 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

der Sonderzug nach Pankow. Kaum hat unser Udo Lindenberg Mitte Mai seinen 80. Geburtstag gefeiert, da kam auch schon die Meldung, dass er ins Krankenhaus musste. Probleme mit dem Bauch, das war überhaupt nicht gut. Aber der Udo, der hat sich ja dann auch schnell gemeldet. Man soll sich keine Sorgen machen, das wird schon alles wieder. Er hat ja schließlich ein Ziel. Udo möchte 100 Jahre alt werden, mindestens. Und es ist eine sportliche Ansage. Man muss dazu sagen, aus Sicht eines 100-Jährigen, da ist der Udo Lindenberg noch ein ganz junger Spund. Wir sagen, ob 40, 80 oder 120. Wichtig ist es doch vor allem im Leben, neugierig zu bleiben, offen, zugewandt zu bleiben, aktiv sein. Und da kannst du auch 200 werden. Das passt. Die ARD-Hitnacht hier. Guten Morgen.

Monday, Monday, die Mamas und Papas in der ARD-Hitnacht. Ganz, ganz liebe Grüße haben uns gerade erreicht von Roberto aus Sachsen. Der hat nämlich auch Bilder vom beginnenden Tag im wunderschönen Dresden geschickt. Und er schreibt dazu, diese schöne Stadt und dazu ein guter Kaffee. Mein Glück ist vollkommen, auch wenn es noch so früh ist und ich gleich zur Arbeit muss. Roberto, danke. Wir grüßen Dresden.

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1: Um 5 Uhr mit Katja Kindermann. Israelische Luftstreitkräfte haben heute früh nach eigenen Angaben militärische Ziele im Westen und Zentrum des Irans angegriffen. Iranische Medien melden Explosionsgeräusche in mehreren Städten, darunter Isfahan, Tebris und der Hauptstadt Teheran. Zuvor hatte der israelische Armeechef mit Angriffen gedroht, als Reaktion darauf, dass der Iran gestern erstmals seit Beginn der Waffenruhe Anfang April wieder Raketen auf Israel abgefeuert hatte. Gleichzeitig hatte sich US-Präsident Trump in mehreren Interviews gegen neue israelische Angriffe ausgesprochen. In London haben gestern Abend der britische Premierminister Starmer, Kanzler Merz und Frankreichs Präsident Macron mit dem ukrainischen Staatschef Zelensky über die Lage in der Ukraine beraten. Danach veröffentlichten sie eine gemeinsame Erklärung. Unsere London-Korrespondentin Franziska Hoppen fasst die wichtigsten Punkte der vier Staats- und Regierungschefs zusammen.
2: Sie haben betont, dass die nächsten Schritte in enger Zusammenarbeit mit der Ukraine, anderen europäischen Partnern und den USA erfolgen sollen. Es sollen mehr Abfangraketen gebaut und gemeinsame Fähigkeiten zur Abwehr ballistischer Raketen entwickelt werden. Und Präsident Putin haben sie aufgefordert, einem sofortigen Waffenstillstand zuzustimmen. Der derzeitige Frontverlauf solle als Ausgangspunkt für die Verhandlungen dienen. Und russische Vermögenswerte, die wolle man auch so lange eingefroren lassen, bis Russland seinen Angriffskrieg beende und die Ukraine entschädige.
1: Ein defektes Bauteil in der Lüftungsanlage hat den Feueralarm am Münchner Flughafen ausgelöst. Das hat der Sprecher des Flughafens mitgeteilt. Das Teil sei ausgetauscht worden und jetzt könne der Tower wieder ohne Einschränkungen arbeiten. Gestern Abend war der Betrieb am Münchner Flughafen nach einem Feueralarm für rund 2 Stunden unterbrochen worden. Fluglotsen hatten einen Brandgeruch am Tower wahrgenommen. Rund 35 Maschinen mussten umgeleitet werden. Tennisprofi Alexander Zverev hat zum ersten Mal einen Grand-Slam-Titel gewonnen. Der Hamburger gewann das Finale der French Open in 5 Sätzen gegen den Italiener Flavio Cobolli. Aus der Sportredaktion Moritz Kühn.
3: Es war ein Drama mit Happy End. Fast 4,5 Stunden dauerte das Finalmatch. Dann sank Zverev vor Glück zu Boden, schlug die Hände vors Gesicht und schaute ungläubig in den Pariser Himmel. Im Alter von 29 Jahren die Krönung seiner Karriere. Der Olympiasieger von 2021 behielt im Endspiel gegen den Italiener Cobolli die Nerven, ließ sich trotz verlorenem 4. Satz im Tiebreak nicht aus der Ruhe bringen. Den entscheidenden 5. Durchgang gewann Zverev mit 6:1 und feierte seinen ersten Grand-Slam-Sieg.
1: Das waren die Nachrichten.
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5: Die aktuellen Temperaturen: Bremen Mitte 13 Grad, Rastede 16 Grad, Cuxhaven 13 Grad. Der Tag startet mit einer Mischung aus etwas Sonne und einigen Wolkenfeldern, die im Verlauf dann dichter werden. Es bleibt aber weitgehend trocken. Erst gegen Abend setzt schauerartiger Regen ein. Die Höchstwerte liegen bei 19 bis 24 Grad.
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5: Die A1 Hamburg Richtung Bremen ist zwischen Sittensen und Elsdorf nach einem Unfall gesperrt. Dadurch aktuell 5 Kilometer Stau.
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1: Mit Elke Martens, guten Morgen. Die Lage im Nahen Osten spitzt sich zu. Israels Luftwaffe hat Ziele im Westen und im Zentrum des Irans angegriffen, teilte das israelische Militär am Morgen mit. Der Angriff folgte auf iranische Raketenangriffe auf Israel am Abend zuvor. Was nun aus dem Friedensabkommen zwischen den USA und dem Iran wird, ist unklar. Nach einem Treffen in London haben Bundeskanzler Friedrich Merz, Präsident Emmanuel Macron, der britische Premier Keir Starmer und der ukrainische Präsident Volodymyr Zelensky in einer Erklärung Kreml-Chef Wladimir Putin zum Handeln aufgerufen. Die vier Staaten verlangen ein Ende der Kampfhandlungen und dass Verhandlungen über ein Ende des Krieges geführt werden. An den Verhandlungen müssten auch die USA und Europa aktiv beteiligt werden, heißt es. Jetzt weitere Meldungen aus Bremen, Bremerhaven und Niedersachsen.
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1: Die vier Bremer Stadtteilfarmen sorgen sich um ihre finanzielle Zukunft. Grund für die Unsicherheit sind neue Verteilungsregeln in der offenen Kinder- und Jugendhilfe, die der Jugendhilfeausschuss am Donnerstag beschließen will. Bei einem Treffen wollen die Farmen heute Nachmittag auf ihre Sorgen aufmerksam machen. Zwei Männer aus Bremerhaven sollen einen islamistisch motivierten Terroranschlag auf eine Klinik geplant haben. Der Prozess gegen sie könnte heute Nachmittag vor dem Bremer Landgericht zu Ende gehen. Dann sollen die Urteile gegen den Onkel und den Neffen fallen. Laut Anklage wollte der Jüngere der beiden in einer Bremerhavener Klinik mit einer selbstgebauten Sprengstoffweste möglichst viele Menschen töten. Im Laufe des Prozesses hatte der Neffe entsprechende Pläne eingeräumt. Die Gewerkschaft Nahrung Genuss Gaststätten hat die Mitarbeiter von Balsen in Varel im Landkreis Friesland heute Morgen zum Streik aufgerufen. Die NGG fordert 5,8% mehr Geld bei einer Laufzeit von 12 Monaten. Das aktuelle Angebot der Arbeitgeber sei deutlich unzureichend, sagt die Gewerkschaft. Die nächste Verhandlungsrunde ist für den 22. Juni angesetzt. Das waren die Nachrichten mit Elke Martens.
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2: Und es sieht eigentlich richtig gut aus. Aktuell, ja, da sind ein paar Wolken unterwegs, aber die Sonne ist halt auch dabei und genau so wird auch der gesamte Montag. Also Sonne und Wolken, es bleibt überwiegend trocken. Erst zum späten Abend hin kommt dann auch etwas starkerer Regen dazu. Die Höchstwerte sommerlich bei 19 bis 24 Grad. Aktuell im Bremerhaven, Lehe und Spaden 15, in Bremen, Walle und Eupen 13 und in Oldenburg und Hude 14 Grad.
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3: Und da haben wir es gleich 3 Minuten nach 5:30. A1 Hamburg Richtung Bremen. Die Autobahn ist zwischen Sittensen und Elsdorf nach einem Unfall gesperrt. Aktuell dort 5 Kilometer Stau.
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2: Dein erster Gedanke, als du heute deine Gardinen zur Seite gezogen hast und rausgeguckt hast?
3: Da war es noch dunkel.
2: Ach echt?
3: Ja, war es richtig dunkel.
2: Wann bist du denn aufgestanden?
3: Um 3:30. Schweigen, schweigen. Nee, da war es noch dunkel, aber als ich rausgegangen bin, mein erster Gedanke war, boah, was schön.
2: Ja, ich finde es
3: auch schön.
2: Und auch, boah, unfair. Das waren so schöne Veranstaltungen am Wochenende.
3: Ja, das stimmt.
2: Und dann die ganze Zeit immer wieder Regen, Regen, Regen.
3: Das stimmt.
2: Regen, Regen.
3: Das stimmt.
2: So, heute wird alles gut, deshalb holen wir jetzt diese Wochenendlaune einfach im Gesicht nach und starten mit einem breiten Grinsen rein in diesen Montag.
3: Guten Morgen.
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0: Der Montagmorgen Bremen 1 ist hier, 5.41 Uhr. Bei uns war der Postmann also schon da, obwohl der Tag noch gar nicht so richtig angefangen hat. Räumen wir mal ein bisschen auf. 8. Juni haben wir heute.
1: Ja.
0: 8. Juni, wenn Sie heute Geburtstag haben, alles, alles Gute auch von uns, von Bremen 1. Da haben Sie Geburtstag mit einer Frau, die sich 1977 mal in Frankreich verlaufen hatte. Also damals waren es Lost in France, das war ihr großer Hit. Und die Rede ist natürlich von Bonnie Tyler, die wird heute 75 Jahre alt.
1: Ja, das sagen wir natürlich von Bremen 1 Happy Birthday und singen gemeinsam mit Ihnen jetzt ein kleines Ständchen und zwar, ich möchte sagen, in der typischen Bonnie Tyler Stimme.
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0: Ja, das kann er gut. Total Eclipse of the Heart, auch ja ein Riesenhit für Bonnie Tyler. Und letztes Jahr war sie ja noch zu Gast auch hier bei uns im Metropoltheater in Bremen. Und ich sag mal so, wir lieben sie. Wir lieben sie, die Bonnie. Wenn ich sie höre, bin ich schlagartig wieder 13 Jahre alt gerade. Ja, aber so gefühlt sehe ich mich am Frühstückstisch morgens sitzen und dann muss man irgendwie zur Schule und dann läuft die Musik im Hintergrund im Radio von Bonnie Tyler. Im Moment geht's ihr ja leider nicht so gut, müssen wir auch mal dazu sagen. Also an dieser Stelle deswegen auch noch mal nicht nur herzlichen Glückwunsch, sondern auch alles Gute, gute Besserung. Und jetzt wollen wir Musik hören, oder?
1: Bei uns war das früher immer so ein Running Gag, wenn jemand zu viel gefeiert hat am Wochenende und irgendwie die Stimme ein bisschen angeschlagen war. So sehr tief. Haben wir gesagt, oh, Bonnie Tyler verschluckt. Und Sie wissen gleich, was wir meinen, wenn Sie die Stimme von Bonnie Tyler hören. Wahnsinn.

0: 5.50 Uhr an diesem Montag. Hier ist Bremen 1. Das ist die eine Zahl, also 5.50 Uhr. Die andere, wir haben gerade bei uns nochmal gemessen. Ich glaube, die Temperatur ist noch normal. Das ist ja nicht irgendein Montag. Es ist ja der Montag der WM-Woche. Donnerstag geht die Fußball-Weltmeisterschaft los. Und sagen wir so, das Fußballfieber bei uns ist noch nicht so richtig hoch.
1: Geht so.
0: Wobei, du hast eben ein Gerät aus deiner Tasche gepackt, das darf ich verraten, was jetzt bei uns allen, das WM-Fieber, ich möchte sagen, in die
1: schlagartig in die Höhe
0: schießen lassen ist.
1: So, ich habe mal hier, ich habe einen Soundgenerator gekauft, wenn ich jetzt irgendwie nachts die Spiele gucke und körperlich nicht mehr in der Lage bin mitzujubeln, weil es so spät ist, habe ich hier so ein kleines Gerät mir gekauft, wo man dann die Sounds einstellen.
0: Schön. Ne?
1: Kann ich also
0: Geräusch.
1: Mitjubeln, ich kann aber auch sagen zum Beispiel Foul.
0: Das war faul. Wie Maxa, angenehm.
1: Ne? Maxa, das ist, oder hier. Das war nix. Ich kann auch mit Trommeln.
0: Und wenn Sie
1: also
0: jetzt gerne
1: Sachen.
0: Möchten, dass Sie, wenn Sie mit Anja Quias gemeinsam Fußball gucken möchten und diesem Gerät, du wirst zahlreiche Einladungen jetzt bekommen. Hast du denn am Samstag das erste Spiel, also dieses letzte Testspiel quasi gesehen?
1: Ja, ich habe es gesehen. Und? Ich habe auch die Eröffnung dieses Spiels mir angeguckt und habe gedacht, okay, das ist jetzt also dieser kleine Vorgeschmack, der uns gegönnt wird für das, was uns erwartet
0: Wahnsinn,
1: während der WM. Also
0: diese
1: Länge gezogene Nationalhymne, dieser Sänger wurde ja einfach gar nicht fertig und hat die Töne immer länger gezogen, weil wahrscheinlich im Hintergrund klar war, diese Flieger, die übers Stadion fliegen sollen, die kommen zu spät. Ja, das passt also nicht mehr zusammen, deswegen zieht es mal ein bisschen in die Länge. So kam es mir jedenfalls vor.
0: Insgesamt, muss man sagen, war doch vieles gewöhnungsbedürftig. Für mich, was da hängen geblieben ist, war dieses Buffet hinterm Tor. Hast du das gesehen? Hinter den Toren war ein Buffet aufgehoben. Und mehrfach guckt man hin mit, was steht da? Ein Buffet? Nun
1: richtig.
0: Es wird einige überraschende Dinge geben bei dieser Fußball-Europameisterschaft. Wobei die Weltmeisterschaft, wobei so ein Buffet hätte ich jetzt auch gerne.
1: Das finde ich auch. Kann man mal sich überlegen. Also Werder hört ja zu jetzt.

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1: Mit Elke Martens, guten Morgen. Israel reagiert mit Raketenbeschuss auf iranische Angriffe. Bremer Stadtteilfarmen fürchten um finanzielle Zukunft. Alexander Zverev gewinnt French Open. Das Wetter, Sonne und Wolken, am Abend Regen, 19 bis 24 Grad. Die Lage im Nahen Osten spitzt sich zu. Israels Luftwaffe hat Ziele im Westen und im Zentrum des Irans angegriffen, teilte das israelische Militär heute Morgen mit. Der Angriff folgte auf iranische Raketenangriffe auf Israel am Abend zuvor. Aus Istanbul, Felice Kükrikol.
2: Gestern Abend hatte Iran erstmals seit Inkrafttreten einer Waffenruhe am 8. April Raketen auf Israel abgefeuert, als Warnung für die andauernden Angriffe auf den Libanon, wie das Regime in Teheran mitteilte. Israel hatte insbesondere die südlichen Vororte von Beirut beschossen, die Hauptquartiere der Hisbollah, wie Ministerpräsident Netanyahu und Israels Verteidigungsminister Katz mitteilten. Am Abend hatte sich US-Präsident Trump zu Wort gemeldet und Iran aufgefordert, wieder an den Verhandlungstisch zu gehen und so wörtlich einen Deal abzuschließen. Trump hatte auch Israel dazu gedrängt, auf Vergeltungsschläge zu verzichten.
1: Der ukrainische Präsident Volodymyr Zelensky hat sich am Abend in London zu Gesprächen über ein Ende des Ukraine-Kriegs mit dem britischen Premierminister Keir Starmer sowie mit Bundeskanzler Friedrich Merz und Frankreichs Präsident Emmanuel Macron beraten. In einer gemeinsamen Erklärung forderten sie anschließend Kreml-Chef Wladimir Putin zu einer sofortigen Waffenruhe auf sowie zu Verhandlungen über ein Ende des Krieges. Zudem forderten sie von Putin Sicherheitsgarantien für die Ukraine. Und im Falle von Verhandlungen wollen die Europäer mit am Tisch sitzen. Die SPD kann sich vorstellen, eine Pflicht zur Betriebsrente einzuführen. Im Bericht aus Berlin im Ersten sagte Fraktionschef Matthias Mirsch, der entsprechende Vorstoß des Deutschen Gewerkschaftsbundes gehe in die richtige Richtung. Aus der Nachrichtenredaktion berichtet Katrin Martens.
3: Mirsch betonte in dem Interview aber auch, dass die gesetzliche Rente die Basis und die Grundlage für alles sei. Kritik kommt vom Wirtschaftsflügel der Union. Die Vorsitzende der Mittelstandsunion, Gitta Connemar, sagte dem Handelsblatt, eine verpflichtende Betriebsrente für alle und zusätzliche Finanzierungspflichten für Arbeitgeber würden die Betriebe zur Unzeit zusätzlich belasten. Gestern hatte DGB-Chefin Jasmin Fahimi vorgeschlagen, eine verpflichtende betriebliche Alterssicherung für alle einzuführen. Klar sei für sie, dass dafür die Arbeitgeber in die Pflicht genommen werden müssten.
1: Die Mehrheit der 4 Bremer Stadtteilfarmen steht vor einer unsicheren finanziellen Zukunft. Darauf wollen die Farmen am Nachmittag bei einem Treffen aufmerksam machen. Eingeladen haben sie dazu Vertreter des Bildungs- und Sozialressorts. Grund für die Unsicherheit sind neue Verteilungsregeln in der offenen Kinder- und Jugendhilfe. Aus der Regionalredaktion Buden und Binnen, Emi Thume.
4: Die neuen Regeln will der Jugendhilfeausschuss am Donnerstag beschließen. Sie sehen unter anderem vor, dass alle Bremer Stadtteilfarmen bald weniger Geld zur Verfügung haben. Besonders betroffen ist die Stadtteilfarm Habenhausen. Sie soll ab Herbst nicht mehr institutionell gefördert werden. An einer Lösung werde derzeit aber gearbeitet, heißt es von der Farm. Den Stadtteilfarmen in Huchting und Gröpelingen würde mit der neuen Verteilung ab Herbst jeweils eine Stelle wegfallen, heißt es aus Huchting. Sie müssten ihr Angebot dann deutlich reduzieren, etwa durch kürzere Öffnungszeiten.
1: Bei einem Unfall auf der Autobahn 1 bei Sittensen sind in der Nacht 4 Menschen verletzt worden. 2 Autos und ein Kleinlaster waren von Hamburg kommend zusammengestoßen. Die ganze Nacht über waren die 3 Fahrstreifen der A1 Richtung Bremen gesperrt. Es bildete sich ein längerer Stau. Auch jetzt dauern die Bergungsarbeiten noch an. Ein Fahrzeug war vollständig ausgebrannt. Trümmerteile liegen noch auf der Fahrbahn. Hinzu kamen Betriebsflüssigkeit und Löschwasser. Und kurz zum Tennis. Profi Alexander Zverev hat die French Open und damit den ersten Grand Slam Titel seiner Karriere gewonnen. Im Finale in Paris setzte sich der 29-Jährige in 5 Sätzen gegen den Italiener Flavio Cavoli durch. Das waren die Nachrichten mit Elke Martens.
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5: Ja, Spielsatz-Sieg heute auch für die Sonne. Naja, zumindest so ein bisschen. Also wird auch eher so ein 5-Satz-Match, aber es ist zumindest heute auch Sonne immer wieder dabei. Natürlich auch einige Wolken unterwegs, es bleibt aber meist trocken. Erst zum späten Abend hin kommt dann auch ein bisschen stärkerer Regen dazu. Die Höchstwerte liegen heute bei sommerlichen 19 bis 24 Grad. Aktuell 15 Grad im Bremerhaven-Wulsdorf und Nordenham, 13 Grad in Bremerhaven-Hausen und Burgholzberg und 13, 14 Grad auch in Oldenburg und Wievielstede.
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6: Und da haben wir es gleich 5 Minuten nach 6 mit einer Meldung für die A1 Hamburg Richtung Bremen. Die Autobahn ist zwischen Sittensen und Elsdorf nach einem Unfall gesperrt. Aktuell 5 Kilometer Stau.
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5: Also das ist schon eine Riesenband und die läuft da plötzlich in Bassum rum.
6: In dem kleinen Bassum, meinst du?
5: Ich finde es irgendwie verrückt.
6: Richtig. 80 Millionen verkaufte Tonträger.
5: So, und dann stehst du da in Bassum, vielleicht im Kiosk, und plötzlich kommen da Foreigner zur Tür rein, weil die sich vor ihrem Auftritt noch ein Bier kaufen.
6: Und die brauchen ganz dringend Süßigkeiten, weil es ja urgent. Ist ja urgent hier.
5: Ist es, ja.
6: Keine Schokolade da.
5: Foreigner gestern Abend in Bassum. Und wie das war, das wollen wir gleich mal erfahren.
6: Guten Morgen.
5: Moin.
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0: 12 Minuten nach 6 an diesem Montag. Hier ist Bremen 1. So, jetzt habe ich nochmal nachgeguckt. Also, London, Manchester, Sofia, Athen, Zürich, Bassum.
1: Ja.
0: Das sind die Städte, unter anderem, in denen Foreigner live auftreten. Es ist doch selten, muss ich sagen, wird wahrscheinlich Bassum in dieser Riege aufgetaucht sein bisher. Aber bei der Konzertreihe von Foreigner haben sie gesagt, nee, Bassum nehmen wir mal mit auf unsere Tourliste. Und deshalb dieses Tour-T-Shirt, wo hinten Bassum neben London steht, finde ich schon gut.
1: Ja, und vor allem ist es ja nicht nur irgendein Konzert gewesen, sondern das Auftaktkonzert für die große Jubiläumstour 50 Jahre Foreigner. Gestern Abend also in Bassum, dann am morgigen Abend im Stadtpark in Hamburg. Das ist dann nichts gegen Bassum, ne? Also nicht, dass Sie jetzt denken, wir wollen hier Bassum schlecht reden. Nein, nein. Es ist ein sehr sympathisches Örtchen und es spricht ja für sich, dass solche großen Stars gerne dort auf der Freudenburg oder an der Freudenburg Open Air spielen. Gestern Abend also Foreigner und eigentlich wollten wir jetzt mit Tanja aus Schiffdorf drüber sprechen, wie es denn wohl gewesen ist. Tanja hat am Freitag bei uns die Tickets gewonnen, aber Tanja geht leider nicht ans Telefon. Vielleicht putzt sie sich noch die Zähne, Tanja, aber wir glauben, es war bestimmt super. Da gehe ich jetzt mal ganz stärker aus.
0: Manchmal geraten solche Abende ja auch außer Kontrolle.
1: Oh, ja.
0: Lange Nächte im Bassum, da kann einiges passieren. Und wenn man sagt, naja, das war jetzt mal ein Konzert und wir haben von vielen jetzt gehört, das muss ein Gigantenkonzert gewesen sein. Deshalb soll Tanja das auch genießen und allen, die dabei waren, Glückwunsch und hoffentlich ziehen sie heute ihr Tour-T-Shirt an. So. Bassum, London, Manchester, Hamburg. Und hier sind Foreigner.
1: Ein bisschen nachfühlen wollen wir dann jetzt musikalisch auch. Grüße an Tanja nach Schiffdorf. Hier sind Foreigner, Jukebox Hero.

0: John Lennon, Bremen 1, am Montagmorgen, 6 Uhr und gleich 22 Minuten. Und hinter uns liegt ein Wochenende, ich sag mal, das war turbulent, es war viel los, aber wettertechnisch ja, hier und da eine echte Enttäuschung, muss man ja mal ganz klar so sagen.
1: Eine echte Herausforderung.
0: Nee, Enttäuschung, wir sagen es mal so, wie es ist, gut. Weil wenn man sich anguckt, was draußen alles los war, also das Summer Sounds Festival zum Beispiel, warst du da?
1: In der Bremer Neustadt, ja. Es war so ein bisschen Hurricane-Feeling für alle, die sich noch an dieses schöne Festival in Schesel erinnern. Also der Boden schlammig, es hat ja immer wieder zwischendurch geregnet. Es tat einem richtig leid für all die, die da so tolle Sachen aufgebaut haben. Und trotzdem muss man wieder sagen, da ist denn Bremen auch schon besonders. Trotzdem liefen ja alle rum und ganz viel einfach mit Regenschirm in der Hand getanzt.
0: Ja. Also das ist, es gibt ja kein schlechtes Wetter. Man muss sich nur dementsprechend ausstatten. Gröpelinger Sommer wurde gefeiert. In Bremerhaven war Bürgerbummel, die Welterbetage auf dem Marktplatz. Und dann war ich am Samstagnachmittag und habe mir diesen kleinen, netten, historischen Umzug angeguckt. 150 Jahre Straßenbahn, historischer Umzug in der Bremer Innenstadt. Das hatte die BSAG wirklich sehr sympathisch gemacht, das muss man mal sagen. Da wurde ja wirklich einiges aus dem Lager bzw. aus den Garagen geholt, was so seit, ich sag mal, über 100 Jahren mal auf der Straße und auf den Schienen unterwegs war. Da gab es zum Beispiel einen kleinen Omnibus, der hatte ungefähr so die Größe von diesem, hat das halbe Bremen 1 Studio. Das war aber dann mal tatsächlich ein Omnibus, wo Passagiere von A nach B gebracht wurden in den letzten 100 Jahren. Und das war wirklich sehr schön, sehr sympathisch gemacht. Es gab viele leuchtende Augen. Es gibt ja so viele Straßenbahn-Verrückte und die standen an der Straße, in der U-Bahn-Straße und haben sich alles ganz genau angeguckt.
2: Die sind einfach nur schön.
3: Das Beste ist natürlich die Pferdebahn und wird vielleicht erst wieder in 100 Jahren rausgekehrt und das wollten wir halt nochmal einmal miterleben.
4: Also die Masse der Wagen ist eigentlich das Besondere, dass jetzt mal heute ganz viel zu sehen ist.
5: Ich weiß, dass die teilweise alle aus dem Schrott gekommen sind und dass der Verein die mit viel Mühsamkeit aufgebaut hat.
1: Ja, und du warst ja auch richtig begeistert.
0: Ich war total begeistert. Ich fand es sehr sympathisch gemacht. Also Kompliment an die BSAG. Und es war irre voll in der Innenstadt. Also alles richtig gemacht.

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5: Mit Elke Martens, guten Morgen. Die Lage im Nahen Osten spitzt sich zu. Israels Luftwaffe hat Ziele im Westen und im Zentrum des Irans angegriffen, teilte das israelische Militär am Morgen mit. Der Angriff folgte auf iranische Raketenangriffe auf Israel am Abend zuvor. Was nun aus dem Friedensabkommen zwischen den USA und dem Iran wird, ist unklar. Der ukrainische Präsident Volodymyr Zelensky hat sich am Abend in London zu Gesprächen über ein Ende des Ukraine-Krieges mit dem britischen Premierminister Keir Starmer sowie mit Bundeskanzler Friedrich Merz und Frankreichs Präsident Emmanuel Macron beraten. In einer gemeinsamen Erklärung forderten sie anschließend Kreml-Chef Wladimir Putin zu einer sofortigen Waffenruhe und Verhandlungen auf, an denen auch die Europäer beteiligt werden wollen. Jetzt weitere Meldungen aus Bremen, Bremerhaven und Niedersachsen.
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5: Auf der Autobahn A1 nahe Sittensen gibt es nach einem Unfall in der Nacht immer noch Behinderungen. In Fahrtrichtung Bremen waren zwei Autos und ein Kleinlaster zusammengestoßen. Vier Menschen wurden verletzt. Ein Fahrzeug war vollständig ausgebrannt. Die ganze Nacht über mussten wegen Bergungs- und Aufräumarbeiten die drei Fahrstreifen der A1 in Richtung Bremen gesperrt werden. Die vier Bremer Stadtteilfarmen sorgen sich um ihre finanzielle Zukunft. Grund für die Unsicherheit sind neue Verteilungsregeln in der offenen Kinder- und Jugendhilfe, die der Jugendhilfeausschuss am Donnerstag beschließen will. Beim Treffen wollen die Farmen heute Nachmittag auf ihre Sorgen aufmerksam machen. Das Stahlgusswerk in Sande bleibt bestehen, das teilte der Insolvenzverwalter mit. Seit Monatsanfang hat die neu gegründete Gesellschaft Sande Steel Castings den Geschäftsbetrieb übernommen. 36 von etwa 100 Arbeitsplätzen bleiben dadurch erhalten. Das waren die Nachrichten mit Elke Martens.
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6: Temperaturen aktuell um die 13, 14, 15 Grad in Bremen, Bremerhaven und Oldenburg. Das wird noch deutlich wärmer heute. Sommerliche 19 bis 24 Grad bekommen wir. Ansonsten, ja, sind da so ein paar Wolken unterwegs, aber halt auch immer wieder Sonnenschein. Es bleibt auch überwiegend trocken. Erst zum späten Abend hin kommt dann auch ein bisschen deutlicherer Regen.
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7: Gleich 7:03. Vorsicht bitte A1 Bremen Richtung Osnabrück. Zwischen Groß-Ippena und Wildeshausen Nord liegen Spanngurte auf der Fahrbahn. A1 Hamburg Richtung Bremen. Die Autobahn ist zwischen Sittensen und Elsdorf nach einem Unfall gesperrt. Aktuell 7 Kilometer Stau. A1 Osnabrück Richtung Bremen. Zwischen Bremen-Brinkum und Hemelingen 4 Kilometer stockender Verkehr vor der Baustelle dort.
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6: Das hat es seit 30 Jahren nicht mehr gegeben. Ein deutscher Tennisspieler, der ein Grand Slam Turnier gewinnt. Der letzte davor war Boris Becker.
7: Tja, im Männer-Einzel. Und dieses Ereignis vom gestrigen Abend, muss man ja schon sagen, obwohl das Spiel am Nachmittag begann, das wollen wir gleich nochmal nachfühlen. Denn solche Momente des Glücks, die können wir ja im Moment wirklich sehr, sehr gut gebrauchen. Guten Morgen.
6: Moin.
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1: Steve Winwood, Valerie, ein wunderschöner Abend in einer Disco vor vielen, vielen Jahren. Mit Freunden war eine tolle Zeit und tolle Musik.
0: Steve Winwood, Casey and the Sunshine Band. Und Savage Garden. Das ist Bremen 1.
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0: Der Montagmorgen, Bremen 1 ist hier mit einer eiligen Verkehrsmeldung, 6.41 Uhr. Vorsicht bitte, A28, leer Richtung Oldenburg zwischen Apenremels und Westerstede West, ein defekter LKW.
1: Und Träume können wirklich wahr werden. Man muss dann vielleicht doch wirklich einfach immer nur daran glauben, dass man sie dann doch umsetzen kann. Das haben wir ja gestern wieder im Sport gelernt, im Tennis. Bei den Frauen hat es nicht so lange gedauert. Da hat ja zwischendurch die gebürtige Bremerin Angelique Kerber schon mal den ein oder anderen Grand Slam Sieg geholt. Bei den Männern hingegen mussten wir jetzt doch 30 Jahre warten, seit den Zeiten von Boris Becker. Und gestern war es soweit, Alexander Zverev gewinnt die French Open.
2: Zverev geht ihm nochmal hinterher, über Kopf. Ist der Italiener in der Lage? Nein! Er schlägt ihn ins Aus! Und damit ist Zverev French Open Sieger 2026. Natürlich plumpst er in den Sand von Paris. Er weint mit den Händen vorm Gesicht. Man kann es erkennen, wie die Tränen rollen. Er wälzt sich. Er will sich eingraben in diesen Sand von Paris, den er immer schon geliebt hat und den er jetzt nie wieder hergeben will.
0: Ach, was für ein schöner Moment. Vor 2 Jahren hat er ja das Endspiel dort in Paris verloren und nachdem er dann gewonnen hatte und die Trophäe in Händen halten durfte, hat er nochmal zusammengefasst, was ihm dieser Platz dort in Paris für Schmerzen bereitet hat in den letzten Jahren. Er hat dort die besten Momente seiner Karriere erlebt, sagt er. Er hat aber auch die schlimmsten Momente dort erlebt, aber zu guter Letzt gab es dann ja doch ein Happy End.
3: This court is so special to me in so many ways. I've had the best moments of my life on this court. I had the worst moment of my life on these courts. I lost a Grand Slam final here 2 years ago, but now finally it's a happy end. And thank you very much to the crowd.
1: Tja, man hört das Glück richtig aus seinen Worten sprudeln und ganz nebenbei ist ihm ja auch wirklich Einmaliges gelungen, denn er ist der erste Diabetiker, der Grand Slam-Sieger wurde.
4: Ich versuche es nicht so hoch zu hängen, weil ich immer gesagt habe, ich möchte keine Ausreden haben, aber ich glaube, das ist wichtig, nicht für mich, sondern für viele Kinder und viele Eltern da draußen, die wirklich sehen, dass man mit dieser Krankheit vieles erreichen kann, alles erreichen kann.
0: Ja, jetzt hat er alles erreicht. Alexander Zverev also, Grand Slam, sein erster Grand Slam, Titel, den er gewonnen hat in Roland Garros in Paris gestern. Und da sagen wir nochmal von Herzen herzlichen Glückwunsch.
1: Und nichts ist schöner als Roland Garros.
0: Roland Garros. Oder Garros? Oh, ich kann
1: Nein,
0: kein Franz.
1: Garros.

0: Ike und Tina Turner, Nutbush City Limits. Bremen 1 ist hier, 6.49 Uhr.
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2: Ja, es fühlte sich am Wochenende doch eher so ein bisschen an wie, ich möchte sagen, Unember oder Unoba. Zumindest war es irgendwie fast so ein bisschen herbstlich. Wir hatten so 16 Grad und dann wieder Regen und Regen. Und der Schuldige ist unser Bremen-1-Wetterexperte Tim Steger, dem ich jetzt hier den schwarzen Peter zuschiebe. Wird es denn nochmal richtig sommerlich? Ich möchte jetzt nicht Rudi Carrelle anfangen zu singen, aber wird es nochmal wieder so richtig konstant schön?
3: Das sehe ich jetzt leider im Moment noch nicht. Wir haben heute so eine Art Eintagsfliege. Es wird heute über den Tag nochmal schön warm. Temperaturen steigen an bis auf 23, 24 Grad immerhin. An der See um die 20 Grad. Aber das ist quasi nur ein Aufbäumen vor dem nächsten Tiefausläufer, der uns dann zum Abend erreicht. Von Westen bedeutet das dann schon im Emsland. Die Wolken sich verdichten am späten Nachmittag. Und ich schätze mal, Bremen-Bremerhaven dürfte das auch so zwischen 19, 21 Uhr ganz grob auch die ersten Regen Tropfen geben, die dann fallen werden und zum Teil auch dann in der Nacht gewittrige Schauer nachfolgen lässt. Also das ist dann tatsächlich dann schon wieder so ein bisschen kleiner Dämpfer und da wird uns auch dann im Laufe der Woche dann eher wieder etwas wechselhaftes und kühleres Wetter bescheren. Also heute nochmal genießen, es ist nicht wirklich hochsommerlich, aber sommerlich, bevor es dann in die Richtung Schafskälte geht. Das heißt, die nächsten Tage dann Temperaturen unter 20 Grad.
0: Das heißt also für die nächsten Tage tatsächlich, also ist es gar nichts in Sicht, Tim? So ein bisschen, so ganz
3: ich
0: klein?
3: Ich würde mal sagen, wenn ich mich ganz weit aus dem Fenster lehne, dann sehe ich Richtung Wochenende tatsächlich schon wieder so ein bisschen Temperaturerhöhung, aber das ist noch weit hin und wie es konkret wird, da möchte ich mich noch nicht so sehr festlegen. Also in den nächsten Tagen Richtung Dienstag bis Freitag einschließlich muss man sich auf wechselhaftes und auch windiges Wetter einstellen, immer wieder mit Schauertemperaturen, wie gesagt, so 15 bis 18 Grad, also das ist noch nicht so der Sommer, den der Olaf sich so auf seinem geistigen Auge hat, würde ich mal vermuten.
2: Tim, was machen wir da noch mit dir? Aber danke erstmal für diesen
3: Ausblick. Ich bin nur der Überbringer der Botschaft.
2: Du weißt, was mit dem Überbringer der Botschaften passiert, geschichtlich.
0: Ja, so weit wollen wir es gar nicht kommen.
3: Wiederholt wird.
0: Vielen Dank, Tim Steger.
3: Gerne doch.

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1: Mit Severino Melchiorre. Guten Morgen. Eskalation im Nahen Osten. Israel und Iran beschießen sich mit Raketen. Wegen Reformdrucks. Baas fordert spürbare Steuerentlastung. Nach Fünfsatzkrimi. Alexander Zverev gewinnt die French Open. Das Wetter mal Sonne, mal Wolken und trocken. Bis 24 Grad. Die Friedensverhandlungen zwischen den USA und Iran bekommen einen ordentlichen Dämpfer. Denn Israel hat den Iran in der Nacht mit Raketen angegriffen. Und zwar als Antwort auf einen Raketenbeschuss durch den Iran gestern Abend. Und das, obwohl US-Präsident Donald Trump Israel gedrängt hatte, auf Gegenschläge zu verzichten, um die Friedensverhandlungen nicht zu gefährden. Was über den israelischen Angriff bekannt ist, fasst Phyllis Kükrikol zusammen.
2: Die staatliche iranische Nachrichtenagentur IRNA meldete die Einschläge. Laut übereinstimmender Medienberichte waren sie in der iranischen Hauptstadt Teheran sowie in Tabriz, Isfahan und in der Nähe der Stadt Karaj zu hören. Gestern Abend hatte Iran erstmals seit Inkrafttreten einer Waffenruhe am 8. April Raketen auf Israel abgefeuert, als Warnung für die andauernden Angriffe auf den Libanon, wie das Regime in Teheran mitteilte. Israel hatte insbesondere die südlichen Vororte von Beirut beschossen, die Hauptquartiere der Hisbollah, wie Ministerpräsident Netanyahu und Israels Verteidigungsminister Katz mitteilten. Die Hisbollah gilt als der wichtigste nichtstaatliche Verbündete des Iran. Am Abend hatte sich US-Präsident Trump zu Wort gemeldet und Iran aufgefordert, wieder an den Verhandlungstisch zu gehen und so wörtlich einen Deal abzuschließen. Trump hatte auch Israel dazu gedrängt, auf Vergeltungsschläge zu verzichten.
1: Nach mehr als 4 Jahren macht Russland keine Anstalten, seinen Krieg gegen die Ukraine zu beenden. Jetzt unternehmen 3 Schwergewichte in Europa den Versuch, die abgeebbten Friedensverhandlungen wieder in Gang zu bringen. Bei einem Treffen in London haben die Staats- und Regierungschefs von Großbritannien, Deutschland, Frankreich und der Ukraine den russischen Präsidenten Wladimir Putin zum Kriegsstopp aufgefordert. Es ist wohl auch der Versuch Europas, wieder stärker mitzureden. Zu welchen Bedingungen, berichtet aus London Franziska Hoppen.
3: In einem gemeinsamen Schreiben der 4 Staats- und Regierungschefs drückten Premierminister Starmer, Präsident Macron und Kanzler Merz ihre, Zitat, unerschütterliche Unterstützung für die Ukraine bei der Verteidigung gegen die illegale Invasion Russlands aus. Auch bei den nächsten Schritten in den Verhandlungen über einen gerechten und dauerhaften Frieden wolle man die Ukraine unterstützen. Die nächsten Schritte sollten in engster Zusammenarbeit mit der Ukraine, weiteren europäischen Partnern und den USA erfolgen. Laut des Schreibens sei es bei den Gesprächen darum gegangen, den bevorstehenden G7-Gipfel in Frankreich, das nächste Treffen der Ukraine-Unterstützer im Juli und den NATO-Gipfel in Ankara in rund 4 Wochen zu nutzen, um die Bemühungen zu koordinieren und um weiter Druck auf Russland auszuüben. So sollen mehr Abfangraketen gebaut und gemeinsame Fähigkeiten zur Abwehr ballistischer Raketen entwickelt werden. Russische Vermögenswerte wollen Merz, Macron und Starmer eingefroren lassen, bis Russland seinen Angriffskrieg beende und die Ukraine für verursachte Schäden entschädige.
1: Rente, Pflege, Gesundheit. An Reformplänen mangelt es nicht in der Bundesregierung. Diese Reformen dürften aber für viele Menschen an der einen oder anderen Stelle höhere Kosten bedeuten. Das will Bundesarbeitsministerin Bärbel Baas auffangen, und zwar über Veränderungen bei der Steuer, die schon länger geplant sind und im nächsten Jahr kommen sollen. Baas nennt dabei auch eine Hausnummer, was für die Menschen herumkommen soll. Georg Schwarte berichtet.
4: Arbeitsministerin Bärbel Baas, SPD, setzt auf eine spürbare Entlastung der Bürgerinnen und Bürger durch die anstehende Einkommensteuerreform. Sonst, so Baas in der ARD-Sendung Mioska, könne man sich das auch gleich sparen.
5: Also nach meinen Erwartungen müsste sie ja schon mindestens um die 500 Euro im Jahr dann auch sein. Also es muss schon auch ein Betrag sein, nicht 20 Euro im Jahr. Das wäre, glaube ich, zu wenig und würde auch nicht glaubwürdig sein.
4: Im Moment liegen Reformen auf dem Tisch, wo die Bürger und Bürgerinnen erstmal den Eindruck haben, es wird für sie schwieriger, sagte Baas und verwies auf drohende Zuzahlungen bei Gesundheit und Pflege. Deshalb müsse, wie zugesagt, eine Einkommensteuerreform am 1. Januar 2027 in Kraft treten, die dauerhaft entlaste und wirklich mehr Geld im Portemonnaie übrig lasse. Bei der ebenfalls anstehenden Rentenreform kündigte Baas zumindest Eckpunkte bis zur Sommerpause an. Die Koalition hatte das Ziel ausgegeben, bis Juli ein großes Reformpaket zu beschließen. Das Paket soll vor allem eine Steuer- und Rentenreform, Änderungen bei der Gesundheits- und Pflegeversicherung und bei Arbeitszeitregelungen umfassen.
1: Die Freizeit mit Gleichaltrigen und Tieren verbringen, das bieten die Kinder- und Jugendfarmen in mehreren Bremer Stadtteilen. Aber die meisten dieser Farmen sorgen sich um ihre Zukunft, weil ihnen die Bremer Landesregierung Zuschüsse kürzen will. Darauf wollen die Farmen heute bei einem Treffen mit der Politik hinweisen. Eingeladen sind dazu Vertreter des Bildungs- und Sozialressorts. Denn die Landesregierung will die Verteilungsregeln in der offenen Kinder- und Jugendhilfe ändern. Aus der Regionalredaktion Butten und Binnen berichtet Amy Thume.
6: Die neuen Regeln will der Jugendhilfeausschuss am Donnerstag beschließen. Sie sehen unter anderem vor, dass alle Bremer Stadtteilfarmen bald weniger Geld zur Verfügung haben. Besonders betroffen ist die Stadtteilfarm Habenhausen. Sie soll ab Herbst nicht mehr institutionell gefördert werden. An einer Lösung werde derzeit aber gearbeitet, heißt es von der Farm. Den Stadtteilfarmen in Huchting und Gröpelingen würde mit der neuen Verteilung ab Herbst jeweils eine Stelle wegfallen, heißt es aus Huchting. Sie müssten ihr Angebot dann deutlich reduzieren, etwa durch kürzere Öffnungszeiten. Die Farmen fordern, dass ihr Angebot in seiner aktuellen Größe erhalten bleibt. Und sie appellieren ans Bildungsressort, sich finanziell mehr daran zu beteiligen.
1: Und jetzt weitere Nachrichten aus Bremen, Bremerhaven und Niedersachsen mit Elke Martens.
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7: Ein Unfall auf der A1 bei Sittensen hat die ganze Nacht für Sperrungen in Richtung Bremen gesorgt. Zwei Autos und ein Kleinlaster waren zusammengestoßen. Ein Fahrzeug brannte aus. Vier Menschen wurden verletzt. Bis zum Morgen mussten die Einsatzkräfte die drei Fahrstreifen der A1 Richtung Bremen sperren, um Trümmerteile und Löschwasser von der Fahrbahn zu bekommen. Die Mitarbeiterinnen und Mitarbeiter von Balsen in Varel im Kreis Friesland sind heute Morgen zum Streik aufgerufen. Die Gewerkschaft Nahrung und Genuss Gaststätten will damit den Druck in den Tarifverhandlungen erhöhen. Die Gewerkschaft fordert 5,8% mehr Geld bei einer Laufzeit von 12 Monaten. Die nächste Verhandlungsrunde ist in 2 Wochen. In der Bremer Innenstadt wird ab heute der Ansgari-Kirchhof saniert. Das defekte Pflaster des Platzes wird erneuert und eine neue Stromversorgung für Veranstaltungen und Gastronomie installiert, heißt es von der Wirtschaftsbehörde. Die Arbeiten sollen vor den Feierlichkeiten zum Tag der Deutschen Einheit am 3. Oktober in Bremen fertig sein.
1: Und jetzt der Sport mit Ariane Wirth und Tennis. Alexander Zverev hat es geschafft und gestern Abend die French Open gewonnen. Das wichtigste Sandplatzturnier der Welt. Es ist Zverevs erster Grand-Slam-Sieg. Wie war denn seine erste Reaktion, Ariane?
8: Erstmal hat er geweint. Er ist auf dem roten Platz von Paris in Tränen ausgebrochen. Und so fühlt sich der Sieg für Alexander Zverev an.
9: Ich war oft nah dran, aber nie nah genug. Meinen ersten Grand Slam zu gewinnen, ist natürlich das schönste Gefühl auf der Welt. Und ich hoffe, dass Tennis Deutschland auch noch ein paar in den nächsten paar Jahren haben wird.
8: Alexander Zverev hat den Italiener Flavio Cobolli in 5 Sätzen besiegt. Zverev ist Olympiasieger und Weltmeister schon gewesen und jetzt auch Grand-Slam-Sieger. Der dänische Fußballer Christian Eriksen ist gestern Abend erneut kollabiert, fast genau 5 Jahre nach seinem Zusammenbruch bei der Fußball-Europameisterschaft. Es gehe ihm gut, teilte der Verband nach dem Testspiel gegen die Ukraine mit. Offenbar funktioniert der implantierte Defibrillator wie erhofft. Für die deutsche Nationalmannschaft ist heute Reisetag. Es geht ins WM-Quartier nach Winston-Salem. Holger Dahl, was steht denn die Tage auf dem Programm?
10: Der Neue muss jetzt integriert werden. Lennart Karls Ersatzmann Asan Wedraugu ist gestern schon in Winston-Salem angekommen. Manuel Neuer soll ab sofort wieder voll mittrainieren. Jamal Musiala ist noch ein bisschen auf der Suche nach seiner Form. Offensive Kreativität, defensive Stabilität, kann alles noch verbessert werden. Es gibt also noch ein bisschen was zu tun.
8: Und das erste WM-Spiel fürs DFB-Team ist dann am Sonntag gegen Curaçao um 19 Uhr.
1: Das war der Sport und das war die Rundschau am Morgen mit Severino Melchiori.
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11: Ach, das ist doch ein recht schöner Start in die neue Woche rein mit blauem Himmel, mit Sonnenschein und na klar, auch einigen Wolken. Aber es bleibt den Tag über überwiegend trocken. Erst zum Abend hin kommt da etwas Regen dazu. Die Höchstwerte heute sommerlich 19 bis 24 Grad. Aktuell sind wir bei 15 Grad in Bremerhaven, Geestemünde und Drangstedt. 13, 14 Grad in Bremen, Walle und Twistringen und 14 Grad auch in Oldenburg und Hatten.
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12: 7:09 A1 Hamburg Richtung Bremen zwischen Sittensen und Elsdorf haben Sie auch gerade in der Rundschau gehört. Ein Unfall, 7 Kilometer Stau dort wegen Bergungsarbeiten. Der Verkehr wird an der Unfallstelle vorbeigeleitet. A1 Osnabrück Richtung Bremen zwischen Bremen-Brinkum und Hemelingen, 4 Kilometer stockender Verkehr vor der Baustelle dort. Dann A7 Hannover Richtung Flensburg zwischen Hamburg-Heimfeld und dem Elbtunnel, 5 Kilometer stockender Verkehr.
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12: Sie dürfen auch weinen. Sie dürfen auch weinen am Telefon. Wir weinen mit Ihnen, wenn Sie gewonnen haben. Auf jeden Fall 10 Fragen haben wir für Sie vorbereitet. 5 davon müssten Sie in einer Minute richtig beantworten. Und dann geht der große Pokal, die Trophäe, unser Becherwisser-Quiz Kaffeebecher natürlich zu Ihnen nach Hause.
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12: Guten Morgen.
11: Moin.
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1: Snap. 7:17 Uhr.
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3: Alles in der Uhrzeit, da kann es mal ein bisschen hektischer werden. Auch bei Bremen 1-Hörer Philipp, der ist in Aumund und da ist normalerweise jetzt auch schon eine ganze Menge los bei dir. Guten Morgen, Philipp.
4: Guten Morgen, ja genau, das stimmt.
3: 3 Kinder und die müssen alle jetzt irgendwie fertig gemacht werden für die Schule.
4: Ja, also die Große kann es schon, die Mittlere soweit auch und der Kleine, da muss man immer noch so ein bisschen nachhelfen.
1: Die Große, das heißt was? Wie alt ist sie? Die Große?
4: Also die Große ist 19, die Mittlere ist 14 und der Kleine ist 8.
1: Ah, alles klar.
3: Und du da immer hinterher mit weiter?
4: Ja, normalerweise macht das meine Lebensgefährtin, aber die hat montags immer Frühdienst und dann muss ich montags einspringen, sonst kann ich mich immer schnell aus der Affäre ziehen.
1: Ah, jetzt klingt aber schon ganz still bei dir im Hintergrund. Das heißt, du hast dich jetzt so ein bisschen zurückgezogen in eine ruhige Ecke,
4: genau,
1: um mit uns zu spielen. Philipp, in dieser Woche ist ja ein großes Ereignis, das startet, die Fußball-Weltmeisterschaft. Bist du in Vorfreude? Ja.
4: Ach, es hält sich noch in Grenzen. Also ich denke, das kommt mit dem ersten Spiel. Mhm. Aber ich werde natürlich versuchen, ein paar Spiele zu gucken. Ist natürlich ein bisschen schwierig mit der Zeit. Mhm. Aber ich denke mal, also die Deutschen sind auf jeden Fall drin.
3: Dann wollen wir jetzt erstmal mit dir spielen. Und zwar unser Becherwisser-Quiz. 10 Fragen haben wir, 5 richtig beantworten. Und der Grand Slam, der Becherwisser-Quiz-Becher gehört dir. Okay?
4: Wunderbar. Alles klar.
1: Wenn du was nicht weißt, auf jeden Fall weitersagen. Und es geht los.
3: Welche Bonnie wird heute 75 und hatte zum Beispiel den Hit It's a Heartache?
4: Tyler.
3: Tennisprofi Alexander Zverev hat gestern bei den French Open seinen ersten Grand Slam Titel geholt. In welcher Stadt finden die French Open statt?
4: Paris.
3: Heute ist Tag der besten Freunde. Unzertrennlich waren zum Beispiel Terence Hill und
4: Bud Spencer.
3: Heute ist auch Tag des Meeres. In welches Meer fließt die Weser?
4: In die Nordsee.
3: Wie bezeichnet man ein musikalisches Werk, das von 2 Musikern vorgetragen wird?
4: Duett.
3: Was ist ein kalter Hund? Ein Pudding oder ein Kekskuchen?
4: Ein Kekskuchen.
3: Gibt es Bundesländer, in denen heute erster Schultag nach den Ferien ist?
4: Ja.
3: Die Sängerin Nancy Sinatra wird heute 86. Ihr Vater war
4: Prank.
3: Heute vor 62 Jahren veröffentlichte George Orwell seinen berühmten Roman 1982, 1984 oder 1986?
4: 1984.
1: Jawohl. Stark. 9 richtige Antworten. Ich möchte aber nur für deinen Sohn, weil du hast uns auch hinter den Kulissen erzählt, dass er auch so gerne mitquizt, die 10. Frage einmal vorlesen, weil ich die wirklich super fand. An dieser Stelle herzliche Grüße an unseren Redakteur Michael Kruse, der sich das ausgedacht hat. Ein Wesen aus der Mythologie ist ein Wer, Wie oder Was, Wolf?
4: Ich nehme an, ein Werwolf.
1: Sehr gut.
3: Ja, herzlichen Glückwunsch. Dann einen schönen Start rein in diese neue Woche. Und der Becher geht zu dir und du hast das perfekt gelöst.
4: Puh, ich bin beruhigt. Danke.
1: Danke fürs Mitmachen. Tschüss.
4: Danke auch. Tschüss.
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6: Mit Elke Martens, guten Morgen. Die Lage im Nahen Osten spitzt sich zu. Israels Luftwaffe hat Ziele im Westen und im Zentrum des Irans angegriffen, teilte das israelische Militär am Morgen mit. Der Angriff folgte auf iranische Raketenangriffe auf Israel am Abend zuvor. Was nun aus dem Friedensabkommen zwischen den USA und dem Iran wird, ist unklar. Bei der geplanten Einkommensteuerreform fordert Bundesarbeitsministerin Bärbel Baas eine spürbare Entlastung für die Bürgerinnen und Bürger. Nach ihren Erwartungen müsste es schon mindestens 500 Euro im Jahr sein, sagte Baas in der ARD-Talkshow Karin Mioska. Die Einkommensteuerreform soll noch vor der Sommerpause auf den Weg gebracht werden und nächstes Jahr in Kraft treten. Jetzt weitere Meldungen aus Bremen, Bremerhaven und Niedersachsen.
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6: Auf der Autobahn A1 nahe Sittensen hat es in der Nacht einen Unfall gegeben und der hat die ganze Nacht bis zum Morgen für Behinderung gesorgt. In Fahrtrichtung Bremen waren zwei Autos und ein Kleinlaster zusammengestoßen. Vier Menschen wurden verletzt. Ein Fahrzeug war vollständig ausgebrannt. Die vier Bremer Stadtteilfarmen sorgen sich um ihre finanzielle Zukunft. Grund für die Unsicherheit sind neue Verteilungsregeln in der offenen Kinder- und Jugendhilfe, die der Jugendhilfeausschuss am Donnerstag beschließen will. Beim Treffen wollen die Farmer heute Nachmittag auf ihre Sorgen aufmerksam machen. Eingeladen haben sie dazu auch Vertreter des Bildungs- und Sozialressorts. Das Stahlgusswerk in Sande bleibt bestehen, das teilte der Insolvenzverwalter mit. Seit diesem Monat hat die neu gegründete Gesellschaft Sande Steel Castings den Geschäftsbetrieb übernommen. 36 von etwa 100 Arbeitsplätzen bleiben dadurch erhalten. Das waren die Nachrichten mit Elke Martens.
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7: Sonne und Wolken, heute ein klassisch norddeutscher Sommertag mit überwiegend Temperaturen bis 24 Grad. Es wird also wirklich sommerlich warm. Aktuell sind wir noch bei 14, 15 Grad in Bremen, Bremerhaven und Oldenburg. Wird also noch wärmer und ansonsten bleibt es bei diesem Mix aus Sonne und Wolken überwiegend trocken. Erst zum Abend hin kommt dann wieder Regen rein.
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8: 8:02 A1 am Hamburg Richtung Bremen. Zwischen Sittensen und Elsdorf 5 Kilometer Stau wegen Bergungsarbeiten. Der Verkehr wird dort an einer Unfallstelle vorbeigeleitet. A1 Osnabrück Richtung Bremen. Zwischen Bremen-Brinkum und Hemelingen 4 Kilometer stockender Verkehr vor der Baustelle dort. A7 Hannover Richtung Flensburg zwischen Hamburg-Heimfeld und dem Elbtunnel 5 Kilometer stockender Verkehr und eben noch reingekommen B75 Oldenburger Straße zwischen Delmenhorst und B6 Bremen-Neustadt 8 Kilometer stockender Verkehr.
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7: Ja, das Wochenende war ja ein bisschen schwierig, so mit dem Wetter für eine schöne Radtour. Aber weißt du, welches war deine längste Radtour, die du je gemacht hast?
8: Ich bin mal an einem Tag von Bremen nach Bad Zwischenahn gefahren.
7: Hui!
8: Ja, frag mal meinen Mors am Abend. Ja, das war einiges.
7: So, ich habe jetzt mal gerade mal geguckt, weil es gibt jemanden aus Fegesack, der fährt jetzt 4.800 Kilometer. Das ist von Bremen aus nach Istanbul hin und zurück.
8: Wahnsinn. Wahnsinn. Ja. Wahnsinn, Wahnsinn. Dieser Mensch ist gleich bei uns am Bremen 1 Telefon und den wollen wir gleich mal fragen, was ihn dazu gebracht hat, diese verrückte Radtour von 4.800 Kilometern auf sich zu nehmen. Da muss doch was dahinter stecken.
7: Guten Morgen.
8: Guten Morgen.
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0: Bremen 1 ist hier. An diesem Montag ist fast ein bisschen schade. Weißt du, beim Auto gibt es ja immer so ein Tacho, wie viel so ein Auto runter hat. Das ist es bei meinem Fahrrad nicht gibt. Ich glaube, bei meinem Fahrrad wäre so Lebensleistung bisher insgesamt 48 Kilometer. So viel sind das nämlich gar nicht. Ganz anders sieht das aus beim Fahrrad von Pavel Novak aus Fegesack. Der möchte nämlich jetzt 4.800 Kilometer mit seinem Fahrrad zurücklegen. Einmal quer durch die USA beim Race Across America. Pavel Novak, Fahrer der katholischen Pfarrgemeinde in Bremen-Gronen, ist, so glauben wir zumindest, voller Vorfreude auf dieses härteste Radrennen der Welt. Allerdings weiß er auch, dass da wohl einiges auf ihn zukommen wird.
1: Ja, und aktuell ist Pavel Novak in Warschau auf dem Weg zum Flughafen. Von dort geht es heute Vormittag los über den großen Teich in die USA und er ist jetzt bei uns am Bremen 1 Telefon. Guten Morgen, Herr Novak, und auf einer Skala von 1 bis 10, wie groß ist Ihre Aufregung?
2: Ja, einen wunderschönen guten Morgen. Und in der Skala von 1 bis 10, ich glaube 8. Aber die Aufregung steigt.
1: Die Aufregung steigt, weil Sie haben uns hinter den Kulissen gerade auch erzählt, es ist das erste Mal, dass Sie überhaupt auch fliegen. Was überwiegt, die Aufregung vor dem Rennen oder die Aufregung vor dem ersten Flug?
2: Das weiß ich nicht oder kann ich nicht ganz genau sagen. Erstens denke ich immer wieder, ob ich alles dabei habe und ich nichts vergessen habe. Das ist das Wichtigste. Und vor allem die Dinge, die ich nicht kaufen kann vor Ort. Ja.
0: Aber das ist glaube ich, was jeder nachvollziehen kann. Dieses ständige Gucken, habe ich meinen Reisepass, habe ich ihn nicht, habe ich ihn doch, wo ist er eigentlich und so weiter.
2: Genau.
0: Jetzt ist es ja auch so.
2: Reisepass habe ich.
0: Den haben Sie. Gut, dann kann nichts schief gehen. Sie haben Extremtouren, haben Sie ja schon durchaus erlebt. Sie sind unter anderem schon mal nach Rom mit dem Fahrrad gefahren. Jetzt allerdings 4.800 Kilometer von der einen zur anderen Küste innerhalb von 12 Tagen. Das bedeutet 400 Kilometer am Tag. Warum machen Sie das?
2: Weil ich das möchte und ich stelle mir immer wieder größere Herausforderungen. Also deshalb, und quer durch Amerika zu fahren, war immer mein Traum. Mit dem Rad das zu tun, ist wirklich besonders schön und ja, ich freue mich schon darauf.
1: Nun müssen Sie ja nicht nur quer durchs Land, Sie müssen einige Höhenmeter überwinden, sind zum Teil Wüstenanteile mit dazwischen. Wie haben Sie sich denn hier in unseren norddeutschen, ich sag mal Breiten, darauf vorbereitet, auf so ein Rennen?
2: Es war ziemlich schwierig. Also bei uns in Bremen in der letzten Woche war um die 15 Grad und Amerika oder da, wo ich starte, ist gerade 40 Grad heiß. Also dann die Vorbereitung auf die extremen Temperaturen war ziemlich schwierig. Ich fahre einfach Rad. Das wiederhole ich immer wieder. Und ja, das macht mir Spaß und da lege ich lange Strecken.
0: Also ich fahre einfach Rad. Das finde ich eine gute Einstellung für so eine Tour. Jetzt wollen Sie ja unterwegs auch Spenden sammeln für Trauerland, das Zentrum für trauernde Kinder und Jugendliche hier in Bremen. Wie optimistisch sind Sie, dass da in den USA viel Geld zusammenkommt?
2: Also ich hoffe auf 26.000 Euro, weil wir das Jahr 2026 haben, deshalb 26.000 Euro. Und ich hoffe, dass wir die Summe zusammenkriegen.
1: Nun sind Sie ja ein Pfarrer und Sie haben einen ziemlich guten Draht nach oben. Wie sehr hilft Ihnen eigentlich so der Glaube bei solchen Herausforderungen und beim Radfahren?
2: Also das hilft mir sehr. Das ist eine zusätzliche Motivation und auch eine Motivation, um nicht zu früh aufzuhören, aber einfach weitermachen.
0: Einfach weitermachen. Pavel Novak, dann wünschen wir Ihnen ganz, ganz viel Erfolg bei Ihrer Mission, einmal quer durch die USA zu radeln, möglichst keinen Platten und kommen Sie gut durch. Toi, toi, toi.
2: Vielen lieben Dank. Danke.

0: auch lange nicht gehört hier. New Order, True Faith 94, Bremen 1 ist hier, 7:51 Uhr. Und heute ist Montag und heute ist der 8. Juni. Und wenn Sie nicht wissen, was in dieser Woche so abgeht, ja, wir haben mal nachgefragt.
1: Es ist die Woche, in der die WM beginnt, Fußball. Weißt du denn, in welchem Land die stattfindet?
2: In den USA.
1: Und wo noch?
2: In Mexiko.
1: Und?
2: Oh ja, da wird's langsam dünn.
1: Gegen wen spielt Deutschland?
3: Gegen Curaçao.
1: Und wann?
3: Am Samstag, 19 Uhr, glaube ich.
1: Bock? Ja, nein, ein bisschen?
3: Ja, so langsam geht es tatsächlich doch ein bisschen los. Ich habe vor ein paar Wochen noch gedacht, nee, catcht mich nicht so, aber so langsam steigt die Fieberkurve doch ein bisschen.
1: Wie hoch ist schon das Fieber?
4: Es hält sich noch in Grenzen. Also die deutschen Spiele werde ich mir angucken. Insgesamt habe ich mir überlegt, ob ich letztlich durch ein bisschen Ignoranz einfach die aktuelle Situation in den USA würdige. Aber die deutschen Spiele werde ich mit Sicherheit gucken.
5: So, jetzt würde ich als Arzt sagen, Sie haben alle kein Fieber. Sie können ganz beruhigt weitermachen. Eine Sache müssen wir noch kurz sagen. Deutschland spielt am Sonntag. Sonntag, nicht am Samstag. Also sehen wir schon, auch da ist so die Vorfreude noch nicht so ganz da. Aber das kommt dann vielleicht am Sonntag, 19 Uhr, Deutschland gegen Curaçao. Das ist dann das erste Spiel. Und los geht's tatsächlich schon am Donnerstagabend mit dem Spiel Mexiko gegen Südafrika.
0: Und sicherlich jede Menge Flieger, die wieder übers Stadion fliegen und irgendwelche Pyro und Eröffnungen. Und
5: wichtig ist nur, dass es weiterhin so ein Buffet hinter den Toren gibt. Das wäre mir wichtig.
0: Oh ja, genau.
5: Das war das Allerbeste jetzt schon vor der WM, Buffet hinterm Tor.
0: Und die Mütze von Julian Nagelsmann.
5: Die war auch toll.
0: Ja.

0: 7:55. Ja, von Frieden mit Russland ist ja die Ukraine meilenweit entfernt und die Friedensverhandlungen sind auch längst eingeschlafen. Deshalb kommt jetzt ein Weckruf aus London. Da haben sich gestern die Staats- und Regierungschefs von Großbritannien, Deutschland und Frankreich mit dem ukrainischen Präsidenten Selenskyj getroffen.
1: Tja, und die haben Russland zu Friedensverhandlungen aufgefordert, wenn auch unter bestimmten Bedingungen. Wie die aussehen, dazu gleich mehr hier in der Rundschau auf Bremen 1 mit Severino Melchiorre.
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0: Der Bremer Verkehrsservice. Aktuell Vorsicht bitte A1, Osnabrück Richtung Bremen. Zwischen dem Rastplatz Holdorf und Lohne-Dinklage liegt eine Plane.
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2: Mit Severino Melchiore. Guten Morgen. Eskalation im Nahen Osten. Israel und Iran beschießen sich mit Raketen. Wegen Reformdrucks. Baas fordert spürbare Steuerentlastung. Nach 5. Krimi. Alexander Zverev gewinnt die French Open. Das Wetter, mal Sonne, mal Wolken und trocken, bis 24 Grad. Die Friedensverhandlungen zwischen den USA und Iran bekommen einen ordentlichen Dämpfer, denn Israel hat den Iran in der Nacht mit Raketen angegriffen, und zwar als Antwort auf einen Raketenbeschuss durch den Iran gestern Abend. Und das Ganze, obwohl US-Präsident Donald Trump Israel gedrängt hatte, auf Gegenschläge zu verzichten, um die eben erwähnten Friedensverhandlungen nicht zu gefährden. Was über den israelischen Angriff bekannt ist, fasst Felix Kükrikol zusammen.
3: Die staatliche iranische Nachrichtenagentur IRNA meldete die Einschläge. Laut übereinstimmender Medienberichte waren sie in der iranischen Hauptstadt Teheran sowie in Tabriz, Isfahan und in der Nähe der Stadt Karaj zu hören. Gestern Abend hatte Iran erstmals seit Inkrafttreten einer Waffenruhe am 8. April Raketen auf Israel abgefeuert, als Warnung für die andauernden Angriffe auf den Libanon, wie das Regime in Teheran mitteilte. Israel hatte insbesondere die südlichen Vororte von Beirut beschossen, die Hauptquartiere der Hisbollah, wie Ministerpräsident Netanyahu und Israels Verteidigungsminister Katz mitteilten. Die Hisbollah gilt als der wichtigste nichtstaatliche Verbündete des Iran. Am Abend hatte sich US-Präsident Trump zu Wort gemeldet und Iran aufgefordert, wieder an den Verhandlungstisch zu gehen und so wörtlich einen Deal abzuschließen. Trump hatte auch Israel dazu gedrängt, auf Vergeltungsschläge zu verzichten.
2: Nach mehr als 4 Jahren macht Russland keine Anstalten, seinen Krieg gegen die Ukraine zu beenden. Jetzt unternehmen 3 Schwergewichte in Europa den Versuch, die abgeebbten Friedensverhandlungen wieder in Gang zu bringen. Bei einem Treffen in London haben die Staats- und Regierungschefs von Großbritannien, Deutschland, Frankreich und der Ukraine den russischen Präsidenten Wladimir Putin zum Kriegsstopp aufgefordert. Es ist wohl auch der Versuch Europas, wieder stärker mitzureden. Zu welchen Bedingungen, berichtet aus London Franziska Hoppen.
4: In einem gemeinsamen Schreiben der 4 Staats- und Regierungschefs drückten Premierminister Starmer, Präsident Macron und Kanzler Merz ihre, Zitat, unerschütterliche Unterstützung für die Ukraine bei der Verteidigung gegen die illegale Invasion Russlands aus. Auch bei den nächsten Schritten in den Verhandlungen über einen gerechten und dauerhaften Frieden wolle man die Ukraine unterstützen. Die nächsten Schritte sollten in engster Zusammenarbeit mit der Ukraine, weiteren europäischen Partnern und den USA erfolgen. Laut des Schreibens sei es bei den Gesprächen darum gegangen, den bevorstehenden G7-Gipfel in Frankreich, das nächste Treffen der Ukraine-Unterstützer im Juli und den NATO-Gipfel in Ankara in rund 4 Wochen zu nutzen, um die Bemühungen zu koordinieren und um weiter Druck auf Russland auszuüben. So sollen mehr Abfangraketen gebaut und gemeinsame Fähigkeiten zur Abwehr ballistischer Raketen entwickelt werden. Russische Vermögenswerte wollen Merz, Macron und Starmer eingefroren lassen, bis Russland seinen Angriffskrieg beende und die Ukraine für verursachte Schäden entschädige.
2: Zurück nach Deutschland. Rente, Pläne, Gesundheit, an Reformplänen mangelt es nicht in der Bundesregierung. Diese Reformen dürften aber für viele Menschen an der einen oder anderen Stelle höhere Kosten bedeuten. Das will Bundesarbeitsministerin Bärbel Baas auffangen, und zwar über Veränderungen bei der Steuer, die schon länger geplant sind und nächstes Jahr greifen sollen. Baas nennt dabei auch eine Hausnummer, was für die Menschen dabei herumkommen soll. Georg Schwarte.
5: Arbeitsministerin Bärbel Baas, SPD, setzt auf eine spürbare Entlastung der Bürgerinnen und Bürger durch die anstehende Einkommensteuerreform. Sonst, so Baas in der ARD-Sendung Mioska, könne man sich das auch gleich sparen.
6: Also nach meinen Erwartungen müsste sie ja schon mindestens um die 500 Euro im Jahr dann auch sein. Also es muss schon auch ein Betrag sein, nicht 20 Euro im Jahr. Das wäre, glaube ich, zu wenig und würde auch nicht glaubwürdig sein.
5: Im Moment liegen Reformen auf dem Tisch, wo die Bürger und Bürgerinnen erstmal den Eindruck haben, es wird für sie schwieriger, sagte Baas und verwies auf drohende Zuzahlungen bei Gesundheit und Pflege. Deshalb müsse, wie zugesagt, eine Einkommensteuerreform am 1. Januar 2027 in Kraft treten, die dauerhaft entlaste und wirklich mehr Geld im Portemonnaie übrig lasse. Bei der ebenfalls anstehenden Rentenreform kündigte Baas zumindest Eckpunkte bis zur Sommerpause an. Die Koalition hatte das Ziel ausgegeben, bis Juli ein großes Reformpaket zu beschließen. Das Paket soll vor allem eine Steuer- und Rentenreform, Änderungen bei der Gesundheits- und Pflegeversicherung und bei Arbeitszeitregelungen umfassen.
2: Die Freizeit mit Gleichaltrigen und mit Tieren verbringen, das bieten die Kinder- und Jugendfarmen in mehreren Bremer Stadtteilen. Aber die meisten dieser Farmen sorgen sich um ihre Zukunft, weil ihnen die Bremer Landesregierung die Zuschüsse kürzen will. Darauf wollen die Farmen heute bei einem Treffen mit der Politik hinweisen. Eingeladen sind dazu Vertreter des Bildungs- und des Sozialressorts. Denn die Landesregierung will die Verteilungsregeln in der offenen Kinder- und Jugendhilfe ändern. Aus der Regionalredaktion Butten und Binnen berichtet Emmy Thume.
7: Die neuen Regeln will der Jugendhilfeausschuss am Donnerstag beschließen. Sie sehen unter anderem vor, dass alle Bremer Stadtteilfarmen bald weniger Geld zur Verfügung haben. Besonders betroffen ist die Stadtteilfarm Habenhausen. Sie soll ab Herbst nicht mehr institutionell gefördert werden. An einer Lösung werde derzeit aber gearbeitet, heißt es von der Farm. Den Stadtteilfarmen in Huchting und Gröpelingen würde mit der neuen Verteilung ab Herbst jeweils eine Stelle wegfallen, heißt es aus Huchting. Sie müssten ihr Angebot dann deutlich reduzieren, etwa durch kürzere Öffnungszeiten. Die Farmen fordern, dass ihr Angebot in seiner aktuellen Größe erhalten bleibt. Und sie appellieren ans Bildungsressort, sich finanziell mehr daran zu beteiligen.
2: Und jetzt weitere Nachrichten aus Bremen, Bremerhaven und Niedersachsen mit Elke Martens.
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8: Ein Unfall auf der A1 bei Sittensen hat die ganze Nacht für Sperrungen in Richtung Bremen gesorgt. Zwei Autos und ein Kleinlaster waren zusammengestoßen. Ein Fahrzeug brannte aus. Vier Menschen wurden verletzt. Bis zum Morgen mussten die Einsatzkräfte die drei Fahrstreifen der A1 Richtung Bremen sperren, um Trümmerteile und Löschwasser von der Fahrbahn zu bekommen. Die Mitarbeiterinnen und Mitarbeiter von Balsen in Varel im Kreis Friesland sind heute Morgen zum Streik aufgerufen. Die Gewerkschaft Nahrung Genuss Gaststätten will damit den Druck in den Tarifverhandlungen erhöhen. Die Gewerkschaft fordert 5,8% mehr Geld bei einer Laufzeit von 12 Monaten. Die nächste Verhandlungsrunde ist in 2 Wochen. In der Bremer Innenstadt wird ab heute der Ansgari-Kirchhof saniert. Das defekte Pflaster des Platzes wird erneuert und eine neue Stromversorgung für Veranstaltungen und Gastronomie installiert, heißt es von der Wirtschaftsbehörde. Die Arbeiten sollen vor den Feierlichkeiten zum Tag der Deutschen Einheit am 3. Oktober in Bremen fertig sein.
2: Und jetzt der Sport mit Ariane Wirth und Tennis. Alexander Zverev hat es geschafft und gestern Abend die French Open gewonnen. Das wichtigste Sandplatzturnier der Welt. Es ist Zverevs erster Grand-Slam-Sieg. Ariane, wie ordnest du diesen Sieg ein?
9: Es ist der schwerste und zugleich leichteste Turniersieg in der Tennisgeschichte. Es klingt ein bisschen verrückt, aber es ist ein bisschen so. Auf dem Papier wurde der Weg ja immer leichter, weil viele Favoriten früh raus waren. Und gleichzeitig wurde der Druck für Alexander Zverev immer größer, weil jeder diesen Titel erwartet hat. Zverev hat es geschafft und Flavio Cobolli in 5 Sätzen besiegt.
10: Wunderschöner Moment für mich. Ich glaube, für meine ganze Mannschaft, meine ganze Familie auch. Ich glaube, dieser Platz ist für mich sehr, sehr besonders. Ich liebe es, hier zu spielen. Hatte sehr viele schwierige Momente, aber auch hier. Und jetzt die Trophäe hochzuhalten, ist einfach das schönste Gefühl.
9: Er ist sofort in Tränen ausgebrochen auf dem roten Sandplatz von Paris. Es ist der erste Grand-Slam-Sieg für den Hamburger Alexander Zverev. Zur Fußballnationalmannschaft. Der heutige Montag ist Umzugstag. Es geht wieder ab in den Flieger. Es geht ins WM-Quartier nach Winston-Salem. Holger Dahl beschreibt es, wie es da aussieht.
11: Das Teamhotel könnte äußerlich dann auch ein Anwesen in der Nähe von Harry Potters Hogwarts sein. Ist natürlich auf modernstem Stand, genauso wie die nahegelegenen Fußballplätze der Wake Forest University. Noch am Ankunftstag gibt es ein öffentliches Training. Also inklusive Koffer auspacken ist schon ordentlich was los heute.
9: Und Torhüter Manuel Neuer soll ab sofort auch wieder voll mittrainieren.
2: Das war der Sport und das war die Rundschau am Morgen mit Severino Melchiore.
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12: Ein Sommertag wartet auf uns. Temperaturen bis zu 24 Grad. Aktuell sind wir noch so bei 14, 15 Grad in Bremen, Bremerhaven und Oldenburg. Das wird also noch deutlich wärmer. Ansonsten, ja, Sonne ist dabei. Na klar, einige Wolken, die auch vorüberziehen. Es bleibt aber überwiegend trocken. Stärkeren Regen gibt es dann erst zum Abend hin.
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0: Falschen Knopf gedrückt. Okay, wir haben es 8:09. Vorsicht bitte A1. Osnabrück Richtung Bremen. Zwischen dem Rastplatz Holdorf und Lohne-Dinklage liegt eine Plane. A1 Hamburg Richtung Bremen zwischen Sittensen und Elsdorf. 3 Kilometer Stau wegen Bergungsarbeiten. Der Verkehr wird dort an einer Unfallstelle vorbeigeleitet. A1 Hamburg Richtung Osnabrück zwischen dem Bremer Kreuz und Arsten. 5 Kilometer stockender Verkehr im Baustellenbereich. A1 Osnabrück Richtung Bremen zwischen dem Dreieck Stur und Bremen-Hemel. 6 Kilometer stockender Verkehr vor der Baustelle dort. A7 Hannover Richtung Flensburg zwischen Hamburg-Heimfeld und dem Elbtunnel 5 Kilometer stockender Verkehr. A27 Bremen Richtung Bremerhaven, zwischen Bremerhaven Süd und Geestemünde 4 Kilometer stockender Verkehr. Und B75 Oldenburger Straße zwischen Delmenhorst und B6 Bremen-Neustadt 8 Kilometer stockender Verkehr.
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12: Ja, was ist denn das jetzt? Also, Junoba, Junember, irgendwie kommt der Juni nicht so richtig in Schwung, zumindest nicht so konstant. Ist so ein bisschen wie die Werder-Saison letztes Jahr. Das ist so ein bisschen, die Konstanz fehlt, zwischendurch so ein paar Highlights, dann aber wieder dunkle Wolken, die vorüberziehen.
0: Ja, man fragt sich, wann wird es denn mal wieder richtig Sommer?
12: Oh,
0: so, dass
12: kannst
0: wir
12: du das bitte singen? Diese
0: wann
12: Frage
0: wird's mal wieder? Nee, so, und dass man auch mal abends mal in Ruhe draußen sitzen kann. Also ich habe auch das Gefühl, es wird zu früh dunkel und das ist doch alles irgendwie nicht so richtig. Passt mir nicht, passt uns nicht. Und ob da Besserung in Aussicht ist, das fragen wir gleich unseren Wetterexperten.
12: Guten Morgen.
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0: der Montagmorgen. Bremen 1 ist hier. 8:18.
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3: Na, das geht doch gut los heute, dieser Montag. Also durchaus Sonnenschein da. Es ist bisher trocken geblieben. Und Bremen 1 Wetterexperte Tim Steger. Heute ein guter Tag, oder?
4: Zumindest mal phasenweise. Es fängt jetzt freundlich an. In Bremen sieht man die Sonne noch. Bremerhaven hat dichtere Wolken schon aufgezogen, aber es ist mild, um die 15, 16 Grad aktuell. Und es geht noch weiter nach oben. Die 20 Grad werden überschritten, verbreitet auch an der See. Und in Bremen werden wir wahrscheinlich um die 23 schaffen, südlich davon an die 24 Grad. Aber im Laufe des Nachmittags wird von Westen her die Bewölkung doch zunehmend sich verdichten. Das sind die Vorboten einer Kaltfront des Tiefs Rosi bei Island. Und das wird uns dann im Laufe des Abends dann auch noch ein paar Schauer und in der Nacht auch zum Teil Gewitter bringen. Also der Wetterumschwung steht leider an und wird sich heute im Laufe des Nachmittags und Abends auch in Bremen vollziehen.
0: Das heißt also, wir werden heute Abend am Sternenhimmel nicht diesen wunderbaren Wettlauf zwischen Venus, Jupiter und Merkur verfolgen können. Denn diese beiden oder diese drei Planeten sind ja im Moment irre gut zu sehen am Abendhimmel, wenn keine Wolken da sind.
4: Es ist ein bisschen schade, in der Tat. Also es ist für die Astronomiefreunde wirklich ein schönes Ereignis. Venus und Jupiter am Abendhimmel sehr nah beieinander und jetzt kommt Merkur noch dazu im Nordwesten bei der Abenddämmerung, die ja so um 10 bis quasi 12 Uhr Mitternacht andauert. Aber leider, dichte Regenwolken werden wahrscheinlich die Sicht etwas trüben. Es wird aber in den nächsten Tagen immer noch ähnlich dicht beisammenstehen, diese Planeten, und somit besteht die Chance in den nächsten Nächten auch noch, auch wenn da das Wetter nicht optimal ist. Aber vielleicht hat man da mehr Glück und es gibt dann doch mal eine Lücke, wo man dann das quasi erhaschen kann.
3: Tim, jetzt hast du schon so ein paar Dinge durchblicken lassen. So, das Wetter nicht optimal, dies, das, jenes, habe ich da jetzt gerade rausgehört. Wir beide stehen jetzt hier im Freibad am Beckenrand. Ich weiß, dass man nicht vom Beckenrand ins Wasser springen darf, aber du hast jetzt schon die Gelegenheit, bevor ich dich reinschubse, kriegen wir diese Woche noch Freibadwetter?
4: Ich würde sagen, Richtung Wochenende ja. Da sieht es so aus, als ob die 24, 25 Grad wieder erreicht werden, ist aber noch sehr weit hin, also lehne ich mich weit aus dem Fenster. Zuvor müssen wir durch etwas kühlere und wechselhaftere Tage durchgehen. Temperaturen unter 20 Grad, auch immer wieder schauen, Gewitter bis einschließlich Freitag. Aber wie gesagt, Richtung Wochenende, vielleicht kann ich da den Sprung ins kalte Wasser auch mal wagen.
3: Wir schubsen dich jetzt schon mal ein.
0: Vielen Dank, Tim Steger.
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Der Bremen-Verkehrsservice, 8.26 Uhr. Vorsicht bitte, A1 Osnabrück Richtung Bremen. Zwischen Neunkirchen-Vörden und Holdorf liegt ein Plastikteil auf der Fahrbahn. Achtung also bitte, A1 Osnabrück Richtung Bremen. Zwischen Neunkirchen-Vörden und Holdorf ein Plastikteil auf der Fahrbahn.

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3: Mit Elke Martens, guten Morgen. Israel und der Iran haben sich wieder gegenseitig angegriffen. Das erste Mal seit Inkrafttreten der Waffenruhe Anfang April. Letzte Nacht hatte erst der Iran Raketen auf Israel abgefeuert. Die israelische Armee teilte mit, dass alle Geschosse abgefangen wurden. Anschließend griff Israels Luftwaffe Ziele im Iran an. Was nun aus dem Friedensabkommen zwischen den USA und dem Iran wird, ist unklar. Bei der geplanten Einkommensteuerreform fordert Bundesarbeitsministerin Bärbel Baas eine spürbare Entlastung für die Bürgerinnen und Bürger. Nach ihren Erwartungen müssten es schon mindestens 500 Euro im Jahr sein, sagte Baas in der ARD. Die Einkommensteuerreform soll noch vor der Sommerpause auf den Weg gebracht werden und nächstes Jahr in Kraft treten. Jetzt weitere Meldungen aus Bremen, Bremerhaven und Niedersachsen.
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3: Die vier Bremer Stadtteilfarmen sorgen sich um ihre finanzielle Zukunft. Grund für die Unsicherheit sind neue Verteilungsregeln in der offenen Kinder- und Jugendhilfe, die der Jugendhilfeausschuss am Donnerstag beschließen will. Bei einem Treffen wollen die Farmen heute Nachmittag auf ihre Sorgen aufmerksam machen. Eingeladen haben sie dazu auch Vertreter des Bildungs- und Sozialressorts. Zwei Männer aus Bremerhaven sollen einen islamistisch motivierten Terroranschlag auf eine Klinik geplant haben. Der Prozess gegen sie könnte heute Nachmittag vor dem Bremer Landgericht zu Ende gehen. Dann sollen die Urteile gegen den 35- und den 20-Jährigen fallen. Laut Anklage wollte der Jüngere der beiden in einer Bremerhavener Klinik mit einer selbstgebauten Sprengstoffweste möglichst viele Menschen töten. Im Laufe des Prozesses hatte der Mann entsprechende Pläne eingeräumt. Das Stahlgusswerk in Sande bleibt bestehen, das teilte der Insolvenzverwalter mit. Anfang des Monats hatte die neu gegründete Gesellschaft Sande Steel Castings den Geschäftsbetrieb übernommen. 36 von etwa 100 Arbeitsplätzen bleiben dadurch erhalten. Das waren die Nachrichten mit Elke Martens.
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4: Die Top-Temperatur aktuell in Delmenhorst 16 Grad. In Brinkum sind wir bei 14, Bremen 15 und in Bremerhaven auch so bei 15, 16 Grad. Es wird heute noch deutlich wärmer. Bis zu 24 Grad sind im Laufe der nächsten Stunden drin. Ansonsten bleibt es erstmal bei diesem Mix aus Sonne und Wolken. Zum Abend hin ist dann auch Regen dabei.
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5: 8:53, Vorsicht bitte A1 Osnabrück Richtung Bremen zwischen Neunkirchenförden und Holdorf, ein Plastikteil. A1 Hamburg Richtung Osnabrück zwischen Bremer Kreuz und Arsten, 3 Kilometer stockender Verkehr. A1 Osnabrück Richtung Bremen zwischen dem Dreieck Stur und Bremen-Hemelingen, 6 Kilometer stockender Verkehr dort vor der Baustelle. A27 Bremen Richtung Bremerhaven zwischen Bremerhaven Süd und Bremerhaven Geestemünde, 2 Kilometer stockender Verkehr. Und zu guter Letzt die B75 Oldenburger Straße zwischen Delmenhorst und B6 Bremen-Neustadt, 5 Kilometer stockender Verkehr.
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4: So, am Wochenende, da gab es ja sicherlich einige, die wir hatten wieder schön Hummeln im Hintern.
5: Bestimmt. Und andere gibt es, die haben Hummeln im Kopf. Die sind nämlich Hummel-Influencer und die wollen uns das Leben dieser possierlichen kleinen Tierchen ein bisschen näher bringen.
4: Ja, es gibt tatsächlich einen Hummel-Influencer hier bei uns in der Region. In Warnberg bei Rastede sitzt er und der ist jetzt gleich hier live bei uns im Studio. Kommt er reingesummt und wird uns was über diese, ich möchte sagen, beliebtesten Tierchen fast, die es gibt, erzählen.
5: Die Plüschmörse.
4: Die Plüschmörse. Gibt's gleich hier bei uns. Guten Morgen.
5: Guten Morgen.
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1: Madness, Our House, 82. Da bin ich aus Deutschland nach Norwegen gezogen. Werde ich nie vergessen. Das Lied hatte ich auf Kassette und viel Spaß gehabt.
0: Madness, John Paul Young. Und Texas. 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

0: Bremen 1 hier an diesem Montag um 8.42 Uhr. Das ist ein guter Zeitpunkt, um mich jetzt mal ein bisschen unbeliebt zu machen. Wenn ich draußen sitze und esse mein Stück Rhabarberkuchen oder Pflaumenkuchen, dann bin ich immer genervt von diesen fliegenden Dingern, die da einen die ganze Zeit beim Kuchenessen stören. Es sei denn, es sind Hummeln. Hummeln mag ich. Die sind schön dick, die kommen da vorbei und sind irgendwie nett. Und deshalb freuen wir uns auch sehr, dass jetzt der Hummelmann hier ist. Wir haben ja eben schon angekündigt, Fotograf und Hummel-Influencer aus Warmbeck bei Rastede. Markus Hibbeler ist da. Moin Markus.
1: Hallo, moin, ich grüße euch.
0: Ich musste eben schon lachen, als du gesagt hast, du stellst jetzt als Hummelmann dein Handy auch noch auf Flugmodus. Genauso stelle ich mir das beim Hummelmann vor. Hummeln ist unser Thema jetzt.
2: Markus, du hast in deinem Garten zu Hause in Warnbeck über 20 Hummelvölker, hast die Nistkästen mit Kameras ausgestattet. Das Ganze ist im Internet, bei Facebook, bei Instagram, bei TikTok mittlerweile auch zu sehen. Du hast über 30.000 Follower. Manche Videos werden 1 Million Mal abgerufen. Warum diese Hummelfaszination?
1: Die Hummeln faszinieren mich im Prinzip, seit ich ein kleiner Junge bin. Staatenbildende Insekten, es ist einfach total toll, die Arbeitsteilung, die die Tiere haben. Und gerade als Fotograf, Fotojournalist, der ich gerade bin, ist es mega entspannend, nach einem anstrengenden Tag nach Hause zu kommen und die Tiere beim Ein- und Ausfliegen zu beobachten. Es ist einfach herrlich. Und ich versuche das eben auch mit meinem Hobby, mit meinem Beruf, mit der Fotografie zu kombinieren, indem ich dann einfach den Leuten und auch vor allem mir selber zeige, was innen und außen an den Kästen so los ist.
0: Es gibt nichts Schöneres. Was ist denn das Coolere an Hummeln im Vergleich jetzt zu Bienen oder Wespen? Warum sind denn die Hummeln die cooleren von denen?
1: Ja, genau genommen sind Hummeln ja auch Bienen, also sie gehören ja zu den Wildbienen, aber du meinst natürlich die Honigbiene, Olaf. Das Coole ist ja einfach die Arbeitsteilung, das Kuschelige, die Plüschmors sozusagen. Hummeln leisten dann auch einen wichtigen Beitrag als Bestäuber. Sie haben ein Vielfaches der Bestäubungsleistung, wie zum Beispiel unsere Honigbiene. Und es ist einfach faszinierend, das ganze Hummeljahr zu erleben. Die Königin, die aus der Winterstarre erwacht, dann ihr Volk gründet sozusagen, dann viele Nachkommen schafft in Form von Jungköniginnen und Drohnen, die dann wieder sich verpaaren und dann wieder in die Winterstarre gehen und nächstes Jahr wiederkommen. Die merken sich den Ort, wo sie geboren wurden, um dann nächsten Frühjahr wieder zurückzukommen. Das liebe ich.
2: Nun stelle ich mir vor, das ist ähnlich wie beim Imker, der ja auch eine Genehmigung braucht, um so etwas zu machen. Du hast ja, wie gesagt, über 20 Völker in deinem Garten. Braucht man dafür eine Genehmigung? Was hat es auf sich mit dem ominösen Hummelfangschein?
1: Nein, also Genehmigung braucht man nicht, um die Hummeln jetzt anzusiedeln sozusagen in Kästen. Das ist ähnlich wie ein Vogelnistkasten, da gibt's ja auch kein Limit sozusagen. Ich bin natürlich jetzt nebenbei noch Wildbienenbeauftragter des Landkreises Ammerland. Das heißt, ich siedle auch Nester um. Ihr müsst euch das so vorstellen, wenn es ein Nest gibt an einer Baustelle oder in einem Eingangsbereich eines Kindergartens. Gerade Baumhummeln, die können dann auch schon mal aggro sein. Und dann komme ich mit einem Nistkasten, siedel die um und gib den Hummeln dann bei uns im Garten Asyl.
0: Und wir wollen natürlich gleich weiterreden, auch über die Hummeln, die nicht aggro sind. Was war der Titel? Wildbienenbeauftragter vom Landkreis Ammerland?
1: Ja, genau.
0: Passt das auf eine Visitenkarte rauf?
1: Es steht offiziell, glaube ich, auf den Flyern des Landkreises Hautflüglerberater. So heißt das.
0: Das ist ja noch besser. Das ist ja der Beste. Also, wir freuen uns sehr, dass der
2: Hautflüglerberater
0: heute live hier bei uns im Studio ist. Hummel, Hummel, Mors, Mors. Wir reden gleich. Bye.

0: Summ, summ, summ. 8.50 Uhr an diesem Montag. Hier ist Bremen 1. Markus Hibbeler ist bei uns live hier im Studio. Hummel-Influencer, ja, dieses Wort gibt es, aus Warmbeck bei Rastede. Und jetzt, Markus, ich frage jetzt mal für einen Freund. Hummeln. Und jetzt sagt man ja immer so, diese Plüschmons ist ja der plattdeutsche Begriff für die. Da sagt man so, die sind so schön gemütlich, die sind so ein bisschen dicker. Können die überhaupt fliegen? Ja, können sie, sehen wir ja. Aber es gibt so das Gerücht, eigentlich wären die zu dick zum Fliegen. Was hat es denn damit auf sich?
1: Ja, man meint damit quasi, dass die Hummel zu dick ist im Vergleich zu ihrer Flügelspannweite. Aber wäre natürlich das Fliegen physikalisch für sie nicht möglich, dann könnte sie es nicht. Sie gleicht es halt aus durch extrem schnelle Rotation ihrer Flügel sozusagen. Das ist übrigens auch der Grund, warum Hummeln bei Minustemperaturen zum Teil noch fliegen können. Weil sie sich dadurch aufheizen durch diese schnelle Flugmuskulatur. Und dann auch bei Minusgraden noch fliegen können. Das ist für die Königin überlebenswichtig, zum Beispiel in den Alpen oder an frühen Frühlingstagen, wo wir ja teilweise auch noch Frost haben.
2: Man freut sich aber trotzdem, wenn man so eine Hummel in seinem Garten entdeckt. Markus Hibbeler, manche werden hibbelig, wenn sie diese Hummeln oder überhaupt solch fliegende Objekte sehen, weil sie Angst haben, vielleicht gestochen zu werden. Können Hummeln stechen?
1: Ja, sie können stechen tatsächlich. Wobei die allermeisten Hummeln das nur tun, wenn sie wirklich in akuter Lebensgefahr sind. Also wenn man zum Beispiel barfuß über einen Klee läuft und dann auf eine Hummel drauftritt und sie sich nicht mehr anders zu helfen weiß. Dann gibt es eine Art noch, die Baumhummeln, die können aggro sein, so wenige Tage im Jahr. Und zwar dann, wenn die Geschlechtstiere, die Jungkönigin und die Drohnen erscheinen. Weil das ist quasi das wichtigste Hab und Gut des Hummelstaates. Denn diese Tiere bringen die Gene quasi in die nächste Generation. Und wenn die im Nest sind, das ist meistens so im Frühsommer, Hochsommer, dann können die Wächterinnen schon mal auch Menschen attackieren, die da zu nah am Nest sind. Das ist aber eher ein Phänomen der Baumhummeln. Es gibt dann Arten wie die Ackerhummel, die Wiesenhummel, da kannst du Nestkontrollen machen und brauchst überhaupt gar keinen Stechschutz, noch nicht mal Handschuhe, weil die einfach total friedlich und entspannt sind.
0: Und wir merken, mit welcher Begeisterung du über Hummeln sprechen kannst. Ich sehe dich auch vor meinem geistigen Auge, wie du mit der Hummel an der Leine schon von hinten schreist, die macht nichts, die will nur spielen, die Hummel. Wie gefährdet sind denn Hummeln?
1: Sie sind schon gefährdet. Wir müssen davon ausgehen, wir haben im deutschsprachigen Raum ungefähr 40 Arten. Ne? Damit ist auch jetzt Österreich und die Schweiz mit eingeschlossen. Wir haben da viele Arten, die sind hoch spezialisiert. Entweder auf Sumpfgebiete, auf die Alpen, auf die Mittelgebirge oder auf Deichlandschaften. Und die haben es nicht geschafft, sich den Menschen anzuschließen. Die sind hochgefährdet und vom Aussterben bedroht und teilweise, wie die Heidehummel zum Beispiel, sogar ausgestorben. Und dann gibt es Arten, die wir so im Garten kennen, die Erdhummel, die Baumhummel, die Steinhummel, die Ackerhummel. Die haben das geschafft, sich den Menschen anzuschließen als Kulturfolger. Sie sind in unsere Gärten, sind die uns nachgekommen sozusagen und leben mit uns. Was aber die hochspezialisierten Arten nicht haben. Mhm. Aber die Kulturfolger sind auch im Rückgang begriffen. Mhm. Das liegt einfach daran, an diversen Gründen. Pestizideinsätze, mehr Extremwetterereignisse, Trachtenmangel. Also viele Leute, die haben dann nur Zierrasen zum Beispiel. Die Hummeln finden dann einfach zu wenig zu fressen.
2: Das heißt also, die Aufmerksamkeit für die Hummel muss weiterhin geweckt werden. Und da machst du einen super Job, lieber Markus. Markus_Hibbeler, wenn Sie mal gucken wollen, Facebook, Instagram, TikTok ist er mit dabei. Gleich bist du in einem Kindergarten zu Gast und darfst ein bisschen erzählen über die Hummel, um ein bisschen auch darauf aufmerksam zu machen, was für wunderbare possierliche Tierchen das sind. Vielen Dank, dass du bei uns warst.
0: Dankeschön.
1: Danke, dass ich da sein durfte.

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1: Mit Elke Martens, guten Morgen. Iran und Israel greifen sich gegenseitig an. Baas will Einkommensentlastung von 500 Euro. Im Prozess um geplanten Anschlag auf Klinik in Bremerhaven fallen Urteile. Das Wetter, Sonne und Wolken, teilweise Regen, 19 bis 21 Grad. Israel und der Iran greifen sich wieder gegenseitig an. Das erste Mal seit Anfang April die Waffenruhe in Kraft getreten ist. Letzte Nacht hatte erst der Iran Raketen auf Israel abgefeuert. Alle Geschosse konnten über Israel abgefangen werden, teilte die israelische Armee mit. Anschließend griff Israels Luftwaffe Ziele im Iran an. Mehr von Julio Segador.
2: Meldungen zufolge soll es Explosionen gegeben haben, unter anderem in Teheran, Tabriz und Isfahan. Auch der Flughafen von Teheran soll beschossen worden sein. Am frühen Morgen gab es Raketenalarm in Zentral-Israel. Laut Armee soll aus dem Jemen eine ballistische Rakete abgefeuert worden sein. Sie konnte abgefangen werden. Israel bereitet sich unterdessen auf weitere Angriffe aus dem Iran vor. Das Heimatschutzkommando kündigte an, dass heute landesweit alle Schulen geschlossen bleiben.
1: Bei der geplanten Einkommensteuerreform fordert Bundesarbeitsministerin Bärbel Baas eine spürbare Entlastung für die Bürgerinnen und Bürger. Wenn dem nicht so sei, könne man sich die Reform auch gleich sparen, sagte die SPD-Politikerin in der ARD-Sendung Karin Mioska.
3: Also nach meinen Erwartungen müsste sie ja schon mindestens um die 500 Euro im Jahr dann auch sein. Also es muss schon auch ein Betrag sein, nicht 20 Euro im Jahr. Das wäre, glaube ich, zu wenig und würde auch nicht glaubwürdig sein.
1: Im Moment legen Reformen auf dem Tisch, bei denen die Menschen den Eindruck hätten, es werde für sie schwieriger, sagte Baas und verwies auf drohende Zuzahlungen bei Gesundheit und Pflege. Deshalb müsse die Einkommensteuerreform Anfang des nächsten Jahres in Kraft treten, die dauerhaft entlaste, so Baas. Der ukrainische Präsident Volodymyr Zelensky hat sich am Abend in London zu Gesprächen über ein Ende des Ukraine-Kriegs mit dem britischen Premierminister Keir Starmer sowie Bundeskanzler Friedrich Merz und Frankreichs Präsident Emmanuel Macron beraten. In einer gemeinsamen Erklärung forderten sie anschließend Kreml-Chef Wladimir Putin zu einer sofortigen Waffenruhe sowie zu Verhandlungen über ein Ende des Krieges auf. Zudem forderten sie von Putin Sicherheitsgarantien für die Ukraine und im Falle von Verhandlungen wollen die Europäer mit am Tisch sitzen. Zwei Männer aus Bremerhaven sollen einen islamistisch motivierten Terroranschlag auf eine Klinik geplant haben. Der Prozess gegen sie könnte heute vor dem Bremer Landgericht zu Ende gehen. Nach den Plädoyers von Staatsanwaltschaft und Verteidigung soll am Nachmittag das Urteil fallen. Weitere Einzelheiten von Jens Otto aus der Regionalredaktion Buten und Binnen.
4: Bei den 35 und 20 Jahre alten Angeklagten handelt es sich um Onkel und Neffe. Laut Anklage wollte der jüngere der beiden in einer Bremerhavener Klinik mit einer selbstgebauten Sprengstoffweste möglichst viele Menschen töten. Im Lauf des Prozesses hatte der Neffe entsprechende Pläne eingeräumt. Sein Onkel hat sich nicht zu den Vorwürfen geäußert. Weil laut Ermittlungen das Geld für die Bauteile nicht reichte und die Behörden einschritten, sei es letzten Endes nicht mehr zum Bombenbau gekommen. Bei einer Verurteilung drohen den Männern bis zu 15 Jahre Haft.
1: Der deutsche Tennisprofi Alexander Zverev hat seinen ersten Titel bei einem Grand-Slam-Turnier geholt. Im Finale der French Open in Paris hat sich der 29-Jährige in 5 Sätzen gegen den Italiener Flavio Cavoli durchgesetzt. Zverev ist damit der 5. Deutsche, der ein Grand-Slam-Turnier gewinnt. Das haben vor ihm nur Michael Stich, Steffi Graf, Boris Becker und Angelique Kerber geschafft. Das waren die Nachrichten mit Elke Martens.
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5: Ja, das können wir heute so nehmen. Ne? Also Temperaturen bis zu 24 Grad im Laufe der nächsten Stunden. Aktuell sind wir noch bei 15, 16 Grad in Bremen, Bremerhaven und Oldenburg. Wird also noch wärmer und ansonsten bleibt es so, wie es aktuell ist. Also Sonne, aber auch einige Wolken. Dazu aber zunächst überwiegend trocken. So richtig Regen gibt es dann erst zum Abend.
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6: 9:04, Vorsicht bitte A29 Wilhelmshaven Richtung Oldenburg. Zwischen Jaderberg und Hahn-Lehmden liegt eine Plane. Eine ungesicherte Unfallstelle gibt es auf der A1 Hamburg Richtung Bremen in Höhe Elsdorf. Dort also Vorsicht, dort eine ungesicherte Unfallstelle. A1 Hamburg Richtung Osnabrück zwischen dem Bremer Kreuz und Arsten, 3 Kilometer stockender Verkehr. Dann A1 Osnabrück Richtung Bremen zwischen dem Dreieck Stur und Bremen-Hemelingen, 6 Kilometer stockender Verkehr vor der Baustelle dort. B75 Oldenburger Straße zwischen Delmenhorst und B6 Bremen-Neustadt, 5 Kilometer stockender Verkehr.
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5: Na hoppala, die Königin kommt gleich zu uns.
6: Gut anziehen, gerade hinsetzen.
5: Ja, gerade hinsetzen ist das Einzige, was ich hier noch gut anziehen, ist zu spät. Kann ich nichts mehr retten.
6: Wir haben gleich eine echte Königin hier bei uns im Studio, die deutsche Weinkönigin. Und warum die jetzt bei uns ist an diesem frühen Montagmorgen, das erzählen wir Ihnen gleich.
5: Guten Morgen.
6: Guten Morgen.
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0: 13 Minuten nach 9 an diesem Montag. Hier ist Bremen 1. Ich weiß es jetzt gar nicht. Müssen wir uns verbeugen?
1: Mit den Knicks haben wir nicht gemacht.
0: Müssen wir, oder?
1: Den Knicks haben wir leider gar nicht gemacht.
0: Die deutsche Weinkönigin ist da. Anna Zenz, herzlich willkommen.
2: Ja, vielen Dank. Und nein, ihr müsst euch nicht verbeugen.
0: Wir müssen uns nicht verbeugen.
1: Aber wie begrüßt man denn eine Weinkönigin normalerweise? Eure Exzellenz, eure Hoheit oder einfach nur Anna?
2: Einfach nur Anna, das reicht.
0: Anna die Erste, also heute bei uns hier im Studio bei Bremen 1 und mit dabei auch der Kellermeister hier aus Bremen. Schönen guten Tag, moin. Da müssen wir auch keinen Knicks machen, da können wir einfach moin sagen. Ne?
3: Moin ist gut, das verstehe ich gut.
1: Ja. Frederik Janus ist bei uns, hallo. Das Ganze hat natürlich einen Anlass. Heute wird der neue Bremer Senatswein präsentiert. Wir waren schon mal, im Herbst haben wir schon mal thematisch das Ganze beleuchtet, als der Wein gelesen wurde. Jetzt ist er also fertig und wird heute präsentiert, unter anderem auch mit Anna Zenz, der deutschen Weinkönigin. Anna, welche Aufgaben hat eigentlich eine deutsche Weinkönigin noch? Ich meine, ich würde mich ja auch bewerben sofort, wenn man durch die Lande reisen darf und überall den Wein präsentieren?
2: Genau, also es gibt 13 deutsche Weinanbaugebiete. Die sind die meisten davon im Südwesten von Deutschland, aber auch im Osten, Sachsen und Saale-Unstrut. Und wir dürfen alle 13 deutschen Weinanbaugebiete sowohl national als auch international vertreten und da eben auf unterschiedlichsten Terminen.
0: Jetzt wird uns Frederik Janus gleich auch nochmal verraten, warum eigentlich wir hier in Bremen, du hast es ja eben schon gesagt, so eine klassische Weinbauregion sind wir jetzt ja nicht. Aber bist du das erste Mal jetzt in Bremen?
2: Nee, tatsächlich war ich letztes Jahr schon mal auf einer Weinmesse hier in Bremen.
0: Okay. Und dein Eindruck von Bremen? Können wir mithalten mit den schönsten Weinbauregionen?
2: Es ist auf jeden Fall auch sehr wunderschön hier.
1: Sind diplomatisch ein bisschen formuliert.
0: So, und Frederik Janus, warum machen wir das eigentlich? Sind wir nicht eigentlich eher eine Biertrinkerstadt?
3: Wir sind auf jeden Fall eine der bedeutenden Weinstädte Deutschlands. Das kann man wirklich neidlos so sagen. Wir haben den größten Stadtweinkeller in Deutschland unterm Rathaus Schlummern. Und Wein spielt hier in dieser Stadt eine ganz wichtige Rolle.
1: Ja, und warum der Bremer Senatswein so eine wichtige Rolle spielt und warum wir überhaupt einen Weinberg irgendwo anders außerhalb Bremens haben, das besprechen wir gleich nochmal mit den beiden Gästen bei uns im Studio. Vorher gibt's Musik von Barry Manilow und Mandy. Die hat bestimmt auch ein Glas Wein am Start. Mandy.

0: Der Montagmorgen, Bremen 1 ist hier um 9 Uhr und gleich 18 Minuten. Heute wird im Rathaus feierlich präsentiert der neue Bremer Senatswein. Und deswegen haben wir uns zwei Gäste eingeladen hier ins Studio von Bremen 1. Da ist zum einen Anna Zenz, die amtierende deutsche Weinkönigin. Und Frederik Janus ist bei uns. Er ist Ratskellermeister. Frederik, warum hat Bremen überhaupt außerhalb unserer Landesgrenzen einen Weinberg?
1: Als man im Erdener Treppchen die Reben neu pflanzen wollte, hat man eine sogenannte Flurbereinigung durchgeführt und eine alte Römerkelter gefunden. Mhm. Und mein Vorgänger Karl-Josef Krötz kam von der Mosel und als diese Kelteranlage dort entdeckt wurde, hat man gesagt, Mensch, wir müssen die irgendwie erhalten und wir wollen die zeigen, wir wollen die Region hier präsentieren, aber dafür brauchen wir ein bisschen Geld und dadurch ist eine Zusammenarbeit mit dem Bremer Ratskeller entstanden und der Ratskeller hat gesagt, Mensch, wir könnten wirklich diese Weine, die dort entstehen, toll vermarkten und dadurch ein bisschen Geld generieren und das Geld dann wiederum in diese Erhalt und die Präsentation dieser Römerkelter stecken und so ist diese tolle Partnerschaft entstanden.
2: Mhm. Ich sehe gerade, dass wir ganz unhöflich euch noch nicht mal einen Kaffee angeboten haben. Das liegt aber auch daran, dass wir Sorge haben, dass Menschen, die Wein trinken, das immer so ausspucken, die das Getränk. Macht ihr das eigentlich ständig? Nein. Beim Wein muss man das ja schon machen, oder? Den Wein immer so ausdrücken oder trinkst du den immer?
3: Nee, also wir verkosten den Wein. Das heißt, wir nehmen einen Schluck, probieren ihn. Also das heißt, wir schlürfen ihn auch ein bisschen im Mund und dann wird er öfter mal auch ausgespuckt, weil wir ja auch dann mal ein paar mehr Weine verkosten, um sie halt wirklich sensorisch wahrnehmen zu können, beschreiben zu können und je nachdem auch im Keller ja auch noch agieren zu können, wie wir ihn ausbauen. Und von daher wird dann auch das ein oder andere Mal
2: gespuckt. Wird alles getrunken. Also können wir dir durchaus den Kaffee noch anbieten, im Idealfall. Jetzt kommen wir zu dem Wein heute. Du hast ihn ja schon getestet, schätze ich mal. Wie schmeckt er denn? Ich liebe das ja, wenn Menschen, die über Wein, die Wein trinken und mit Wein zu tun haben, anfangen, einen Wein zu beschreiben.
1: Ich habe ihn Anna noch vorenthalten, muss man dazu sagen.
2: Ach,
1: ja, auf jeden Fall.
2: Du bist also der Einzige, der das weiß.
1: Naja, Moment mal. Wir präsentieren ihn ja erst heute Nachmittag und deswegen dürfen wir, oder heute Mittag, und deswegen dürfen wir natürlich noch nicht zu viel verraten. Aber Anna kann natürlich trotzdem ganz viel. Sie weiß natürlich ein bisschen Hintergrund und kann trotzdem natürlich schon mal ganz viel über den Wein noch verraten.
0: Ich habe nur gelesen in der Pressemeldung, es gibt zwei Sorten, die uns erwarten.
3: Genau, also es gibt einen Riesling-Kabinett und eine Riesling-Auslese. Sind beides Prädikatsstufen. Also es wird immer nach dem Zuckergehalt der Trauben geschaut zum Zeitpunkt der Lese. Und das Ziel war, einen Riesling-Kabinett zu lesen. Das heißt, an dem Tag ist man in den Weinberg gegangen. Es ist ja eine Gruppe an Personen, die hier aus Bremen extra anreisen, aber eben auch von der Mosel sind einige mit vor Ort. Ja, und dann ist man in den Weinberg gegangen, wollte den Riesling Kabinett, also einen leichten, feinfruchtigen Wein, ernten. Und dann hat man aber festgestellt, dass einige der Trauben schon ein bisschen reifer waren. Und dann hat man gesagt, na okay, dann wollen wir jetzt beides produzieren, also sowohl einen leichten, feinfruchtigen Wein, aber auch einen etwas komplexeren Wein mit vielleicht auch noch ein bisschen mehr Restzucker. Das müsste mir jetzt der Kellermeister sagen, aber da gehe ich stark von aus. Und mit anderen Aromen, also von der Stilistik was ganz anderes. Und von daher bin ich sehr gespannt, wenn ich das dann auch heute Nachmittag verkosten darf und will jetzt auch gar nicht so viel verraten.
2: Jetzt sind wir mal gespannt, was da also auf uns zukommt. Heute wird er denn präsentiert, der neue Senatswein. Und bei uns im Studio war zum einen die Weinkönigin Anna Zenz und zum anderen der Bremer Ratskellermeister Frederik Janus. Vielen lieben Dank für den
0: Besuch. Und viel Spaß für heute, ne?
1: Herzlichen Dank.
3: Vielen Dank.

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9: Mit Elke Martens, guten Morgen. Israel und der Iran greifen sich wieder gegenseitig an. Das erste Mal seit Beginn der Waffenruhe Anfang April. Letzte Nacht hatte erst der Iran Raketen auf Israel abgefeuert. Die israelische Armee teilte mit, dass alle Geschosse abgefangen wurden. Anschließend griff Israels Luftwaffe Ziele im Iran an. Was nun aus dem Friedensabkommen zwischen den USA und dem Iran wird, ist unklar. Bei der geplanten Einkommensteuerreform fordert Bundesarbeitsministerin Bärbel Baas eine spürbare Entlastung für die Bürgerinnen und Bürger. Nach ihren Erwartungen müssten es schon mindestens 500 Euro im Jahr sein, sagte Baas in der ARD. Die Einkommensteuerreform soll noch vor der Sommerpause auf den Weg gebracht werden und nächstes Jahr in Kraft treten. Jetzt weitere Meldungen aus Bremen, Bremerhaven und Niedersachsen.
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9: Die 4 Bremer Stadtteilfarmen sorgen sich um ihre finanzielle Zukunft, weil ihnen die Bremer Landesregierung die Zuschüsse kürzen will. Bei einem Treffen wollen die Farmen heute Nachmittag auf ihre Sorgen aufmerksam machen. Eingeladen haben sie dazu auch Vertreter des Bildungs- und Sozialressorts. Beschäftigte des Balsenwerkes in Varel im Kreis Friesland sind heute zum Warnstreik aufgerufen. Die Gewerkschaft Nahrung Genuss Gaststätten will damit den Druck in den Tarifverhandlungen erhöhen. Die Gewerkschaft fordert 5,8% mehr Geld für die Beschäftigten. Die nächste Verhandlungsrunde ist in 2 Wochen. In der Bremer Innenstadt wird ab heute der Ansgari-Kirchhof saniert. Das kaputte Pflaster auf dem Platz wird erneuert und eine neue Stromversorgung für Veranstaltungen und Gastronomie installiert. Die Arbeiten sollen vor den Feierlichkeiten zum Tag der Deutschen Einheit am 3. Oktober fertig sein. Das waren die Nachrichten mit Elke Martens.
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10: 15, 16 Grad aktuell in Bremen, Bremerhaven und Oldenburg, wird noch deutlich wärmer. Bis zu 23, 24 Grad sind heute drin. Allerdings auch ein paar Wolken unterwegs neben Sonnenschein. Es bleibt aber überwiegend. Zunächst zumindest trocken. Zum Abend hin gibt es ein bisschen kräftigeren Regen.
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11: Und da haben wir es gleich 3 Minuten nach 9:30. A1 Osnabrück Richtung Bremen. Zwischen Bremen-Brinkum und Hemelingen. 4 Kilometer stockender Verkehr vor der Baustelle dort. Und B75 Oldenburger Straße. Zwischen Huchting und der B6 Bremen-Neustadt. 6 Kilometer Stau.
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10: So, dann wollen wir mal. Am Wochenende wurde der deutsche Kniffelmeister gekürt. Ich kriege diese Meisterschaften immer viel zu spät mit.
11: Stimmt.
10: Ich würde so gerne deutscher Kniffelmeister sein. Es ist jetzt ein junger Mann geworden, der gleich bei seiner ersten Teilnahme sich gegen 160 Konkurrenten durchgesetzt hat. Lennart Fiedler, so heißt der neue deutsche Kniffelmeister.
11: Herzlichen Glückwunsch.
10: Kannst du kniffeln?
11: Nein. Ich habe gerade ganz kurz überlegt, als du gesagt hast, Kniffel, okay, das war das mit diesen Würfeln und den Zahlen, ne? Also nicht Buchstaben, sondern Dreier Zahlen.
1: Dreierpasch, Viererpasch, Full House.
11: Oh, da konnte man so richtig, wenn man wütend war, den Würfelbecher so richtig auf den Tisch knallen.
1: Es ging jetzt um Kniffelmeister, nicht Wutmeister, Kniffelmeister.
11: Herzlichen Glückwunsch.
1: Ja, guten Morgen.
11: Guten Morgen.
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0: Deppen Mainz Verkehrsservice, 9.41 Uhr. Vorsicht bitte, A7 Hannover Richtung Hamburg zwischen Dorfmark und Soltau Süd. Ein defekter LKW und Vorsicht bitte auch in beiden Richtungen auf der A1 Bremen-Osnabrück. Zwischen Vechta und Lohne-Dinklage eine Entenfamilie auf der Fahrbahn.
1: Also ganz besonders vorsichtig fahren da. Und was wollte uns ansonsten dieser Montagmorgen bisher sagen? Vielleicht auch mit dem Ausblick auf die jetzt kommenden Tage, also diese neue Woche. Vielleicht die große Botschaft, alle Träume können wirklich wahr werden. Man muss nur weiterhin daran glauben. So wie Tennisprofi Alexander Zverev, der hat es jetzt endlich gepackt und seinen ersten Grand Slam Titel bei den French Open gewonnen.
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0: Ja, also herzlichen Glückwunsch natürlich an Alexander Zverev und herzlichen Glückwunsch auch an Bonnie Tyler. Die Ikone der 80er wird heute 75 Jahre alt. Im Moment geht es ihr ja leider gesundheitlich gerade nicht so gut. Deswegen haben wir heute Morgen nicht nur herzliche Geburtstagsglückwünsche rübergeschickt, sondern auch die herzlichsten gute Besserungswünsche. Und wir haben mal die Fans einen ihrer größten Hits singen lassen.
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1: So ein bisschen, im direkten Vergleich, ohne jetzt irgendjemand zu nahe treten zu wollen, finde ich das Original fast noch besser. Irgendwie. So, ansonsten, die Woche, da steht natürlich ein großes Thema an, am Donnerstag, ja, da geht sie tatsächlich los, diese Fußball-WM. Und wir wollten mal jetzt von Ihnen heute Morgen wissen, wie sieht's denn aus? Irgendwie schon. Ist da so ein bisschen WM-Fieber und sind Sie auch schon sattelfest? Der Kollege Mario Neumann war unterwegs.
6: Bock? Ja, nein, ein bisschen.
7: Ja, so langsam geht's tatsächlich doch ein bisschen los. Ich habe vor ein paar Wochen noch gedacht, nee, catcht mich nicht so, aber...
6: Weißt du denn, in welchem Land die stattfindet?
8: In den USA.
6: Und wo noch?
8: In Mexiko.
6: Und?
8: Oh, ja, da wird's langsam dünn.
6: Gegen wen spielt Deutschland?
7: Gegen Curaçao.
6: Und wann?
7: Am Samstag, 19 Uhr, glaube ich.
9: Deutschland spielt tatsächlich erst am Sonntag um 19 Uhr.
0: Tja, und bis dahin kriegen wir sie auch alle sattelfest in Sachen Fußball-Weltmeisterschaft. Am Donnerstag geht's ja los mit dem Eröffnungsspiel. Am Sonntag dann natürlich Deutschland gegen Curaçao. Und ja, so ein bisschen muckelig machen wir uns das zur WM, oder?
1: Ja, ich glaube, dass man jetzt noch so sagt, boah, überhaupt keine Lust mehr, wenn es dann losgeht.
0: Richtig.
1: Dann ist wieder so, naja, ich guck mal kurz rein.
0: Ich habe ja
1: und danach,
0: hier, ja. Und außerdem habe ich hier ja meine kleine Soundmaschine.
1: Ja, mach nochmal. Yeah. Wirklich schön. Was für ein schönes Geräusch. Toll.
0: Toll, oder?
1: Wirklich. Aua. Aua. Aua.

0: Daily Ocean ist es hier auf Bremen 1, 9 Uhr und gleich 52 Minuten. Der Morgen auf Bremen 1 geht ganz langsam zu Ende. Gleich geht's weiter hier mit Susanne Hamann nach 10 und die interessiert sich für den Bauch ab 60.
1: Susanne. Für das Innere. Nicht den Fettbauch, ne, sondern wie man den wieder so auf Vordermann bringt, weil wir werden nicht nur äußerlich älter, sondern eben auch innerlich, sagt unsere Ernährungsexpertin Birgit. Besser essen, besser leben. Heute um kurz nach 1 sprechen wir darüber. Aber man kann sich das Ganze auch schon anhören auf bremen1.de. Das heißt, wer nicht warten möchte, einfach mal alle Folgen anhören. Sehr interessant.
2: Und lange warten müssen Sie jetzt auch nicht mehr, denn Susanne übernimmt hier schon gleich. Sie schreibt schon auf ihrem Notizblock jetzt hier gerade. Notierst du jetzt für mich gerade was?
1: Wir könnten auch mal eine Reihe machen zu Dinge vergessen. Also, nicht auch so im Gehirn wird man ja ein bisschen
2: ist die
1: älter.
2: Ganze Zeit deswegen, wie Carla Kolumna kommt hier rein und notiert hier die ganze Zeit Dinge.
1: Ich kann mir das nicht merken. 13.10 Uhr muss ich mir aufschreiben, sonst habe ich das wieder durch den Titel gebracht.
0: Ich kann mir manchmal meinen eigenen Namen nicht merken. Vor allen Dingen, wenn nach 5 Stunden Sendung weiß ich auch nicht mehr, wie ich heiße.
2: Kannst du ihr mal ihren Namen aufschreiben? Anja Kwiatkowska. Hören Sie morgen früh wieder um 5.
0: Genau. Und dich auch. Den Olaf Rath ja auch. Und ansonsten auch Ihnen einen schönen Montag heute noch. Und gleich viel Spaß mit der Susanne nach 10. Machen Sie es gut. Tschüss.
1: Bis gleich.

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1: Mit Elke Martens. Iran und Israel greifen sich wieder gegenseitig an. Digitalminister informiert über Stand der Neuerungen. Alexander Zverev gewinnt French Open. Das Wetter Sonne und Wolken, später Regen möglich, 19 bis 21 Grad. Israel und der Iran greifen sich wieder gegenseitig an. Das erste Mal seit Anfang April die Waffenruhe in Kraft getreten ist. Letzte Nacht hatte erst der Iran Raketen auf Israel abgefeuert. Alle Geschosse konnten über Israel abgefangen werden, teilte die israelische Armee mit. Anschließend griff Israels Luftwaffe dann Ziele im Iran an. Mehr von Julio Segador.
2: Meldungen zufolge soll es Explosionen gegeben haben, unter anderem in Teheran, Tabriz und Isfahan. Auch der Flughafen von Teheran soll beschossen worden sein. Am frühen Morgen gab es Raketenalarm in Zentral-Israel. Laut Armee soll aus dem Jemen eine ballistische Rakete abgefeuert worden sein. Sie konnte abgefangen werden. Israel bereitet sich unterdessen auf weitere Angriffe aus dem Iran vor. Das Heimatschutzkommando kündigte an, dass heute landesweit alle Schulen geschlossen bleiben.
1: Wie läuft es in Deutschland auf dem Weg zum modernen Staat? Bundesdigitalminister Carsten Wildberger will am Mittag in Berlin einen Zwischenstand bekannt geben. Einfach so den Schalter umzulegen, das ginge leider nicht, bedauerte Wildberger im ZDF. Gleichzeitig sei aber auch schon einiges passiert, sagt er.
3: Ein Beispiel: Online-Anmeldung und Ummeldung ist jetzt für 60 Millionen Menschen möglich. Das war vor kurzer Zeit noch 30 Millionen, das heißt eine Verdopplung. Und wir haben viele dieser Maßnahmen aktuell im sogenannten Rollout. Wir haben im letzten Monat allein mehr als 120 Kommunen angeschlossen für wichtige Leistungen.
1: Zudem seien bereits viele Genehmigungsbeschleunigungen umgesetzt, so Wildberger, etwa im Bereich der Infrastruktur und beim Bauen. Die Mehrheit der vier Bremer Stadtteilfarmen steht vor einer unsicheren finanziellen Zukunft. Darauf wollen die Farmen am Nachmittag bei einem Treffen aufmerksam machen. Eingeladen haben sie dazu Vertreter des Bildungs- und des Sozialressorts. Grund für die Unsicherheit sind neue Verteilungsregeln in der offenen Kinder- und Jugendhilfe. Aus der Regionalredaktion Buden und Binnen, Emi Thume.
4: Die neuen Regeln will der Jugendhilfeausschuss am Donnerstag beschließen. Sie sehen unter anderem vor, dass alle Bremer Stadtteilfarmen bald weniger Geld zur Verfügung haben. Besonders betroffen ist die Stadtteilfarm Habenhausen. Sie soll ab Herbst nicht mehr institutionell gefördert werden. An einer Lösung werde derzeit aber gearbeitet, heißt es von der Farm. Den Stadtteilfarmen in Huchting und Gröpelingen würde mit der neuen Verteilung ab Herbst jeweils eine Stelle wegfallen, heißt es aus Huchting. Sie müssten ihr Angebot dann deutlich reduzieren, etwa durch kürzere Öffnungszeiten.
1: In der Bremer Innenstadt wird ab heute der Ansgari-Kirchhof saniert. Das kaputte Pflaster des Platzes wird erneuert und eine neue Stromversorgung für Veranstaltungen und Gastronomie installiert, heißt es von der zuständigen Behörde. Die Arbeiten sollen vor den Feierlichkeiten zum Tag der Deutschen Einheit am 3. Oktober fertig sein. Der deutsche Tennisprofi Alexander Zverev hat seinen ersten Titel bei einem Grand-Slam-Turnier geholt. Im Finale der French Open in Paris hat sich der 29-Jährige in 5 Sätzen gegen den Italiener Flavio Cobolli durchgesetzt. Zverev ist damit der 5. Deutsche, der ein Grand-Slam-Turnier gewinnt. Das haben vor ihm nur Michael Stich, Steffi Graf, Boris Becker und Angelique Kerber geschafft. Das waren die Nachrichten mit Elke Martens.
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5: 17 Grad haben wir in Bremen, in Bremerhaven 16 und in Diepholz auch 17 Grad. Gibt eine Mischung aus Sonne und Wolken. Im Verlauf verdichten sich die Wolken. Bleibt aber erstmal trocken. Am Abend im Emsland, da hat sich ein bisschen Regen angekündigt und die Höchstwerte 19 bis 24 Grad. Ich finde, es sieht irgendwie, wenn man so rausguckt, deutlich kälter aus. Aber wenn man so rausgeht, vielleicht waren sie ja noch gar nicht draußen, man weiß es nicht. 4 Minuten nach 10. Ja, dann auf jeden Fall angenehm mild draußen.
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5: Eine Meldung, und zwar die A1 Osnabrück Richtung Bremen. Zwischen Bremen-Brinkum und Hemeling 4 Kilometer stockend vor der Baustelle. Gute Fahrt.
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5: Mit Susanne Hammann. Ich habe das nämlich manchmal, wenn ich so Homeoffice mache, dann sitze ich da und denke so, es ist kurz nach 1, ich war noch gar nicht draußen. Irgendwie seitdem man keinen Hund mehr hat, dann ist es so, weil hat einen irgendjemand nochmal so rausgetrieben. Und dann denkt man, so, jetzt aber mal eine Runde um Block. Also wenn Sie können, gleich in der Mittagspause nochmal das schöne Wetter nutzen. Da kommt nämlich in den nächsten Tagen noch gut Regen auf uns zu.
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0: Bremen 1, 16 Minuten nach 10 haben wir es. Alexander Zverev hat nun endlich seinen ersten Titel bei einem der vier großen Tennisturniere gewonnen, den French Open. Aber wussten Sie, dass er ein Handicap hat? Einige wissen es, andere hören es vielleicht jetzt zum ersten Mal. Die ehemalige Tennisspielerin Billie Jean King war eine der ersten, die ihm gratuliert hat nach dem Sieg bei Twitter. Und sie hat gesagt, hey, das ist der erste Grand Slam-Sieger mit Diabetes. Zverev selbst stellt dieses Thema gar nicht so in den Vordergrund. Hat aber auch eine wichtige Botschaft hinterlassen.
1: Ich versuche es nicht so hoch zu hängen, weil ich immer gesagt habe, ich möchte keine Ausreden haben, aber

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3: 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Paris. Der deutsche Tennisspieler Alexander Zverev hat das erste Mal in Grand Slam Turnier gewonnen. In Endspiel von der French Open hat sich der 29-Jährige in 5 Sätzen gegen den Italiener Flavio Cobolli durchgesetzt. Zverev ist damit der 5. Deutsche, der ein Grand Slam Turnier gewonnen hat. Für ihn wären das Michael Stich, Steffi Graf, Boris Becker und Angelique Kerber. Und nur im Blick ob das Wehr, ob Wangerooge, Sümtein, in Bremerhoven, Achtein, in Bremen und in Defold sind dat obstuns 9 Grad. 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
4: 2 Meldungen, Vorsicht auf der A7 Hamburg Richtung Hannover. Zwischen Schwarmstedt und Berghof steht ein defektes Fahrzeug. Und dann haben wir noch die A1 Osnabrück Richtung Bremen. Zwischen Bremen-Brinkum und Hiemeling 4 Kilometer stockend vor der Baustelle. Gute Fahrt, fahren Sie vorsichtig.
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4: Mit Susanne Hammann, mit Susan Vega und George Ashler ist auch noch mit dabei in dieser halben Stunde. Oh, AC/DC haben wir auch noch, also da kommt noch gut was.
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1: Huey Lewis and the News, The Power of Love. Das erinnert mich an meine Jugend, als wir tanzen gegangen sind. Hat richtig gefetzt. Ja, das weiß man jetzt erst im Alter, ne? Wie toll das war. That's
0: the power of love. Huey Lewis and the News, The Who.
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0: Und Backstreet Boys. 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

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Und dann lernen wir uns mal alle persönlich kennen. 10:45 haben wir es. Bremen 1 hier. Schönen Wochenstart.

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1: Mit Elke Martens. EU-Außenbeauftragte kritisiert Kampfhandlungen zwischen Israel und dem Iran. Bundesdigitalminister gibt Zwischenbilanz zu Staatsmodernisierung. Unfall auf A1 bei Sittensen sorgt für stundenlange Behinderungen. Das Wetter Sonne und Wolken, später Regen möglich bei 19 bis 21 Grad. Die EU-Außenbeauftragte Kaya Kallas hat die jüngsten Kampfhandlungen zwischen Israel und dem Iran kritisiert. Vor einem Treffen der EU-Verteidigungsminister in Nikosia forderte Kallas, die Kriegsparteien sollten sich stattdessen an den Verhandlungstisch setzen und eine Einigung erzielen. In der Nacht hatte Israel Ziele im Iran angegriffen und damit auf Raketenangriffe aus dem Iran reagiert. Aus Istanbul Felix Kükrekol.
2: Gestern Abend hatte Iran erstmals seit Inkrafttreten einer Waffenruhe am 8. April Raketen auf Israel abgefeuert, als Warnung für die andauernden Angriffe auf den Libanon, wie das Regime in Teheran mitteilte. Israel hatte insbesondere die südlichen Vororte von Beirut beschossen, die Hauptquartiere der Hisbollah, wie Ministerpräsident Netanyahu und Israels Verteidigungsminister Katz mitteilten. Am Abend hatte sich US-Präsident Trump zu Wort gemeldet und Iran aufgefordert, wieder an den Verhandlungstisch zu gehen und so wörtlich einen Deal abzuschließen. Trump hatte auch Israel dazu gedrängt, auf Vergeltungsschläge zu verzichten.
1: Der Staat soll digitaler und handlungsfähiger werden. Bürger und Unternehmen sollen einfacher digital Anträge erstellen können. Und daran arbeitet die Bundesregierung jetzt seit einem Jahr. Erste positive Ergebnisse gibt es jetzt schon, sagt Digitalminister Carsten Wildberger im ZDF und ist zuversichtlich.
3: Und ich muss dazu sagen, dass auch im Schulterschluss mit den Ländern und mit den Kommunen im letzten Jahr schon extrem viel passiert ist. Und leider gibt es diesen einen Schalter nicht, den ich umlege und alles wird wunderbar. Aber wir sind zum ersten Mal auf dem Weg, dass es jetzt gelingen kann. Und ich habe nach einem Jahr viel mehr Zuversicht und Zutrauen und auch Entschlossenheit, dass wir die Digitalisierung in Deutschland voranbringen.
1: Heute Mittag will Wildberger einen Zwischenstand zu den bisher umgesetzten Modernisierungsagenda geben und mit Ministerpräsidenten, Bundespolitikern und Wissenschaftlern über weitere Pläne diskutieren. Bei der geplanten Einkommensteuerreform fordert Bundesarbeitsministerin Bärbel Baas eine spürbare Entlastung für die Bürgerinnen und Bürger. Wenn dem nicht so sei, dann könne man sich die Reform auch gleich sparen, sagte die SPD-Politikerin in der ARD.
4: Also nach meinen Erwartungen müsste sie ja schon mindestens um die 500 Euro im Jahr dann auch sein. Also es muss schon auch ein Betrag sein, nicht 20 Euro im Jahr. Das wäre, glaube ich, zu wenig und würde auch nicht glaubwürdig sein.
1: Im Moment legen Reformen auf dem Tisch, bei denen die Menschen den Eindruck hätten, es werde für sie schwieriger, sagte Baas und verwies auf drohende Zuzahlungen bei Gesundheit und Pflege. Kampfjets der NATO haben über Lettland eine Drohne abgeschossen. Die lettische Armee teilte mit, dass mindestens eine Drohne aus Russland in den lettischen Luftraum eingedrungen sei. Verirrte Militärdrohnen schüren in den baltischen Staaten und Finnland zunehmend die Sorge vor einem Übergreifen des Ukraine-Krieges auf die nördlichen NATO-Grenzen. Hintergrund sind verstärkte ukrainische Angriffe auf russische Ölhäfen an der Ostsee, bei denen Drohnen wiederholt ihre Ziele verfehlen. Ein nächtlicher Unfall auf der A1 bei Sittensen hat bis zum Berufsverkehr heute Morgen für Behinderungen und Staus gesorgt in Richtung Bremen. Zwei Autos und ein Kleinlaster waren zusammengestoßen. Ein Fahrzeug brannte aus. Vier Menschen wurden verletzt. Das waren die Nachrichten mit Elke Martens.
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5: Und meine Kollegin Maren sitzt gerade neben mir und wir beide haben gerade beschlossen, wir sind zu warm angezogen heute, weil das sieht, wenn man nämlich rausguckt, gar nicht so warm heute aus, ist es aber. 18, 19 Grad haben wir in Bremen, in Bremerhaven 17 Grad und in Kirchweih auch so 18 Grad. Die Höchstwerte heute nochmal 19 bis 24 Grad. Im Verlauf gibt es ein paar mehr Wolken noch, bleibt aber erstmal trocken am Abend im Emsland. Da hat sich ein bisschen Regen angekündigt.
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5: Vorsicht auf der A28, leer Richtung Oldenburg, zwischen Ahn West und zwischen Ahner Meer eine Ölspur auf der Fahrbahn. Und einmal noch die A1, Osnabrück Richtung Bremen, zwischen Bremen-Brinkum und Hemeling 4 Kilometer stockend vor der Baustelle. Gute Fahrt, fahren Sie vorsichtig.
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5: Ja, Männer müssen hart sein, ne? Da kennt man ja ein bisschen altes Klischee mit modernen Folgen. Dr. Eckert von Hirschhausen warnt vor den Auswirkungen toxischer Männlichkeit. Da hören wir gleich mal rein um 12.
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5: Völliger Quatsch in 12 Minuten. Ach, yes. Montag. Durchhalten.

0: 16 Minuten nach 11 haben wir es, Bremen 1 hier.
1: Es gibt so eine Einstellung, die sich gerade so in den letzten Jahren unter vielen gerade jungen Männern verbreitet hat. Man muss hart sein, kämpferisch, niemals nachgeben, man darf nicht weich sein, man darf nicht weinen. Männer sind Jäger und Frauen die Beute. Da möchte ich mal kurz 5 Fragezeichen dahinter machen. Diese völlig überholte Einstellung ist Gift für ein gutes Miteinander in unserer Gesellschaft, meint zumindest eben auch unser Arzt des Vertrauens. Er macht sich mal Gedanken über toxische Männlichkeit.
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3: Hallo, hier ist Eckhard von Hirschhausen. 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

0: Verletzlichkeit zu sprechen schadet nicht nur anderen, sondern auch sich selbst. Beziehungen leiden, Familien, manchmal eskaliert es sogar in Gewalt. Ist nicht eigentliche Stärke Grenzen respektieren, Hilfe annehmen, Mitgefühl haben, Mensch sein? Und das kann und muss man sich nicht spritzen.
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0: Bremen 1 hier, 4 Minuten vor 11:30 haben wir es. Anja, Quias.
1: Ja, Mensch, da stehe ich hier auf einmal wieder.
2: Hast du was vergessen?
1: Ich habe was ganz Wichtiges vergessen. Etwas wirklich sehr, sehr Wichtiges. Sie haben vielleicht heute Morgen auch das Becherwisser-Quiz gehört. Bei uns im Morgen war ja wieder sehr erfolgreich, hat großen Spaß gemacht, so wie jeden Morgen.
0: 3 Kinder hat er ja, weiß ich nicht.
1: Drei Kinder, der Philipp aus Bremen-Aumund, der heute Morgen gewonnen hat. Für morgen früh allerdings haben wir ein Problem. Denn morgen früh wird erwartungsgemäß zwischen 6 und 8 die Telefonanlage nicht funktionieren, weil da muss was repariert werden und dann dauert das wieder so lange. Das heißt also, morgen früh werden wir ein Problem bekommen, wenn Sie beim Becherwisser-Quiz mitmachen wollen, dass Sie uns gar nicht anrufen können, weil wir gar kein Telefon haben. Und das ist natürlich Drama, Drama, Drama. Und deswegen jetzt an dieser Stelle unsere Bitte, wenn Sie morgen früh Lust haben, uns hier im Studio zu besuchen.
0: Ach, das ist ja eine witzige
1: Idee.
0: Um
1: 7:10 Uhr.
0: Und so live hier
1: und
0: im Studio.
1: Live hier im Studio mit uns das Becherwisser-Quiz spielen möchten.
0: Richtig gut.
1: Oh, das wäre eine schöne Geschichte. Wir laden Sie dann auch auf einen Kaffee ein. Und dann dürfen Sie das Becherwisser-Quiz hier bei uns live im Studio machen mit Olaf und mir morgen
0: Großartig.
1: Früh. Aber Sie müssten dann hierher kommen zu uns, weil wir haben kein Telefon, keine Verbindung zur Außenwelt, nur Sie im Studio.
0: 0421-246-611. Einfach mal durchbimmeln und morgen früh vorbeikommen. So, und jetzt gehst du aber nach Hause.
1: Jetzt gehe ich nach Hause. Bis morgen.
0: Ciao, bis morgen. Coole Idee.

0: 12:30.
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0: 19 Grad haben wir in Bremen. Schauen wir mal nach Bremerhaven. 18 Grad und in Sieke auch 18 Grad. Das ist ganz schön warm draußen. Sonne und Wolken wechseln sich ab. Im Verlauf gibt es noch mal so ein paar dichtere Wolken, aber es bleibt erstmal trocken. Am Abend, da erhöht sich die Regenwahrscheinlichkeit. Das aber eher so im Emsland und die Höchstwerte, die schaffen es noch auf bis zu 24 Grad heute. Müssen wir genießen. Nächsten Tage wird es nämlich schon wieder schlechter.
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0: Da habe ich zwei Meldungen für Sie. Einmal die A1 Osnabrück Richtung Bremen zwischen Bremen-Brinkum und Hemeling 4 Kilometer stockend und da vor der Baustelle. Und die A7 Hannover Richtung Hamburg ist zwischen Schwarmstedt und Westenholz nach einem Unfall gesperrt. Dadurch staut es sich aktuell. Die Umleitung führt über die U49. Gute Fahrt.
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0: Mit Susanne Hammann. Ich wünsche einen ganz schönen Wochenstart. Kommen Sie gut rein in diese Woche jetzt mit Ricky Martin und mit den Bengals.
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0: Bremen 1 hier. 11:58 haben wir es. Ihre Fans auf der ganzen Welt machen sich nach wie vor große Sorgen, gerade heute an ihrem Geburtstag. Bonnie Tyler, die Frau mit der vielleicht berühmtesten Reibeisenstimme, wird nämlich 75 Jahre. Glückwunsch auch von uns hier. Und vor einem Monat musste sich die britische Sängerin wegen eines Darmdurchbruchs einer Notoperation unterziehen und sogar ins künstliche Koma eben versetzt werden. Umso herzlicher gratuliert auch Gabi Biesinger Bonnie Tyler jetzt für Bremen 1. Und wenn Sie unserer Reporterin in den nächsten 2 Minuten mal genau zuhören, wenn Sie feststellen, dass der Welthit Simply the Best im Original gar nicht von Tina Turner ist, sondern von Bonnie Tyler.
1: Hold on tight, my friend. This doesn't have to be the end.
2: Halt dich fest, mein Freund, das hier muss nicht das Ende sein. Das sind die ersten Worte der Single Only Love, die Bonnie Tyler zu Jahresbeginn noch veröffentlichte. Im Zusammenhang mit ihrer schweren Krankheit, wegen der die Sängerin in ihrer Wahlheimat Portugal medizinisch behandelt wird, kann man sie nun als Botschaft der Hoffnung lesen. Genesungswünsche erreichten sie sogar aus dem Parlament in London von Carolyn Harris, Abgeordnete aus Tylers Heimat Wales. Ihre Landsleute wünschen dem weltbekannten Superstar alles Gute.
3: The Welsh are currently united in concern for Swansea's own global superstar Bonnie Tyler, wishing Bonnie a safe and speedy recovery. And as the song that she first recorded in 88 says, she's simply the best.
2: Gemäß ihres Hits von 1988 sei Tyler einfach die Beste. Dass sie jemals so eine berühmte Musikerin werden könnte, hätte sie sich damals, als sie jung war, nie vorstellen können, erzählte sie im Interview mit der BBC.
3: I never would have thought that when I started out.
4: 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Nothing but a heartache.
2: Für Bonnie Tyler ist schon als Teenager klar, ich will auf die Bühne und ich will singen. Die erste Bühne ist das Bett in ihrem Zimmer, das erste Mikro, ihre Haarbürste, so erzählte sie es später. Dann ging es zügig weiter mit einem Nachwuchswettbewerb und schließlich mit einer eigenen Band.
3: The guy came down from London to Wales.
2: Dann hat mich ein Talentsucher aus London gehört und ins Studio geholt. Dort habe ich Demos aufgenommen. Eins davon war Lost in France. So ging es los mit meiner Karriere.
3: Recording career started.
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2: Auf den frühen Erfolg folgten Durststrecken und nach Ausflügen in die Country-Szene schließlich die Rückkehr in die Rockmusik, zeitweise übrigens mit Dieter Bohlen als Produzent. 2021, kurz vor ihrem 70. Geburtstag und mitten in der Pandemie, nahm sie ihr vorerst letztes und 18. Studioalbum auf, The Best Is Yet To Come, das von den Kritikern gelobt wurde.
4: The best is yet to come.
2: Fans weltweit hoffen, dass das Beste wirklich noch kommt. Eigentlich wollte Bonnie Tyler jetzt durch Europa touren, doch erste Konzerte auch in Deutschland mussten abgesagt werden.
0: In Bremen ist Bonnie Tyler ja zuletzt vor einem Jahr live aufgetreten im Metropoltheater. Da war noch alles in Ordnung. Tolles Konzert, sagt auch ein Kollege von mir, der da war. Wirklich, der feiert das heute noch. Und zu ihrem 75. Geburtstag gibt's jetzt hier auf Bremen 1 ihren Riesenhit. It's a heartache. Und nochmal in voller Länge, Happy Birthday hier, Bonnie Tyler. Alles Gute und baldige Besserung.

0: Seit Jahren steht fest, dass auf einer Schießanlage in Worpswede bei Bremen Blei im Boden liegt. Die Erde ist so stark belastet und der Kreis Osterholz hat der Betreiberin auch schon lange aufgerufen, etwas da zu unternehmen. Und warum da aber nichts passiert, dazu gleich mehr in der Rundschau mit Severino Melchiore.
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1: Mit Severino Melchiore. Guten Tag. Eskalation im Nahen Osten. Israel und Iran beschießen sich mit Raketen. Erdbeben auf den Philippinen. Mindestens 15 Menschen sterben. Vorwurf geplante Anschläge. Bremer Landgericht spricht Urteil gegen zwei Beschuldigte. Das Wetter, mal Sonne, mal Wolken und trocken. Temperaturen bis 24 Grad. Seit Wochen erweckt US-Präsident Donald Trump öffentlich immer wieder den Eindruck, dass Frieden mit dem Iran zum Greifen nahe ist. Die tatsächliche Lage sieht ganz anders aus und verschärft sich zurzeit auch noch gefährlich. Denn zwischen dem Iran und Israel fliegen seit gestern Raketen hin und her. Und das hat auch mit den israelischen Angriffen im Nachbarland Libanon zu tun. Hier sitzt nämlich die radikale Hisbollah-Miliz, sowas wie der bewaffnete Arm des iranischen Regimes. Felix Kükrikol verfolgt das Geschehen von Istanbul aus. Frau Kükrikol, wieso hat der Iran Israel jetzt wieder direkt angegriffen?
2: Ja, es ging gestern Nachmittag los mit Drohungen. Man werde die Angriffe auf den Libanon, insbesondere den Süden Beiruts, nicht ungesühnt lassen. Das Regime in Teheran besteht ja darauf, dass der Waffenstillstand, der zwischen Iran und Israel seit dem 8. April gilt, auch für den Libanon gelten sollte. Israel hat aber wiederholt den Süden des Libanons angegriffen, wie Ministerpräsident Netanyahu sagte, Terroristenhauptquartiere, weil die Hisbollah eben zuvor Israel angegriffen habe. Also es folgten Angriffe, Raketensalven, Iran auf Israel. Von bis zu 10 solchen Salven ist die Rede. Dann gab es eine Reaktion in den frühen Morgenstunden von Israel aus auf den Iran. Und auf diese Vergeltungsschläge hat Iran wiederum reagiert und Raketen abgeschossen auf Israel.
1: Was bedeutet das jetzt für den Waffenstillstand und ja auch die Friedensverhandlungen?
2: Nichts Gutes, denn das ist ja eindeutig eine Eskalation. Die Revolutionsgarde betonte am Morgen, dass alle Kampfeinheiten in höchster Alarmbereitschaft seien, um umfangreiche Operationen durchzuführen, wenn nötig. Das klingt nicht nach Diplomatie, obwohl hinter den Kulissen Gespräche geführt werden. Der pakistanische Innenminister war erst in Teheran und hat die Gespräche als positiv beschrieben. Es gebe positive Zeichen hin zu einer Absichtserklärung, hieß es nach dem Treffen. Aber das war eben vor den Raketen am Abend. Dann folgte eben die Nacht mit Angriffen und Gegenangriffen.
1: Besten Dank, Felix Kükrikol, für die Einschätzungen aus Istanbul. Dass Länder wie die USA, Russland oder Israel ihre Ziele wieder vor allem mit Gewalt erreichen wollen, zeigt, die Diplomatie, das Miteinanderreden, hat es schon länger sehr schwer in der internationalen Politik. Zu diesem Ergebnis kommt auch ein aktuelles Forschungsgutachten, das gerade in Berlin vorgestellt worden ist. Die neuen Warlords heißt es. Tenor, eine neue Form von Kriegsfürsten, so sagen sie, die Forscher, sorge weltweit dafür, dass Krieg nicht mehr nur als letztes Mittel gesehen wird. Jasper Ruppert berichtet aus Berlin.
3: Militärische Gewalt hat sich als Mittel der internationalen Politik etabliert. Zu diesem ernüchternden Ergebnis kommen 4 deutsche Institute für Friedens- und Konfliktforschung in ihrem jährlichen Friedensgutachten, das sie heute in Berlin vorgestellt haben. Die Forschenden schauten sich den Zeitraum 2021 bis 2024 an. Dieser sei die gewalttätigste Phase seit Ende des Kalten Krieges gewesen. Verantwortlich dafür seien unter anderem die Golfstaaten, die ihre Konkurrenz in Krisenregionen austragen würden. Auch Staatenlenker wie Trump, Netanyahu und Putin zählt das Gutachten zu den neuen Warlords, die für diese Entwicklung verantwortlich seien. Man wolle die politischen Systeme der 3 Länder zwar nicht gleichsetzen, erkenne aber ähnliche Muster, so die Autoren. Den Vereinten Nationen bescheinigen die Forscher eine tiefe strukturelle Krise, die durch die Blockade der Großmächte verursacht werde. Deutschland solle sich für eine stabile Finanzierung und Reformen der UN einsetzen.
1: Bei einem heftigen Erdbeben auf den Philippinen sind mindestens 15 Menschen umgekommen. Mehr als 120 weitere wurden verletzt, wie die Behörden mitteilten. Die Rettungsmaßnahmen laufen noch. Das Beben hatte die Stärke 7,8 und erschütterte die südliche Insel Mindanao. Zwischenzeitlich wurde eine Tsunami-Warnung, also die Warnung vor einem Seebeben, herausgegeben, aber die ist inzwischen wieder aufgehoben. Zurück nach Deutschland. Staatsmodernisierung. Das klingt ziemlich abstrakt zugegeben. Das klingt auch allgemein und sagt wenig aus. Konkret soll das heißen, der Staat soll schneller, handlungsfähiger und digitaler werden. Wie weit man bisher gekommen ist, darum geht es heute bei einem Treffen des zuständigen Bundesdigitalministers Carsten Wildberger und Sozialministerin Bärbel Baas. Sie setzen sich zusammen mit den Regierungschefs von 2 der größten Flächenländer, Nordrhein-Westfalen und Baden-Württemberg. Was die Regierung alles vorhat, berichtet Kirsten Gischick.
4: Die Bürger sollen leichter Zugang zu Behörden bekommen, vor allem digital. Dabei helfen soll auch die sogenannte OiDi-Wallet, eine digitale Brieftasche, die Ausweis und Führerschein auf dem Handy bereithält. Sie soll Anfang 2027 kommen, genau wie die automatische Auszahlung des Kindergelds. Die Staatsmodernisierung soll aber nicht nur digitalisieren, sondern auch Strukturen verändern, etwa beim Sozialstaat. Dessen Behörden sollen effizienter und vernetzter werden, damit Bürger nur noch an einer Stelle einen Antrag stellen müssen. Unternehmen sollen von schnelleren Planungs- und Genehmigungsverfahren und Entbürokratisierung profitieren. Dabei arbeiten Bund und Länder zusammen. Nordrhein-Westfalen und Baden-Württemberg etwa befreien Unternehmen ab Anfang 2027 von den meisten Berichtspflichten.
1: Der folgende Fall erinnert an zwei Brandanschläge in Berlin. Hier waren vor einem Dreivierteljahr 50.000 Menschen ohne Strom, weil mutmaßliche Linksextremisten Teile eines Technologieparks angezündet hatten. Tausende Menschen hatten mehrere Tage lang keinen Strom. Das war letzte Nacht auch in Reutlingen in Baden-Württemberg so. Und auch hier gibt es deutliche Hinweise auf einen Brandanschlag. Clara Keuten berichtet.
5: Es seien drei Brandstellen gefunden worden. Außerdem sei der Zaun beschädigt, sagte ein Sprecher von Netze BW der Deutschen Presseagentur. Brandsachverständige des LKAs seien in die Ermittlungen eingebunden, schreibt die dpa. 20.000 Kunden des Anbieters Fairnetz GmbH waren seit heute Nacht um 2 Uhr ohne Strom, weil ein Umspannwerk durch einen Brand ausgefallen war. Teilweise konnte die Stromversorgung wiederhergestellt werden. Über 10.000 Kunden seien aber weiter ohne Strom, schreibt die dpa. Die Stadt Reutlingen hat mit der Feuerwehr und der Polizei einen Krisenstab und ein Bürgertelefon eingerichtet. Die Störung könnte noch bis heute Mittag andauern, so die Polizei Reutlingen.
1: Das Gelände der Schießanlage in Worpswede-Waghausen ist mit Blei belastet. Der zuständige Kreis Osterholz, der fordert die Betreiberin dieser Anlage seit Jahren auf, das Gelände zu sanieren. Doch die wehrt sich vor Gericht. Und das zieht sich. Nichts passiert. Woran das liegt, berichtet Christina Gerlach.
6: Der Landkreis möchte den Ausgang der Gerichtsverfahren abwarten. Er hat zwar Gutachten anfertigen lassen, die eindeutig dokumentieren, dass Bleischrot die Umwelt belastet, aber die Kreisverwaltung macht da einen feinen Unterschied. Dem NDR Niedersachsen teilt sie mit, es bestehe eine Gefährdungslage, die so akut sei, dass die Betreiberin handeln müsse, aber nicht so akut, dass eine sogenannte Ersatzvornahme des Landkreises notwendig wird. Ersatzvornahme heißt, der Kreis saniert selbst und holt sich die Kosten vom Schießstand wieder, will er aber offensichtlich nicht. Niedersachsens Umweltministerium hat Bleischrotschießen in Waghausen schon 2019 verboten. Anlass für eine Worpsweder Bürgerinitiative, sich jetzt wieder nach Hannover zu wenden, um sich über die, wie sie sagt, abwartende Haltung des Landkreises Osterholz zu beschweren. Eine Antwort steht aus.
1: Und jetzt weitere Nachrichten aus Bremen, Bremerhaven und Niedersachsen mit Martin Busch.
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7: Das Landgericht Bremen spricht heute voraussichtlich das Urteil gegen einen Mann und seinen Neffen. Die zwei sollen einen islamistisch motivierten Terroranschlag auf eine Klinik in Bremerhaven geplant haben. Sie sind 35 und 20 Jahre alt. Laut Anklage wollte der Jüngere der beiden mit einer selbstgebauten Sprengstoffweste möglichst viele Menschen töten. Den Angeklagten drohen bis zu 15 Jahre Haft. In dieser Woche werden wieder die Seehunde auf den Sandbänken im Wattenmeer gezählt. 10 Flüge entlang der niedersächsischen Küste sind geplant. Der westliche Teil des Gebiets umfasst das Wattenmeer vom Dollart bis Wangerooge. Der östliche beginnt am Jadebusen und geht über die Vogelinsel Mellum und Cuxhaven bis an die Elbe. In den vergangenen Jahren hatten sich die Bestände auf hohem Niveau stabilisiert. 6 Richtige hat ein Lottospieler aus dem Landkreis Oldenburg getippt. Der Lohn für den Glückspilz 2,7 Millionen Euro. Hätte derjenige als Superzahl auch noch die 8 angekreuzt, wäre die Gewinnsumme auf 50 Millionen gestiegen. Somit bleibt der Jackpot für die nächste Ziehung am Mittwoch erhalten.
1: Und jetzt der Sport mit Ariane Wirth und Fußball. Die deutsche Nationalmannschaft, die hat heute Reisetag, klingt nach Wochenend und Sonnenschein, ist aber natürlich WM-Vorbereitung. Ariane, wo geht's denn hin?
8: Nach Winston-Salem heißt die City in North Carolina. Dort quartiert sich die deutsche Fußballnationalmannschaft ab heute ein. Der Flieger geht aus Chicago nach unserer Zeit am Nachmittag um 17 Uhr. In den USA ist es wegen der Zeitverschiebung deutlich früher. Thomas Kunze.
9: 10 Uhr Ortszeit wird die Maschine in Chicago abheben und knappe 3 Stunden später in North Carolina landen. Team, Trainer, Betreuer, der gesamte Tross wird dann die Zimmer beziehen. Logistisch unterstützen kann dabei der nachnominierte Hassan Ouedraogo, der schon gestern im Teamquartier angekommen ist. Am frühen Abend zeigt sich die Mannschaft dann der Öffentlichkeit. 3000 Fans werden bei dieser Trainingseinheit mit dabei sein. Die Tickets waren in wenigen Minuten vergriffen.
8: Torhüter Manuel Neuer soll ab sofort auch wieder voll mittrainieren und ist dann die Nummer 1 im Tor beim ersten ersten deutschen Gruppenspiel am Sonntag um 19 Uhr ist Anstoß gegen Curaçao. Nach seinem Grand-Slam-Sieg bei den Tennis French Open in Paris bleibt Alexander Zverev die Nummer 3 der Weltrangliste, könnte aber zeitnah Platz 2 erobern. Er rückt Carlos Alcaraz auf die Pelle, der seinen Titel in Paris nicht verteidigen konnte wegen einer Handverletzung. Weil Alcaraz deshalb auch die Rasensaison verpasst, könnte Alexander Zverev demnächst an ihm vorbeiziehen. Der Weltranglisten-Erste Jannik Sinner, der bleibt für Zverev erstmal außer Reichweite.
1: Das war der Sport und das war die Rundschau am Mittag mit Severino Melchiore.
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10: Wir haben so überall mittlerweile 20 Grad in Bremen, Bremerhaven und auch in Bassum. Es gibt eine Mischung aus Sonne und Wolken, wobei die Sonne heute noch Mittag noch so ein bisschen mehr dabei ist. Im Verlauf kommen mehr Wolken dazu. Bleibt aber erstmal trocken. Am Abend gibt es im Emsland eine Regenwahrscheinlichkeit. Und die Höchstwerte, so je nach Sonnenscheindauer, schaffen es noch auf bis zu 24 Grad.
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10: Vier Meldungen. Vorsicht auf der A7. Hannover Richtung Hamburg. Zwischen Berghof und Schwarmstedt. Eine ungesicherte Unfallstelle. Dann haben wir Vorsicht auf der A27. Bremen Richtung Bremerhaven. Zwischen Schwanewede und Udlede steht ein defektes Fahrzeug. Rüber zur A1. Osnabrück Richtung Bremen. Zwischen Bremen-Brinkum und Hemeling. 4 Kilometer Stau. Und die A7 Hannover Richtung Hamburg. Zwischen Berghof und Westenholz. 6 Kilometer Stau. Da nach einer Sperrung. Gute Fahrt.
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10: Mit Susanne Hammann in dieser Woche. Ich wünsche einen ganz schönen Wochenstart. Schönen Montag.
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4: Ja, großartig. 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
15: 12:30.
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15: 21 Grad haben wir. Wir haben auch die ganze Zeit das Fenster hier auf und muss schon sagen, das ist schon ganz schön warm heute. Bis 24 sind noch drin. Im Laufe des Tages kommen ein paar mehr dichte Wolken dazu, bleibt aber erstmal trocken. Am Abend gibt es dann ja, so eine kleine Regenwahrscheinlichkeit, aber eher im Emsland. Höchstwerte übrigens noch bis 24 Grad. Müssen wir uns heute ein bisschen wohlfühlen und ein bisschen, ja, ich glaube, wir nehmen es heute so hin und freuen uns drauf. Sag ich einfach. Weil morgen wird es schon wieder ein bisschen schiederiger.
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15: Zwei Meldungen, A1 Osnabrück Richtung Bremen, zwischen Bremen-Brinkum und Hemelingen 4 Kilometer Stau und die A7 Hannover Richtung Hamburg zwischen Berghof und Westenholz 6 Kilometer stockend nach einer Sperrung. Gute Fahrt.
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15: Mit Susanne Hammann, Bon Jovi und wir starten mit You Keep Me Hanging On von Kim Wilde.
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15: Gute Laune.

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1: Taxis Midnight Runners, Come on Eileen. Das erinnert mich an Fun Factory Willishausen. Da war ich damals jung, fast jedes Wochenende. Ich war nicht der Erste auf der Tanzfläche, aber der Vierte oder Fünfte.
0: Taxis Midnight Runners, Toto und Eiffel 65. Das ist Bremen 1.
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1: 19 Minuten vor eins haben wir es, Bremen 1 hier. Auch wenn derzeit vor allem über die USA und Gastgeber Donald Trump diskutiert wird, die Fußball-WM findet auch in Kanada und Mexiko statt. Im berühmten Aztekenstadion in Mexiko statt wird das Turnier am Donnerstag sogar eröffnet.
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1: Und die meisten Blicke richten sich aber auf die USA, wo die meisten Spiele eben ausgetragen werden. Passend dazu zeigt das erste heute Abend die neue USA-Doku von Tagesthemen-Moderator Ingo Zamperoni, der mit einer Amerikanerin verheiratet ist und er ist ja Journalist und kurz vor der WM erneut nochmal durch das Land gereist. Im Bremen 1 Interview sagt Zamperoni, auch wenn Baseball, Football und Basketball in den USA populärer sind als Fußball, könnte die WM dem tief gespaltenen Land zumindest ein Stück weit gut tun.
3: Gerade so ein großes Turnier, auch wenn es schwer hat, der Fußball gegen die Konkurrenz der anderen Sportarten, bietet immer die Möglichkeit, im Stadion ist es ja egal, man sieht ja nicht sofort, welche politische Färbung jemand hat und was er beruflich macht und aus welchem Milieu er kommt. Also das sind alles so Dinge, wo der Sport natürlich eben Menschen zusammenbringt und vereint. Und wenn dann auch so ein Sog entsteht, diese emotionale Stärke, gemischt dann vielleicht auch mit einer Prise Patriotismus, die in den USA auch immer dazu gehört, mit Nationalhymnen. Und ich glaube, dass es eine Möglichkeit gibt, nicht vielleicht die Gräben zuzuschütten, das wäre überfrachtet. Und da würde, glaube ich, auch zu viel verlangt sein. Aber grundsätzlich die so eine Art Pausentaste, nicht nur für die USA, auch für vielleicht uns auch hier in Europa und mit all den Krisen und Kriegen, die es derzeit gibt, das ist natürlich so ein bisschen die Hoffnung und vielleicht auch das Ziel. Ob es dann wirklich so kommt, ja, das muss das Turnier dann zeigen.
1: Ab Donnerstag rollt dann der WM-Ball in Nordamerika und schon heute Abend im Ersten läuft Ingo Zamperonis neueste USA-Reise gemeinsam mit dem Sportjournalisten Philipp Avunu. Spielfeld der Macht, die WM in Trumps Amerika. Um Viertel nach 8, gleich nach der Tagesschau und natürlich auch in der ARD-Mediathek.
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1: Mit Martin Busch. Guten Tag. Friedensforscher warnen vor Welt neuer Warlords. Winter nennt Bovenschulte mut- und ideenlos. Im Bremer Prozess um islamistisch motivierte Anschlagspläne wird das Urteil erwartet. Das Wetter, neben vielen Wolken auch Sonnenschein, vorerst weitgehend trocken, bei maximal 24 Grad. Vier deutsche Friedensforschungsinstitute haben ein neues Gutachten präsentiert. Demnach hat sich militärische Gewalt als Mittel der internationalen Politik etabliert. Die Autoren verlangen unter anderem, dass Deutschland seine Abhängigkeit von den USA reduziert. Einzelheiten hat Jasper Ruppert.
2: Die Forschenden schauten sich den Zeitraum 2021 bis 2024 an. Dieser sei die gewalttätigste Phase seit Ende des Kalten Krieges gewesen. Verantwortlich dafür seien unter anderem die Golfstaaten, die ihre Konkurrenz in Krisenregionen austragen würden. Auch Staatenlenker wie Trump, Netanyahu und Putin zählt das Gutachten zu den neuen Warlords, die für diese Entwicklung verantwortlich seien. Man wolle die politischen Systeme der drei Länder zwar nicht gleichsetzen, erkenne aber ähnliche Muster, so die Autoren. Den Vereinten Nationen bescheinigen die Forscher eine tiefe strukturelle Krise, die durch die Blockade der Großmächte verursacht werde. Deutschland solle sich für eine stabile Finanzierung und Reformen der UN einsetzen.
1: Erstmals seit Beginn der brüchigen Waffenruhe vor zwei Monaten beschießen sich Israel und der Iran wieder. Die Regierung von Benjamin Netanyahu setzt sich damit über die Aufforderung von US-Präsident Donald Trump hinweg, von Vergeltungsmaßnahmen abzusehen. Das Mullah-Regime in Teheran hatte gestern Raketen auf Israel abgefeuert. Als Grund nannten die Revolutionsgarden, dass die israelische Armee Luftangriffe auf Viertel der libanesischen Hauptstadt Beirut fliege. Es handelt sich um Quartiere, die als Hochburgen der Hisbollah gelten. Die Bremer CDU kritisiert Aussagen von Bürgermeister Andreas Bovenschulte in einem Interview. Der SPD-Politiker hatte darin unter anderem vor zu großen Reformplänen der Bundesregierung gewarnt. Die stellvertretende Landesvorsitzende Wiebke Winter bezeichnet das als mut- und ideenlos. Das Interview des Bürgermeisters stehe sinnbildlich dafür, wie Bremen regiert werde. Statt Aufbruchstimmung zu erzeugen, so Winter, sage Bovenschulte nur, was alles nicht gehe. Aus der Regionalredaktion Butten und Binnen, Jens Otto.
3: Bovenschulte fehle eine echte Vorstellung davon, wie unsere Gesellschaft in Zukunft aussehen soll. Der Bremer Bürgermeister und amtierende Bundesratspräsident hatte die Bundesregierung davor gewarnt, mit großen Reformplänen zu hohe Erwartungen zu wecken. Steuerreform, Gesundheitsreform, Pflege, Rente, das scheine ihm ein bisschen viel bis zur politischen Sommerpause, sagte der SPD-Politiker. Er rate der Regierung, sich darauf zu konzentrieren, was Wachstum auslöst und Arbeitsplätze sichert.
1: Das Landgericht Bremen spricht heute voraussichtlich das Urteil gegen einen Mann und seinen Neffen. Die zwei sollen einen islamistisch motivierten Terroranschlag auf eine Klinik in Bremerhaven geplant haben. Sie sind 35 und 20 Jahre alt. Laut Anklage wollte der Jüngere der beiden mit einer selbstgebauten Sprengstoffweste möglichst viele Menschen töten. Den Angeklagten drohen bis zu 15 Jahre Haft. In dieser Woche werden wieder die Seehunde auf den Sandbänken im Wattenmeer gezählt. 10 Flüge entlang der niedersächsischen Küste sind geplant. Der westliche Teil des Gebiets umfasst das Wattenmeer vom Dollart bis Wangerooge. Der östliche beginnt am Jadebusen und geht über die Vogelinseln Mellum und Cuxhaven bis an die Elbe. In den vergangenen Jahren hatten sich die Bestände stabilisiert. Das waren die Nachrichten mit Martin Busch.
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4: 21 Grad haben wir in Bremen, Bremerhaven und auch in Achim. Im Laufe des Tages kommen immer mehr dicke Wolken auf uns zu. Es bleibt aber erstmal trocken. Am Abend gibt's im Emsland eine Regenwahrscheinlichkeit. Und die Höchstwerte insgesamt noch so bis 24 Grad.
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4: Da ist einiges los. Vorsicht auf der A293 Richtung Oldenburg-West. Zwischen Oldenburg-Etzhorn und Nadorst liegen Gegenstände. Vorsicht auf der A293 Richtung Oldenburg-Nord. In der Ausfahrt Oldenburg-Etzhorn steht ein defekter LKW. Vorsicht auf der B72 Schneiderkrug Richtung Vilsum. Zwischen Kloppenburg-Industriegebiet und Kloppenburg liegen Metallteile. Dann auf die A1 rüber, Hamburg Richtung Bremen, die Ausfahrt Euthen ist bis 15 Uhr gesperrt. A1 Osnabrück Richtung Bremen, zwischen Bremen-Brinkum und Hemeling 4 Kilometer Stau. Und noch einmal die A7, Hannover Richtung Hamburg, zwischen Berghof und Westenholz 6 Kilometer stockend nach einer Sperrung. Gute Fahrt.
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4: Mit Susanne Hamann und gleich wieder mit besser essen, besser leben, Verdauung ab ab 60. Und Birgit sagt nämlich ganz klar, wir werden nicht nur äußerlich alt, sondern auch innerlich. Und da kann man was tun. Sie können das Ganze sich schon mal anhören, wenn Sie mögen, auf bremen1.de. Ansonsten gleich hier auch bei mir in so circa 12 Minuten.
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1: Fit im Kopf, fit im Alltag und fit im Darm. Wichtige Sache, denn eine gesunde Verdauung ist ein wichtiger Baustein für unser Wohlbefinden. Das kennen wir, glaube ich, alle ziemlich gut. Doch mit den Jahren verändert sich da auch unser Darm und damit auch die Art, wie unser Körper Nahrung verarbeitet. Welche Veränderungen ganz normal sind, was wir selbst für eine gute Darmgesundheit tun können, darüber sprechen wir mit der Bremer Gesundheits- und Ernährungsexpertin Birgit Behnke. Heute dreht sich alles um unsere Verdauung.
2: Viele sagen zu mir auch, Mensch, Frau Behnke, früher konnte ich alles essen, aber heute nicht mehr. Und ja, das stimmt, es ist oft so. Und wir werden leider Gottes nicht nur von außen älter, wir werden auch innen älter. Der Magen arbeitet langsamer, die Darmbewegung verändert sich und auch die Verdauungsenzyme können mit dem Alter weniger werden. So, und diese Enzyme, das sind so kleine Helferlein, die zerlegen die ganzen groben Nährstoffe, Eiweiß, Fett und Kohlenhydrate, damit die besser aufgenommen werden können. Und wenn jetzt weniger davon da ist oder alles langsamer läuft, bleibt das Essen länger liegen. Dann fühlt sich eine Mahlzeit plötzlich schwerer an als früher und auch die Muskulatur im Verdauungstrakt, die verändert sich halt. Man könnte fast sagen, der Darm braucht irgendwann ein bisschen Hanteltraining. Und dieses Training heißt halt nicht nur Bewegung an sich, sondern von innen Ballaststoffe und Eiweiß. Das sind zum Beispiel Flohsamenschalen, Akazienfasern, Leinsamen, Chiasamen, was ist da nicht alles, Gemüse. Diese Ballaststoffe bringen Bewegung in den Darm und füttern ganz wichtige Darmbakterien. Und das Eiweiß hilft, den Muskel zu erhalten. Was manche Menschen übrigens richtig gut vertragen, ist die gute alte Knochenbrühe. Warm ist die ist mineralstoffreich und ganz oft sehr angenehm für die Verdauung. Was hilft jetzt noch? Vor dem Essen ein Glas Wasser trinken. Der Bauch ab 60 will nicht weniger leben, der will nur ein bisschen klüger eingeladen werden. Ich grüße Sie ganz herzlich, Ihre Birgit Behnke, und ich habe so ein bisschen Omas Superfood, die Knochenbrühe, für den ehrlichen Bauch dabei.
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1: Können Sie alles nochmal nachhören auf bremen1.de. Da haben wir auch noch Themen wie Essen im Stress, Essen alleine, in den Wechseljahren, mit Medikamenten, wie man da den Appetit bekommt, wie man ihn behält. All das auf bremen1.de. Guten Appetit, sag ich mal.

Der Bremen 1 Verkehrsservice aktuell. Einmal Vorsicht auf der A27 Cuxhaven Richtung Bremerhaven zwischen Deppstedt und Bremerhaven Überseehäfen. Da liegen Gegenstände.

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8: Halb zwei.
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8: Kurz überlegen, das Mittagstief. 21 Grad haben wir in Bremen, in Bremerhaven 20 und 22 Grad in Tedinghausen. Es gibt so eine Mischung aus Sonne und Wolken. Heute wechseln sich ab. Im Laufe des Tages wird es aber wolkiger werden. Bleibt erstmal trocken. Am Abend gibt es im Emsland eine Regenwahrscheinlichkeit. Da kann dann auch nochmal ordentlich was runterkommen. Die Höchstwerte insgesamt heute relativ warm, bis 24 Grad.
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8: Drei Meldungen. Vorsicht auf der B72 Vilsum Richtung Schneiderkrug. Zwischen Emstig und Drantum steht ein defekter LKW. Dann die A1 Hamburg Richtung Bremen. Die Ausfahrt Euthen ist bis 15 Uhr gesperrt. Und A1 Osnabrück Richtung Bremen zwischen Bremen-Brinkum und Hemelingen nochmal 4 Kilometer Stau. Gute Fahrt.
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8: Mit Susanne Hammann. Ich wünsche Ihnen einen ganz schönen Montag. Kommen Sie gut durch die Mittagspause.
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1: Boah, kannst du mir noch mal eben Maggi geben? Ne, wie oft kennt man das, wenn man schöne Hochzeitssuppe isst oder so? Zack, ordentlich Maggi rein. Heute vor 140 Jahren entwickelte Julius Maggi seine berühmten Suppengewürze. Mit ihr, also mit der Paste und auch mit dem Flüssigen, begann der Aufstieg eines Mannes, der zu den Pionieren der industriellen Lebensproduktion werden sollte. Axel Rowold.
2: Erstaunlich ist ja, dass es Maggi in jedem Supermarkt gibt. Dabei hören sich die Inhaltsstoffe an wie etwas aus der Apotheke.
3: Dinatriuminosinat, Dinatriumgyanilat, Salz oder Schwefelsäure und Natronlauge.
2: Deftig. Aber nun, das Gewürzgebräu gilt nicht als Gefahrgut, sondern als gut. Gut für alle Fälle von Fadenspeisen, die dank ein paar Tröpfchen Maggi nach was schmecken. Häufig nach Maggi.
3: Das wissen selbst die Kinderlein, mit Würze wird die Suppe fein. Drum holt das Gretchen munter die Maggi-Flasch herunter.
2: Kantig, braun mit gelbem Etikett und roter Schrift und rotem Deckel. Unverkennbar Maggi. Eigentlich müsste das Ganze Maggi ausgesprochen werden, italienisch. Denn Julius Maggi ist zwar in der Schweiz geboren, aber als Kind eines italienischen Einwanderers. Julius Maggis Jugend verläuft, sagen wir mal, gemischt. Schulwechsel, die Kaufmannslehre abgebrochen. Schließlich landet er im väterlichen Mühlenbetrieb. In einer Zeit, da die Industrialisierung die Arbeitswelt revolutioniert. Frauen stehen nicht mehr nur am Herd, sondern in der Fabrik. Julius Maggi erkennt, neue Produkte müssen her. Aus Erbsen, Bohnen, Linsen komponiert er den Prototyp der Tütensuppe, die leider nach nichts schmeckt. Er tüftelt weiter in der Suppenküche. Bis die Maggi-Würze in den Kesseln blubbert. Ihr Aroma erinnert an Liebstöckel, fortan auch Maggi-Kraut genannt, obwohl es in Maggi gar nicht vorkommt. Egal, aus der Schweiz zieht das Unternehmen ins benachbarte Singen in Baden, noch heute als Maggi-Stadt bekannt.
4: Schmackhaft muss alles sein, Hausfrauen, lasst es euch sagen. Maggi, das wird so fein.
2: Mindestens so unverwechselbar wie die torffarbene Tinktur selbst ist die Maggi-Reklame. In den Anfangsjahren ist dafür einer zuständig, der später mit skandalösen Theaterstücken Furore macht. Frank Wedekind, der mit dem Frühlingserwachen. Dutzende Maggi-Verse schreibt er.
3: Wo sich Mann und Weib verbindet, keimen Glück und Seligkeit. Alles Wohl beruht auf Paarung. Wie dem Leben Poesie, fehle Maggis Speisewürze nie.
2: Die wird als Grundstein eines üppigen Fastfood-Sortiments zum globalen Erfolg und stets zielgruppenkonform beworben. Im Senegal etwa so.
3: Koch mit Maggi, dann will er keine Zweitfrau mehr.
2: Mahlzeit. Erfunden hat die ominöse Würze der spätere Lebensmittelmogul Julius Maggi oder Maggi am 8. Juni 1886. Heute vor 140 Jahren.
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0: Bremen 1 hier und das am Montag. Wir hatten ja gerade den Stichtag. Der Schweizer Unternehmer Julius Maggi hatte heute 140. Jahrestag und dann, ich schreibe mir gerade mit euch und das ist schon ganz witzig. Mein Mann macht Maggi auch auf Eier, meiner übrigens auf Nudeln und es gibt ja so Menschen, die einfach auch erstmal würzen. Erstmal Maggi rauf, zack, nochmal rauf da, egal ob man vorher abgeschmeckt hat oder nicht. So. Wenn Sie gleich noch Mittag essen, haben Sie noch einen schönen Tag. Viel Spaß heute noch gleich mit Markus Rudolf. Der macht nämlich ab 2 hier weiter.
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1: Mit Martin Busch. Guten Tag. Friedensforscher warnen vor Welt neuer Warlords. Winter nennt Bovenschulte mut- und ideenlos. Staatsanwaltschaft verlangt mehrjährige Haftstrafen für Anschlagspläne in Bremerhaven. Das Wetter. Neben vielen Wolken auch Sonnenschein, vorerst weitgehend trocken bei maximal 24 Grad. Vier Friedensforschungsinstitute haben ein neues Gutachten präsentiert. Demnach hat sich militärische Gewalt als Mittel der internationalen Politik etabliert. Die Autoren verlangen unter anderem, dass Deutschland seine Abhängigkeit von den USA reduziert. Jasper Ruppert berichtet.
2: Die Forschenden schauten sich den Zeitraum 2021 bis 2024 an. Dieser sei die gewalttätigste Phase seit Ende des Kalten Krieges gewesen. Verantwortlich dafür seien unter anderem die Golfstaaten, die ihre Konkurrenz in Krisenregionen austragen würden. Auch Staatenlenker wie Trump, Netanyahu und Putin zählt das Gutachten zu den neuen Warlords, die für diese Entwicklung verantwortlich seien. Man wolle die politischen Systeme der drei Länder zwar nicht gleichsetzen, erkenne aber ähnliche Muster, so die Autoren. Den Vereinten Nationen bescheinigen die Forscher eine tiefe strukturelle Krise, die durch die Blockade der Großmächte verursacht werde. Deutschland solle sich für eine stabile Finanzierung und Reformen der UN einsetzen.
1: Erstmals seit Beginn der brüchigen Waffenruhe vor zwei Monaten haben sich Israel und der Iran wieder beschossen. Die Regierung von Benjamin Netanyahu setzte sich damit über die Aufforderung von US-Präsident Donald Trump hinweg, von Vergeltungsmaßnahmen abzusehen. Das Mullah-Regime in Teheran hatte gestern Raketen auf Israel abgefeuert. Als Grund nannten die Revolutionsgarden, dass die israelische Armee Luftangriffe auf Viertel der libanesischen Hauptstadt Beirut fliege. Es handelt sich um Quartiere, die als Hochburgen der Hisbollah gelten. Vor wenigen Minuten kam aus dem Iran die Meldung, dass die Armee die Angriffe auf Israel einstellen werde. Die Bremer CDU kritisiert Aussagen von Bürgermeister Andreas Bovenschulte in einem Interview. Der SPD-Politiker hatte darin unter anderem vor zu großen Reformplänen der Bundesregierung gewarnt. Die stellvertretende Landesvorsitzende Wiebke Winter bezeichnet das als mut- und ideenlos. Das Interview des Bürgermeisters stehe sinnbildlich dafür, wie Bremen regiert werde. Statt Aufbruchstimmung zu erzeugen, sage Bovenschulte nur, was alles nicht gehe. Aus der Regionalredaktion Butten und Binnen, Jens Otto.
3: Bovenschulte fehle eine echte Vorstellung davon, wie unsere Gesellschaft in Zukunft aussehen soll. Der Bremer Bürgermeister und amtierende Bundesratspräsident hatte die Bundesregierung davor gewarnt, mit großen Reformplänen zu hohe Erwartungen zu wecken. Steuerreform, Gesundheitsreform, Pflege, Rente, das scheine ihm ein bisschen viel bis zur politischen Sommerpause, sagte der SPD-Politiker. Er rate der Regierung, sich darauf zu konzentrieren, was Wachstum auslöst und Arbeitsplätze sichert.
1: Im Prozess um ein geplantes, islamistisch motiviertes Sprengstoffattentat in Bremerhaven fordert die Staatsanwaltschaft mehrjährige Haftstrafen für die beiden Angeklagten. Mit 5,5 Jahren ist die Forderung für den 36-jährigen Onkel des jungen Mannes, der laut Anklage mit Hilfe einer Sprengstoffweste möglichst viele Menschen töten wollte, höher als für seinen Neffen. Für ihn verlangt die Staatsanwaltschaft 3,5 Jahre. Das Landgericht Bremen will am Nachmittag das Urteil sprechen. In dieser Woche werden wieder die Seehunde auf den Sandbänken im Wattenmeer gezählt. 10 Flüge entlang der niedersächsischen Küste sind geplant. Der westliche Teil des Gebietes umfasst das Wattenmeer vom Dollart bis Wangerooge. Der östliche beginnt am Jadebusen und geht über die Vogelinsel Mellum und Cuxhaven bis an die Elbe. In den vergangenen Jahren hatten sich die Seehundbestände stabilisiert. Das waren die Nachrichten mit Martin Busch.
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4: Aktuell 20 Grad in Wilhelmshaven, 21 Grad in Bremerhaven und in Bremen 22 Grad sind es in Tedinghausen. Heute Nachmittag mal Sonne, mal viele Wolken. Noch bleibt es trocken. Gegen Abend zieht dann der erste Regen rein. Vorher Höchstwerte von 24 Grad. Morgen dann viele Wolken. Die Sonne ist aber auch hin und wieder zu sehen. Aber es gibt Schauer und Gewitter. Beide können auch mal kräftig ausfallen. Und es kommt die sogenannte Schafskälte, Höchstwerte morgen nur noch 17 bis 19 Grad.
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4: Um 5 Minuten nach 2 A1, Entschuldigung, jetzt kämpfe ich gerade mit dem Computer, jetzt haben wir es. A1 Hamburg Richtung Bremen, die Ausfahrt Euten ist bis 15 Uhr gesperrt. A1 Osnabrück Richtung Bremen, zwischen Bremen-Brinkum und Hemelingen 4 Kilometer Stau. Kreis Oldenburg, die Kreisstraße ist in Höhe Abzweig nach Döden nach einem Unfall gesperrt. Ich wünsche Ihnen, dass Sie gut und sicher ankommen.
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4: Gestern hat Tennis-Crack Alexander Zverev seine Karriere gekrönt mit einem ersten Grand-Slam-Titel in Paris. Und es gibt einen Prominenten, der hat seinen Jubel direkt aufgenommen und dann in die Welt verbreitet. Und wir spielen mal eine Runde mit Bremen 1 raten und nichts gewinnen. Welchen Prominenten hören wir da gleich bei seinem Zverev-Jubel? Bitte schön.
5: Come on! Sascha! Wow! Yes!
4: Ja, diese Geräusche zum Schluss finde ich besonders beeindruckend. Wer hat da, ich möchte was sagen, erotisch gebrummt? Ich löse es gleich auf, aber Sie können mitmachen bei mit Bremen 1 raten und nichts gewinnen. 0421 246 611 ist meine WhatsApp-Nummer, falls Sie eine Ahnung haben. Markus Rudolph hier, ich begrüße Sie mit einem freundlichen
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0: Hier ist die neueste Ausgabe von Mit Bremen 1 raten und nichts gewinnen. Die Frage war, welcher Prominente freut sich hier über den Grand-Slam-Sieg von Alexander Zverev gestern in Paris?
1: Come on! Sascha! Wow! Yes!
0: Ein bisschen kichern haben wir sie schon gehört. Illi von Wählerwisch ist dran aus Bremen-Arsten. Wer war's?
2: Es war Thomas Müller.
0: Und warum weißt du das?
2: Weil ich das auf Instagram gesehen habe, tatsächlich, heute Morgen. Und obwohl mein Herz ja für Werder schlägt, ich finde, Thomas Müller ist schon eine coole Socke.
0: Bin ich ganz bei dir. Der hat das gepostet. Hast du das Spiel gestern gesehen?
2: Ja, ich hab's gesehen. Also wie gesagt, als es zu dem fünften Satz ging, mussten wir mal eben mit dem Hund raus. Das ging auch nicht mehr. So, okay, scheiße, entweder kommen wir jetzt wieder und er hat verloren. Und wir haben es ihm so gewünscht, wir haben so mit ihm gefiebert. Und dann haben wir beim 4-1 für Zverev waren wir wieder da mit dem Hund und haben dann noch den Rest geguckt.
0: Ja, was für ein mega. Braver Hund. Alles richtig toller gemacht.
2: Toller Hund.
0: Illi, man merkt, du bist immer noch begeistert und deine Begeisterung für Tennis hat dir jetzt einen Gewinn eingebracht. Du kriegst nichts.
2: Geil. Also, ich finde es super.
0: Du musst vielleicht 2-3 Tage warten, aber dann schickt dir Bremen 1 nichts. Illi, das war sehr so schön toll. Mit dir. Schön.
2: Großartig. Ich freue mich auch. Ciao.

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13: 19 bis 22 Grad haben wir aktuell, es werden noch bis zu 24 Grad und ich will offen mit Ihnen sein. So warm wird es die ganze Woche nicht mehr, zumindest bis Freitag nicht mehr. Es ziehen auch jetzt schon ein paar mehr Wolken rein. Die Sonne macht sich ein bisschen rarer heute Nachmittag, aber es bleibt erstmal trocken. Erst am späteren Abend gibt's die ersten Tropfen.
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13: 3:01. Vorsicht bitte auf der A1 Hamburg Richtung Bremen. Zwischen Sittensen und Elsdorf liegt ein Rad. A1 Hamburg Richtung Euthen, die Ausfahrt. Entschuldigung, Hamburg Richtung Bremen. So ist es richtig. Die Ausfahrt Euthen ist bis 15 Uhr gesperrt. A1 Osnabrück Richtung Bremen zwischen Bremen, Brinkum und Temelingen. 4 Kilometer Stau. Kommen Sie gut an.
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13: So, wir haben endlich mal wieder ein Album der Woche mit einer Künstlerin, die hier bei uns zu Hus ist. Genauer eine Bremerin. Mehr verrate ich noch nicht. Sie ahnen es ja sowieso, wer es ist. Es gibt gleich Country-Musik. Den Tipp gibt's noch. Und das Album lohnt sich sehr. Warum? Hören Sie gleich bei mir. Ich bin Markus Rudolph. Schönen guten Tag.
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0: 1.
1: Belinda Carlisle, Liebe Leitung. Das war in der Kellerbar. Ich hatte meinen kleineren Bruder eingesetzt vorne an der Treppe. Der sollte klingeln, wenn mein Vater die Treppe runterkam.
0: Belinda Carlisle, Peter Gabriel und Daniel Powter. Das ist Bremen 1.
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0: So, ich melde mich lieber gleich, bevor mir einer auf die Schliche kommt. Beim nun folgenden Thema auf Bremen 1 bin ich befangen. Es tut mir leid. Es gibt, was mich betrifft, keine journalistische Distanz. Es tut mir leid.
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0: Denn es geht um eine Künstlerin, die mir wirklich am Herzen liegt. Ann Doka mit Namen, kommt aus Bremen, macht Country-Musik und sagt selber auf Englisch Nashville-bound und Bremen-based. Also, sie ist an Nashville gebunden. Sie muss da ja auch immer wieder hin. Und ihr viertes Studioalbum Red Lines ist unser Album der Woche und im Studio aus der Bremen 1 Musikredaktion Dr. Christian Höltke. Christian, Red Lines, was hat das zu bedeuten?
2: Markus, das sind diese berühmten roten Linien, die wir alle irgendwo schon mal erlebt, gesehen haben oder für uns auch gezogen haben. Das hat Ann Doka auch gemacht, indem sie sozusagen damit auch ihren Claim abgesteckt hat. Diese roten Linien sind also nicht nur rote Linien, von denen sie selber sagt und das auch bei anderen beobachtet hat. Die sollte man vielleicht nicht überschreiten, aber sie hat jetzt sozusagen zu ihrem vollen Selbstbewusstsein auch zu einer Art Selbsterkenntnis gefunden nach dem Motto, hier stehe ich, hier gehöre ich hin, hier mache ich meine Musik.
0: Wie ordnet sie denn dieses Red Lines Album ein?
2: Lass uns mal eben ein kurzes Stückchen hören, dass wir schon mal so einen kleinen Soundeindruck haben.
3: Hi.

0: Ja, mit ihrem letzten Album, das war House of Change, hat sie noch, sagte sie mir im Gespräch, einen Prozess der Veränderung durchlaufen. Und jetzt ist sie angekommen. Aber sie bewegt sich natürlich immer weiter. Also Nashville tritt so langsam in den Hintergrund. Kommt noch dazu, dass ihr Produzent Jonathan Rice jetzt mittlerweile nach San Francisco umgezogen ist. Und sie hat jetzt mehr ihre rockige Seite entdeckt. Ein bisschen Country-Einflüsse, zum Beispiel im Song on Paper gibt es auf dem Album immer noch. Aber es gibt Bluesiges und es gibt eine gewisse Härte, wo sie dann sozusagen ihre rockige Seele so ein bisschen von der Leine lässt.
1: Boah, das klingt außerordentlich beeindruckend. Du sie ja nun auch ihre ganze Karriere lang verfolgt hast. Bist du sehr überrascht von dem, was da geboten wurde?
0: Nein, im Grunde genommen nicht, weil ich es persönlich als logische Fortführung dessen gehört und empfunden habe, was sie bisher gemacht hat. Das heißt, sie hat sozusagen das Lasso von Nashville, das hat sie so ein bisschen gelockert und macht jetzt mehr das, was sie vielleicht wirklich ausmacht und was wirklich in ihr schlummert und gerne rausgelassen werden möchte. Und das eingegrenzt von diesen roten Linien, und das ist einfach ein schönes Paket, finde ich.
1: Alle Infos zum Album der Woche Red Lines von Andoka auf bremen1.de, und wir hören natürlich jetzt auch einen kompletten Titel, und den kann ich nicht ansagen, bitte. Das kann nur sie.
2: Moin aus Bremen, hier ist Andoka und ihr hört meinen neuen Song Dancing with Lions vom neuen Album Red Lines auf bremen1.de.

0: Wie es sich gehört, gleich vor den Nachrichten, ein riesen 80er-Hit hier auf Bremen 1. Und dieser Titel war ein Rettungsring oder Rettungsanker, ganz wie Sie wollen. Denn die beiden waren doch ordentlich unter Druck, Mark Almond und Dave Bell mit ihrer Band Soft Cell. Denn die Plattenfirma hat gesagt, entweder ihr macht jetzt einen Hit oder wir schmeißen euch raus, weil da kommt ja gar kein Geld rein und dann wollen wir euch auch keins mehr bezahlen. Die beiden haben dann eine Coverversion gemacht und das war genau das richtige Näschen, das sie da hatten. Denn diese Coverversion wurde so erfolgreich, dass viele bis heute denken, das wäre das Original. Soft Cell gleich mit Tainted Love.
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1: Mit Martin Busch, guten Tag. Iran stellt Angriffe auf Israel vorerst ein. Konfliktforscher verlangen geringere Abhängigkeit Deutschlands von den USA. Bremen zieht Konsequenzen aus dem Hochwasser 2023-24. Das Wetter wechselhaft, aber vorerst noch trocken bei maximal 24 Grad. Der Iran hat seine Angriffe auf Israel vorerst eingestellt. Erstmals nach Beginn der Waffenruhe am 8. April hatte das Regime in Teheran gestern Abend israelisches Territorium bombardiert. Israel reagierte heute Morgen mit Beschuss. Aus Istanbul, Felis Kükrikol.
2: Man habe Israel schmerzhafte Verluste zugefügt und beende die Operation, kündigte das iranische Militär am Nachmittag in einer Erklärung im Staatsfernsehen an. Sollten Israels Aggressionen allerdings anhalten, und das auch im Süden des Libanon, werde das iranische Militär noch härtere und vernichtendere Maßnahmen ergreifen. Das Regime in Teheran besteht weiter darauf, dass die Anfang April vereinbarte Waffenruhe auch für den Libanon gilt. Israel hatte dort mutmaßliche Stellungen der Hisbollah, dem wichtigsten nichtstaatlichen Verbündeten des Iran, angegriffen.
1: Im Prozess um ein geplantes Sprengstoffattentat auf eine Bremerhavener Klinik ist eben das Urteil gefallen. Ein 36-Jähriger muss 8,5 Jahre ins Gefängnis. Bei seinem 20-jährigen Neffen ordnete das Landgericht Bremen lediglich die Unterbringung in einer psychiatrischen Einrichtung an. Das Gericht sah als erwiesen an, dass die beiden einen islamistisch motivierten Terroranschlag auf die Klinik in Bremerhaven geplant hatten. Militärische Gewalt hat sich als Mittel internationaler Politik etabliert. Zu diesem Ergebnis kommen die vier führenden Friedens- und Konfliktforschungsinstitute in ihrem neuen Jahresgutachten. Darin heißt es, der Zeitraum zwischen 2021 und 2024 sei die gewalttätigste Phase seit Ende des Kalten Krieges gewesen. Die Fachleute warnen vor einer Welt neuer Warlords. Die Vereinten Nationen steckten in einer tiefen strukturellen Krise. Deutschland raten die Institute, die militärische Abhängigkeit von den USA zu verringern. Die Bremer CDU kritisiert Aussagen von Bürgermeister Andreas Bovenschulte in einem Interview. Der SPD-Politiker hatte darin unter anderem vor zu großen Reformplänen der Bundesregierung gewarnt. Die stellvertretende Landesvorsitzende Wiebke Winter bezeichnet das als mut- und ideenlos. Das Interview des Bürgermeisters stehe sinnbildlich dafür, wie Bremen regiert werde. Aus der Regionalredaktion Butten und Binnen, Jens Otto.
3: Bovenschulte fehle eine echte Vorstellung davon, wie unsere Gesellschaft in Zukunft aussehen soll. Der Bremer Bürgermeister und amtierende Bundesratspräsident hatte die Bundesregierung davor gewarnt, mit großen Reformplänen zu hohe Erwartungen zu wecken. Steuerreform, Gesundheitsreform, Pflege, Rente, das scheine ihm ein bisschen viel bis zur politischen Sommerpause, sagte der SPD-Politiker. Er rate der Regierung, sich darauf zu konzentrieren, was Wachstum auslöst und Arbeitsplätze sichert.
1: Bremen forciert den Ausbau des Hochwasserschutzes. Am Vormittag wurde das erste Teilstück eines neuen Binnendeichs zwischen Bremen und Lilienthal vorgestellt. Das Umweltressort zieht damit Konsequenzen aus dem Hochwasser im Winter 2023-24. Aus der Regionalredaktion Butten und Binnen, Mario Neumann.
4: Der neu angelegte Deichverteidigungsweg Warf-Butendiek soll dabei helfen, die Anwohner in Bremen-Borkfeld und im niedersächsischen Lilienthal besser vor dem Wümme-Hochwasser zu schützen. Über ein erstes 560 Meter langes Stück Schotterweg soll im Hochwasserfall der Deich kontrolliert und verstärkt werden können, so der zuständige Vertreter des Deichverbands, Wilfried Döscher. Inzwischen gibt es laut Umweltressort weitere Gutachten, Pläne und politische Beschlüsse, um die Bremer Binnendeiche zu ertüchtigen. Davon gibt es insgesamt rund 25 Kilometer. Aktuell sind dafür rund 2,7 Millionen Euro aus Bundes- und Landesmitteln eingeplant.
1: Das waren die Nachrichten mit Martin Busch.
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5: Aktuell 21 Grad in Bremerhaven und in Bremen 22 Grad sind es in Achim und in Kirchweih. Bis zu 24 Grad sind noch möglich. Die Kollegen am Himmel machen eine gemeinsame Schicht, die Sonne nämlich und die Wolken. Wobei die Wolken heute Nachmittag einfach sehr anhänglich sind und sich immer mehr ausbreiten gen Abend. Und spätestens in der Nacht schicken die dann auch kräftige Schauer. Ganz vereinzelt kann ein Gewitter dabei sein bei Tiefstwerten zwischen 14 und 12 Grad und auch morgen eher mehr Wolken als Sonne und Schauer sind den ganzen Tag über unterwegs. Vereinzelt auch morgen Gewitter möglich und der Wind dreht auch noch auf. Es kommt die berühmte Schafskälte mit Höchstwerten morgen nur noch zwischen 16 und 19 Grad.
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5: um 3:06. A1 Osnabrück Richtung Bremen. Zwischen Bremen-Brinkum und Hemeling 4 Kilometer Stau. Kommen Sie gut an.
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5: Markus Rudolf hier, einen wunderschönen guten Tag. Bitte jetzt zurücklehnen und ein Meisterwerk genießen. Vielleicht sogar das Radio noch ein bisschen lauter drehen. In diesem Fall stört das niemanden, weder Nachbarn noch Kolleginnen und Kollegen. Metallica gibt's nämlich. 6:20. Nothing else matters. Viel Spaß.
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0: Alle, die mit dem Auto unterwegs sind, kennen diese Situation im Stau auf der Autobahn. Kommen plötzlich Motorräder, die sich irgendwie durchschlängeln über die Rettungsgasse, über den Standstreifen. Manchmal, ich find's extrem gefährlich, auch ganz links auf so einem ganz schmalen Streifen an der Leitplanke. Und ich habe bisher immer gedacht, das sei eigentlich verboten. Gestern war unsere Bundesarbeitsministerin und SPD-Chefin Bärbel Baas bei Karn Mioska im Ersten zu Gast, und Bärbel Baas ist passionierte Motorradfahrerin und wurde von Karn Mioska gefragt, ob sie auch zu diesen Motorradfahrerinnen zählt, die sich da im Stau durchschlängeln.
1: Ja, das muss man, weil...
2: Darf man noch nicht.
1: Nee, natürlich, wenn die Maschine heiß wird, hilft mir ja nicht, ich muss Fahrtwind haben. Und insofern muss ich dann schon mal... Deswegen, jeder Autofahrer bitte Platz machen, wenn Motorradfahrer kommen. Die müssen da durch.
2: Ich dachte, das sei nicht erlaubt.
1: Doch.
2: Okay.
1: Ich weiß es nicht,
2: ehrlicherweise. Wenn Sie das sagen, muss das sein.
1: Nein, aber das liegt wirklich daran, weil die Maschine im Stau heiß wird und nicht alle haben eine Luftkühlung. Und bevor eine Maschine anfängt zu brennen, sollte man gucken, dass man tatsächlich weiterkommen kann. Und man sollte sich dann Wege suchen.
0: Na, immerhin hat sie lachend zugegeben. Ich weiß es nicht, ob es verboten ist, aber die Regel, bitte Platz machen auf der Autobahn, wenn der Motorradfahrer kommt im Stau, da frage ich lieber nochmal nach. Bei Nils Linge vom ADAC Weser Ems. Herr Linge, dürfen Motorradfahrer im Stau tatsächlich einfach sich durchschlängeln?
3: Wir können es kurz machen, auch wenn es gerade ganz lustig war, das Interview. Sie hat ja auch ein bisschen rumgeeiert, aber es gibt definitiv für Motorräder da keine Ausnahmeregelung. Sie dürfen also weder auf dem Standstreifen fahren, noch dürfen sie links überholen, noch dürfen sie in der Rettungsgasse fahren. Das ist genauso wie für alle anderen Fahrzeuge einfach nicht erlaubt. Und mittlerweile sagt der Bußgeldkatalog auch, dass es sehr teuer wird. Also nicht nur Punkte, also 2 Punkte, dann geht es bis 320 Euro hoch und auch ein Monat Fahrverbot. Also definitiv nicht erlaubt, in der Rettungsgasse zu fahren oder halt dann auf den Standstreifen oder links vorbei.
0: Und ist da was dran, dass die Dinger anfangen können zu brennen?
3: Ja, sie werden heiß. Also ich habe jetzt auch schon gehört, dass halt auch Polizisten da mal die Augen oder Polizistinnen mal das Auge zugedrückt haben, wenn es ein Motorrad war. Aber normalerweise gilt für alle Fahrzeuge das Gleiche, also nicht drauf verlassen, dann muss man irgendwie an die Seite fahren und gucken, dass man da abkühlt, aber man darf auf jeden Fall nicht weiterfahren.
0: Nicht durchschlängeln mit dem Motorrad im Stau, das ist verboten und kann teuer werden. Und auch noch ein Fahrverbot gibt es auch noch, sagt Nils Linge vom ADAC Weser Ems. Wieder was gelernt. Ich danke Ihnen, schönen Tag noch. Bremen 1 mit Bruce Springsteen jetzt.

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1: Aktuell 21 bis 23 Grad. Die Wolken fühlen sich mittlerweile bei uns doch sehr wohl und die werden bis zum Abend auch den Vorhang endgültig zuziehen, so dass die Sonne nichts mehr zu melden hat. Aber bis zum Abend bleibt es erstmal trocken.
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1: 15.30 Uhr, A1 Osnabrück Richtung Bremen. Zwischen Bremen-Brinkum und Hemelingen 4 Kilometer Stau. Im Kreis Harburg ist die Mahlfeldstraße zwischen Hittfelder Straße und Postweg nach einem Unfall gesperrt. Ich wünsche Ihnen, dass Sie gut und sicher ankommen.
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1: Uiuiui, da haben wir aber was angestoßen. Die Frage, dürfen sich Motorradfahrer und Fahrerinnen einfach so durchschlängeln beim Stau? Da kam einiges jetzt schon per WhatsApp. Zum Beispiel aus Gnarrenburg schreibt Bremen 1 Hörerin Claudia, denkt mal an die Schutzkleidung und an den Helm. Da herrschen unglaubliche Temperaturen darunter. Erst recht, wenn die Maschine heiß wird, das ist geradezu gefährlich für die Gesundheit der Fahrer und Fahrerinnen von Motorrädern, wenn sie dann im Stau einfach stehen bleiben würden. Ähnlich ein Fahrlehrer, der sich gemeldet hat und gesagt hat, die Gefahr zu dehydrieren ist da sehr, sehr hoch und deswegen wird oft mal ein Auge zugedrückt, wenn die Motorradfahrer mit ordentlichem Abstand sich durch den Stau schlängeln. Verboten ist es, hat unser ADAC-Verkehrsexperte gesagt. Aber unsere Arbeitsministerin hat gestern auch im Fernsehen gesagt, nee, das darf man schon dann mal machen, sonst wird's haarig. Weitere Meldungen gerne per WhatsApp 0421 246 611. Markus Rudolf hier, schönen guten Tag.
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0: Und angelangt sind wir bei dem breiten Sport, bei dem der Einstieg außerordentlich niederschwellig ist. Man braucht eigentlich nur gute Laufschuhe und los geht's. Es geht ums Laufen.
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0: Jogger und Läuferinnen, man sieht sie allerorten bei gutem Wetter. Ein Trend, der nie weg war und gefühlt sogar ein bisschen größer geworden ist. Nicht zuletzt befeuert durch Social Media und Vergleichs-Apps. Und deswegen gibt es die neue Buten und Binnen Wochenserie im Fernsehen namens Läuft! Ausrufungszeichen. Desiree Bertram ist eine der Autorinnen. Wem seid ihr denn alles so hinterhergelaufen?
2: Ja, das Thema Laufen ist halt super vielseitig. Das sieht man ja auch selber, wenn man draußen unterwegs ist. Der eine sprintet an einem vorbei, der andere walkt. Und so haben wir auch super unterschiedliche Menschen begleiten dürfen. Eine Gruppe trifft sich zum Beispiel regelmäßig mit ihrem großen Ziel, endlich einen 10-Kilometer-Lauf zu schaffen. Wir haben aber auch gleichzeitig Extremsportler getroffen, die halt mega unglaubliche Distanzen zurücklegen. Einer von ihnen ist Mathis Baumgartner und er ist ein Ultraläufer. Das heißt, er legt mehrere hunderte Kilometer zurück und dabei nimmt er auch seine Follower mit. Also er postet, wenn er trainiert und auch seine Läufe.
3: Also so die Grundmotivation, die glaube ich bei vielen so ein bisschen drin ist, ist, dass man andere Leute dann auch motiviert, vielleicht zum Sport sich zu bewegen. Das ist immer so das Schöne, wenn du dann so in deine Kommentare guckst, okay krass, ich gehe jetzt auch laufen.
2: Ja, und Mathis hat uns erzählt, dass er sich dann total freut, wenn er sieht, dass er seine Zuschauer selbst quasi mitziehen kann.
0: Und wenn man jetzt so einen Extremläufer hört, denkt man, ach du liebe Güte, ist das anstrengend. Aber auf Schnelligkeit und zurückgelegte Kilometer kommt es ja nicht immer so sehr an, oder?
2: Das stimmt. Wir haben zum Beispiel auch eine Gruppe getroffen, die Slow Jogging macht. Das ist ein Trend aus Japan und das ist ganz besonders gelenkschonend. Und das haben wir uns mal angeschaut, denn die Trainerin meinten, dass das für jeden geeignet ist. Zumindest diejenigen, die schmerzfrei gehen können. Das ist die einzige Voraussetzung. Wie das ganz genau funktioniert, zeigen wir dann im Beitrag. Aber ich kann schon mal verraten, es kommt auf den richtigen Takt drauf an. Nämlich ganz genau 180 Schritte pro Minute. Und das ist zwar mega schnell, aber trotzdem kommen die Läufer nur langsam voran und sie nehmen diesen Takt auch richtig ernst, also sie spielen das auf dem Handy ab, diesen Ton eines Metronoms und dann tippeln sie in diesem Takt richtig um den Stadtwaldsee. Und das hat sich Teilnehmer Markus Otthold mal angeschaut, der hat zum allerersten Mal mitgemacht und er fand die Technik so ein bisschen ungewohnt aus.
4: So ein Dressurpferd kam ich mir vor oder ich sag mal beim Weinstampfen, weil man doch diese Bewegung hat, man federt ja doch so ein bisschen. Ne? Das war neu.
2: Also ihm hat's gefallen. Wie die Technik dann ganz genau funktioniert, zeigen wir noch, also im Beitrag dann. Und er will auf jeden Fall dranbleiben. Also Markus Otthold will weitermachen mit dem Laufen.
0: Das klingt nach einer guten Idee. Lassen Sie sich anstecken bei der neuen Wochenserie im Radio Bremen Fernsehen namens Läuft. Bleiben Sie in Bewegung. Nee, das stimmt nicht. Sie dürfen jeden Tag um 19.30 Uhr, da dürfen Sie auf dem Sofa sitzen. Aber nicht vergessen, den Fernseher anzumachen.
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0: Die Jahre 2021 bis 2024 waren die gewalttätigsten seit Ende des Kalten Krieges. Das sagen Konfliktexperten, die heute ihr neues Gutachten präsentiert haben, warum Donald Trump darin als eine Art Warlord bezeichnet wird. Das hören Sie gleich in der Rundschau am Nachmittag um Punkt 16 Uhr mit Martin Busch hier auf Bremen 1.
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2: Mit Martin Busch, guten Tag. Jahresgutachten, Konfliktforscher warnen vor einer Welt neuer Warlords. E-Auto-Quote, EU diskutiert über verpflichtende Regeln für Unternehmen. Anschlagsprozess, Onkel muss ins Gefängnis, der Neffe nicht. Das Wetter am Abend vom Emsland, Regen in der Nacht, dann Schauer. Die Temperaturen sinken bis auf 12 Grad. Die regelbasierte Ordnung befindet sich im Verfall. Und das liegt nicht nur an Wladimir Putin und seinem Krieg gegen die Ukraine. So ist das neueste Gutachten der führenden Fachleute in Sachen Konfliktforschung zu verstehen, das heute Mittag vorgestellt wurde. Mario Kubina berichtet.
3: Warlords spielen in dieser Welt eine wichtige Rolle. Kriegsfürsten also, wie man sie früher in Ländern wie Afghanistan oder Somalia gesehen hat. Dazu der Konfliktforscher Konrad Schetter.
4: Die neuen Warlords höhlen die internationale Ordnung aus. Es sind Präsidenten oder Monarchen von Autokratien oder Staaten im demokratischen Niedergang.
3: Als Beispiel wird der russische Machthaber Putin genannt. Aber auch US-Präsident Trump fällt den Autoren zufolge in dieses Raster, unter anderem wegen seiner Drohungen in Sachen Grönland. Ebenso der israelische Regierungschef Netanyahu, Stichwort Gaza. Putin, Trump, Netanyahu, kann man die drei wirklich auf eine Stufe stellen?
5: Wir haben das bewusst zugespitzt formuliert.
3: So die Antwort der Friedensforscherin Ursula Schröder. Man wolle die drei nicht gleichsetzen, aber bestimmte Ähnlichkeiten sind aus ihrer Sicht erkennbar.
5: Das, was uns interessiert, ist ein Muster von Politikgestaltung, das Gewalt als normales Mittel von Politik wieder einsetzt und das auch versucht, politische Souveränität anderer Staaten zu beschneiden.
2: Und wir bleiben bei militärischen Auseinandersetzungen auf unserem Planeten. Der Iran hat seine Angriffe auf Israel vorerst eingestellt. Erstmals nach Beginn der Waffenruhe am 8. April hatte das Regime in Teheran gestern Abend israelisches Territorium bombardiert. Israel reagierte seinerseits heute Morgen mit Beschuss. Phyllis Kükrikol.
6: Man habe Israel schmerzhafte Verluste zugefügt und beende die Operation, kündigte das iranische Militär am Nachmittag in einer Erklärung im Staatsfernsehen an. Sollten Israels Aggressionen allerdings anhalten, und das auch im Süden des Libanon, werde das iranische Militär noch härtere und vernichtendere Maßnahmen ergreifen. Das Regime in Teheran besteht weiter darauf, dass die Anfang April vereinbarte Waffenruhe auch für den Libanon gilt. Israel hatte dort mutmaßliche Stellungen der Hisbollah, dem wichtigsten nichtstaatlichen Verbündeten des Iran, angegriffen.
2: Freiwilligkeit ist so eine Sache, wenn die Politik gravierende Veränderungen in der Gesellschaft durchsetzen will. Aber Bundesverkehrsminister Patrick Schnieder setzt genau darauf, wenn es darum geht, dass große Firmen bei ihren Flotten auf Elektromobilität umsteigen. Der Minister hat heute mit seinen Amtskolleginnen und Kollegen der anderen EU-Staaten über dieses Thema diskutiert. Andreas Mayer-Feist.
7: Andere Länder mit einer guten Ladeinfrastruktur sehen das anders. Sie erhoffen sich Rückenwind für die eigenen Autobauer, wenn sie mehr E-Autos als Dienstwagen verkaufen, die später dann auch den Gebrauchtwagenmarkt in Schwung bringen. Momentan gibt es im EU-Rat aber keine Mehrheit für die Pläne der EU-Kommission, mehr E-Dienstwagen vorzuschreiben. Derzeit plant die EU-Kommission eine Quote von 45% für Neuzulassungen bis Ende des Jahrzehnts. Die Quote soll später weiter ansteigen. Laut EU-Kommission machen Firmenwagen 60% aller Neuzulassungen in der EU aus.
2: Im Prozess um ein geplantes Sprengstoffattentat in Bremerhaven ist das Urteil gefallen. Der 36-jährige Angeklagte muss 8,5 Jahre ins Gefängnis. Bei seinem 20-jährigen Neffen ordnete das Landgericht Bremen lediglich die Unterbringung in einer psychiatrischen Einrichtung an. Das Gericht sah als erwiesen an, dass die beiden einen islamistisch motivierten Terroranschlag geplant hatten. Als mögliche Ziele standen eine Klinik, die Synagoge oder eine Großveranstaltung im Raum. Die Sprengstoffweste, die dabei zum Einsatz kommen sollte, wurde dank erfolgreicher Ermittlungen nicht fertig. Die sogenannte Staatsräteaffäre in Bremen bleibt für Außenstehende etwas schwer zu durchdringen. Neueste Wendung: die Vorwürfe, dass Behördenakten für den Parlamentarischen Untersuchungsausschuss frisiert haben, laufen vermutlich ins Leere. Chatverläufe aus dem Umweltressort, um die es in der Auseinandersetzung gerade geht, konnten aus technischen Gründen gar nicht im Nachhinein gelöscht werden. Das haben Recherchen unserer Regionalredaktion Butten und Binnen ergeben. Volker Lenz.
0: Nachrichten im Messenger-Dienst Signal, der damals benutzt wurde, können nur 24 Stunden lang bearbeitet oder gelöscht werden. In den Akten des Untersuchungsausschusses waren Chatnachrichten zwischen Ex-Umweltstaatsrätin Irene Strebel und ihrem Kollegen Jan Fries aufgetaucht. Genau aus jenen Tagen, bevor Strebel 2025 in den einstweiligen Ruhestand versetzt wurde. Die vorangegangenen Einträge werden als gelöscht angezeigt. Ob es hierbei um rechtswidrige Absprachen zu Strebels Abberufung ging, das versucht der Untersuchungsausschuss herauszufinden. Klar scheint aber, die Daten können nicht extra für den Untersuchungsausschuss gelöscht worden sein. Das hatte der Vorsitzende des Untersuchungsausschusses Jens Eckhoff von der CDU unterstellt. Ähnlich hatten sich die FDP und Bündnis Deutschland geäußert.
2: Und jetzt weitere Nachrichten aus Bremen, Bremerhaven und Niedersachsen mit Ralf Stölting.
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8: Polizei, Staatsanwaltschaft und Zoll in Bremen und Niedersachsen sind massiv gegen mutmaßliche Drogenhändler vorgegangen. Dabei wurden bereits Ende Mai insgesamt 17 Wohnungen und Geschäftsgebäude in Bremen, Oldenburg und Vechta durchsucht. Bei den mutmaßlichen Drogenhändlern wurden Kokain, Cannabis und verschreibungspflichtige Medikamente gefunden. Der Marktwert im Straßenverkauf lag bei rund 600.000 Euro. Bremen treibt den Ausbau des Hochwasserschutzes voran. Das Umweltressort hat am Vormittag das erste Teilstück eines neuen Binnendeiches zwischen Bremen und Lilienthal vorgestellt. Mit der Deichsanierung und einem neu angelegten Deichverteidigungsweg zieht die Behörde Konsequenzen aus dem Hochwasser im Winter vor 3 Jahren. Auf der A27 zwischen Bremerhaven und Bremen hat am Wochenende ein sogenannter Hochzeitskorso den Verkehr ausgebremst. Laut Polizei blockierten 9 Autos bei Lockstedt alle Fahrspuren und sorgten für einen kilometerlangen Rückstau. Die Beamten stoppten die Autofahrer im Alter zwischen 20 und 30 Jahren und leiteten Strafverfahren ein.
2: Damit sind wir beim Sport in der Rundschau heute Nachmittag mit Klaus Wilkens. Klaus, die deutsche Fußballnationalmannschaft, gerade noch in Chicago im Einsatz gewesen gegen den Gastgeber USA, reist heute ins WM-Quartier von Chicago nach North Carolina.
9: Ja, genauer gesagt nach Winston-Salem. Dort ist die deutsche Mannschaft in einem Luxushotel untergebracht. Ein historisches Anwesen in ruhiger, grüner Umgebung. Ja, und an diesem Ort soll dann auch der Grundstein für ein erfolgreiches Turnier gelegt werden. Ariane Wirth.
10: Mit dem Einzug ins Teamquartier in Winston-Salem beginnt für die deutsche Mannschaft die nächste WM-Etappe. Am frühen Nachmittag Ortszeit soll die Mannschaft im Hotel im Bundesstaat North Carolina ankommen. Ein schlossähnliches Luxushotel mit Ritterrüstungen und goldverzierten Wendeltreppen. Viele erinnert die Unterkunft an Hogwarts, der Zauberschule aus der Harry Potter-Reihe. Unweit vom Hotel liegt das Gelände der Wake Forest University, wo die deutsche Mannschaft trainieren wird. Die erste Einheit findet bereits heute um 18 Uhr statt. Und zwar öffentlich vor 3000 Fans. Dann ist es in Deutschland bereits Mitternacht. Übrigens, die Tickets für diese Trainingseinheit waren, so der DFB, innerhalb von 4 Minuten vergriffen.
9: Ja, und auch Torhüter Manuel Neuer soll ab heute wieder voll und ganz mit der Mannschaft trainieren. Und auch die deutschen Fußballfrauen werden jetzt ihre Suche nach einem WM-Quartier intensivieren. Nachdem das deutsche Team ja die Qualifikation gegen Norwegen geschafft hat, wird Bundestrainer Christian Wück demnächst nach Brasilien reisen. Dort findet das WM-Turnier im kommenden Jahr statt. Vorher muss die deutsche Mannschaft allerdings morgen noch das letzte Qualifikationsspiel gegen Slowenien bestreiten. Anpfiff ist um 18 Uhr.
2: Brasilien ist, glaube ich, ein ganz gutes Pflaster, oder? Für deutschen Fußball.
9: Da war doch was.
2: Da war doch was. Das war der Sport und das war die Rundschau am Nachmittag mit Martin Busch.
1: 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Aktuell 20 Grad in Hude, 21 Grad in Bremerhaven und in Bremen 22 Grad in Tedinghausen. Heute am späteren Nachmittag und am Abend übernehmen die Wolken am Himmel komplett. Die Sonne hat es schwer, aber fürs Erste bleibt es noch trocken. Bei Abendwerten, wenn die Tagesschau läuft, um 20 Uhr zwischen 17 und 20 Grad. Aber es kommt die Wetteränderung und wie die aussieht, das erzählt uns gleich unser Wetterexperte.
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1: Um 10 Minuten nach 4. A1 Hamburg Richtung Osnabrück zwischen Bremer Kreuz und Arsten, 6 Kilometer stockend. A1 Osnabrück Richtung Bremen zwischen Bremen-Brinkum und Hemeling, 4 Kilometer Stau. Hamburg, Kreis Harburg, die Maltfeldstraße ist zwischen Hittfelder Straße und Postweg im Kreis Harburg nach einem Unfall gesperrt. Ich wünsche Ihnen, dass Sie gut und sicher ankommen.
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1: Ich bin Markus Rudolph. Schönen guten Tag.
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1: Der Mann mit der samtigen Stimme ist mal wieder im Dienst, unser Bremen 1 Wetterexperte Joachim Pütz. Ich grüße dich.
2: Hi Markus.
1: Ich habe es gerade schon vorweggenommen, bis zum Abend immer mehr Wolken, aber dann kommt die Wetteränderung und das merken wir auch schon in der Nacht.
2: Ja, da kommt vom Weser-Ems-Gebiet teilweise kräftiger Regen rein. So gegen Mitternacht wird er etwa die Elbe erreichen und auch Blitz und Donner können da mitmischen. So ab der zweiten Nachthälfte dann von Westen, so westlich der Weser, wird es dann langsam wieder trockener. Auch die Wolken bekommen Lücken. Aber es sind immer noch so ein paar Schauer, vielleicht auch mal ein kurzes Gewitter unterwegs. Es ist so eine Kaltfront, die uns ein Tief schickt. Und mit dieser Kaltfront oder besser gesagt dahinter folgt dann auch kühle Atlantikluft, sodass die Temperaturen morgen doch etwas zu kühl sind für die Jahreszeit. Da haben wir so 15, 16 Grad auf den Inseln, auch im Binnenland nur 17 bis 18 Grad. Und dazu gibt's morgen so einen Mix aus Sonne, teilweise dicken Quellwolken, immer wieder Schauer, Gewitter. Die können lokal auch mal kräftig sein und windig wird's auch noch. Da sind starke bei Schauern und Gewittern auch stürmische Böen unterwegs. Also, ja, wechselhaft ist wohl das passende Wort dazu.
1: Ja, ein sehr höfliches. Andere würde vielleicht von Schiedwetter reden. 15 bis 18 Grad, ich habe heute mehrfach gelesen, das ist schon die Schafskälte, stimmt das?
2: Ja, ist noch ein bisschen zu früh. Eigentlich ist so der Zeitraum 10. bis 20.06. die Schafskälte. Aber es ist wie mit den Eisheiligen, wenn sie kommen. Die landen ja auch nicht immer punktgenau. Es ist so in etwa der Zeitraum. Insofern kann man von einer etwas vorgezogenen Schafskälte durchaus reden.
1: Und die frisch geschorenen Schafe finden auch das Wetter ab Mittwoch nicht so toll?
2: Nee, es bleibt auch weiterhin recht frisch. 15 bis 19 Grad. Dazu ein starkböiger Wind und diese Mischung aus Sonne und Wolken mit Schauern und Gewittern, die bleibt uns auch treu. Donnerstag ändert sich da auch nicht so wahnsinnig viel. So Richtung Wochenende. Nach jetzigem Stand geht's mit der Temperatur zumindest nach oben. Ja, Wetter bleibt wohl noch wechselhaft. Der Sonntag, der könnte mehr Sonnenschein bringen, aber so ein bisschen unsicher. Da werden wir uns die nächsten Tage das noch genauer anschauen.
1: Und damit sind wir verabredet, dass wir uns das die Tage noch genauer anschauen. Nächster Termin genau um diese Uhrzeit. Morgen. Bis dahin, Joachim.
2: Bis dann. Ciao.

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9: 21 bis 24 Grad aktuell. Wir werden erleben oder erleben es schon, was die Worte dichte Wolkendecke bedeuten. Und in der Nacht werden diese dichten Wolken auch noch Schauer schicken. Die können kräftig ausfallen. Vereinzelt sind auch Gewitter unterwegs. Bei Tiefs werden in der Nacht von 14 bis 12 Grad.
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9: 16.30 Uhr ganz genau. A1 Hamburg Richtung Osnabrück zwischen Uphusen, Bremen, Marndorf und Arsten, 6 Kilometer stockender Verkehr vor der Baustelle. A1 Osnabrück Richtung Bremen zwischen Bremen, Brinkum und Temeling, 4 Kilometer Stau. Kommen Sie gut an.
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9: Boah, jetzt mal was Süßes. Kennen Sie dieses Gefühl, insbesondere so nachmittags und erst recht auf der Arbeit? Boah, jetzt brauche ich aber mal so einen ganz, ganz kleinen Riegel. Es gibt gleich Absolution von unserer Gesundheits- und Ernährungsexpertin Birgit Behnke. Das ist eine körperliche Reaktion, für die wir erstmal nichts können. Aber wir können beeinflussen, ob dieser Hieper auf Süßes kommt. Wie wir das beeinflussen können, hören Sie gleich hier. Ich bin Markus Rudolph. Schönen guten Tag.
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1: Man at Work Down Under. Mit dem Lied verbinde ich eine tolle Zeit in diversen Diskotheken Cuxhavens. Jansens Tanzpalast, Altenwalder Hof, ich war da mittendrin. I come from
0: Man at Work, Sister Slash und Michael Bublé. 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
0: Alle kennen den Hieper auf Süßes am Nachmittag. Woher der kommt und wie wir ihn in den Griff bekommen können, erklärt uns heute unsere Ernährungsexpertin Birgit Binke.
2: Ich will Schokolade jetzt, sofort oder Kuchen oder Kekse oder irgendwas anderes, egal. Ich brauche jetzt sofort was zu essen. Und danach, was passiert? Ich habe ein schlechtes Gewissen. Das habe ich ja nicht eingeladen, ungebeten ist es da, aber es ist da. Und dabei hat der Süßhunger ganz, ganz wenig mit Disziplin zu tun. Es ist Biologie. Ein wichtiger Punkt ist hier das Cortisol. Das ist ein Stresshormon. Morgens ist unser Cortisolspiegel natürlicherweise höher. Das hilft uns, einfach wach zu werden. Wenn wir aber morgens dann direkt loshetzen, nur Kaffee trinken, kaum frühstücken und schon total gestresst in den Tag starten, dann bleibt der Körper länger in diesem Alarmmodus. Und was passiert da nebenbei? Der Blutzuckerspiegel schwankt stärker und deutlich mit. Und das fällt auf meine Energie ab. Irgendwann ruft der Körper, ich brauche ganz, ganz schnelle Energie. Jetzt. Und diese schnelle Energie heißt im Alltag meistens irgendwas mit Zucker. Der Hieper am Nachmittag beginnt also schon morgens. Was kann ich jetzt machen? Das erste ist, morgens zum Frühstück schon eiweißreich essen. Joghurt, Quark, Eier, Käse, Hülsenfrüchte, wer es mag. Zweitens, mittags schön genüsslich essen, nicht schlingen. Denn wer mittags im Turbo isst, der landet nachmittags oft schneller im Tief. Und was man noch machen kann, ist, wenn der Süßhunger kommt, einfach mal sehen, erst mal verstehen. Manchmal hilft eine kurze, knackige Bewegung. Süßhunger ist wirklich keine Schwäche, sondern es ist eine Nachricht vom Körper. Und manchmal sagt er nicht, ich brauche Schokolade, sondern der braucht einfach morgens einen besseren Start. Und genau so einen Start wünsche ich Ihnen, Ihre Birgit Behnke.
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0: mit einer Sprengstoffweste wollten zwei Männer in Bremerhaven einen Anschlag verüben. Das Landgericht Bremen hat heute die Urteile in dem Fall gesprochen. Was auf die beiden Angeklagten jetzt zukommt, erfahren Sie in der Rundschau am Nachmittag um Punkt 17 Uhr mit Martin Busch hier auf Bremen 1.
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1: Mit Martin Busch. Guten Tag. Gerichtsurteil: islamistischer Anschlagsplan in Bremerhaven führt zu langer Haftstrafe. Jahresgutachten: Konfliktforscher warnen vor einer Welt neuer Warlords. Hochwasserschutz: Bremen zieht Konsequenzen aus dem Winter 2023/24. Das Wetter: am Abend von der Ems Regen, in der Nacht zunächst Schauer, später häufiger trocken. Die Temperaturen sinken bis auf 12 Grad. Anschläge von Islamisten, damit hatte das Bundesland Bremen bislang nichts zu tun. Sie fanden in London, Paris, Madrid oder in Berlin statt. Zwei Männer hätten das fast geändert. Ausführen wollten sie ihren Plan in Bremerhaven. Das Landgericht Bremen hat heute die Urteile gegen die zwei gesprochen. Der Ältere, ein 36-Jähriger, muss für 8,5 Jahre ins Gefängnis. Aus der Nachrichtenredaktion Anja Guse.
2: Die Richter legten dem Mann unter anderem Verabredung zum Mord zur Last. Der zweite Angeklagte, sein 20 Jahre alter psychisch kranker Neffe, wurde freigesprochen, muss aber in eine psychiatrische Einrichtung. Das Gericht sah es als erwiesen an, dass die beiden Männer im vergangenen Sommer einen Anschlag geplant hatten. Mit Schusswaffen und einer selbstgebastelten Sprengstoffweste wollten sie demnach möglichst viele Menschen töten. Als Ziele hätten sie eine Klinik, die Synagoge oder eine öffentliche Großveranstaltung im Blick gehabt. Am Ende durchkreuzte die Polizei aber die Pläne. Bei Ermittlungen in einem anderen Fall stießen Beamte zufällig auf Chats zwischen den Männern und nahmen die beiden fest. Das Urteil ist noch nicht rechtskräftig.
1: Die regelbasierte Ordnung befindet sich im Verfall. Und es liegt nicht nur an Wladimir Putin und seinem Krieg gegen die Ukraine. So ist das neueste Gutachten der führenden Fachleute in Sachen Konfliktforschung zu verstehen, das heute vorgestellt wurde. Einzelheiten von Mario Kubina.
3: Warlords spielen in dieser Welt eine wichtige Rolle. Kriegsfürsten also, wie man sie früher in Ländern wie Afghanistan oder Somalia gesehen hat. Dazu der Konfliktforscher Konrad Schetter.
4: Die neuen Warlords höhlen die internationale Ordnung aus. Es sind Präsidenten oder Monarchen von Autokratien oder Staaten im demokratischen Niedergang.
3: Als Beispiel wird der russische Machthaber Putin genannt. Aber auch US-Präsident Trump fällt den Autoren zufolge in dieses Raster, unter anderem wegen seiner Drohungen in Sachen Grönland. Ebenso der israelische Regierungschef Netanyahu, Stichwort Gaza. Putin, Trump, Netanyahu, kann man die drei wirklich auf eine Stufe stellen?
5: Wir haben das bewusst zugespitzt formuliert.
3: So die Antwort der Friedensforscherin Ursula Schröder. Man wolle die drei nicht gleichsetzen, aber bestimmte Ähnlichkeiten sind aus ihrer Sicht erkennbar.
5: Das, was uns interessiert, ist ein Muster von Politikgestaltung, das Gewalt als normales Mittel von Politik wieder einsetzt und das auch versucht, politische Souveränität anderer Staaten zu beschneiden.
1: Freiwilligkeit ist so eine Sache, wenn die Politik gravierende Veränderungen in der Gesellschaft durchsetzen will. Aber Bundesverkehrsminister Patrick Schnieder setzt genau darauf, wenn es darum geht, dass große Firmen bei ihren Flotten auf Elektromobilität umsteigen. Der Minister hat heute mit seinen Amtskollegen der anderen EU-Staaten über das Thema diskutiert. Andreas Meyer-Feist.
6: Andere Länder mit einer guten Ladeinfrastruktur sehen das anders. Sie erhoffen sich Rückenwind für die eigenen Autobauer, wenn sie mehr E-Autos als Dienstwagen verkaufen, die später dann auch den Gebrauchtwagenmarkt in Schwung bringen. Momentan gibt es im EU-Rat aber keine Mehrheit für die Pläne der EU-Kommission, mehr E-Dienstwagen vorzuschreiben. Derzeit plant die EU-Kommission eine Quote von 45% für Neuzulassungen bis Ende des Jahrzehnts. Die Quote soll später weiter ansteigen. Laut EU-Kommission machen Firmenwagen 60% aller Neuzulassungen in der EU aus.
1: Wiebke Winter will Andreas Bovenschulte im nächsten Jahr herausfordern und sie läuft sich sozusagen schon mal warm. Die Bremer CDU kritisiert Aussagen des Bürgermeisters in einem Interview. Der SPD-Politiker hatte darin unter anderem vor zu großen Reformplänen der Bundesregierung gewarnt. Winter bezeichnet das als Mut und ideenlos. Das Interview des Bürgermeisters stehe sinnbildlich dafür, wie Bremen regiert werde, statt Aufbruchstimmung zu erzeugen. So Winter sage Bovenschulte nur, was alles nicht gehe. Aus der Regionalredaktion Butten und Binnen, Jens Otto.
7: Bovenschulte fehle ein eine echte Vorstellung davon, wie unsere Gesellschaft in Zukunft aussehen soll. Der Bremer Bürgermeister und amtierende Bundesratspräsident hatte die Bundesregierung davor gewarnt, mit großen Reformplänen zu hohe Erwartungen zu wecken. Steuerreform, Gesundheitsreform, Pflege, Rente, das scheine ihm ein bisschen viel bis zur politischen Sommerpause, sagte der SPD-Politiker. Er rate der Regierung, sich darauf zu konzentrieren, was Wachstum auslöst und Arbeitsplätze sichert.
1: Bremen forciert den Ausbau des Hochwasserschutzes. Am Vormittag wurde das erste Teilstück eines neuen Binnendeichs zwischen Bremen und Lilienthal vorgestellt. Damit zieht das Umweltressort Konsequenzen aus dem Hochwasser im Winter 2023/24. Aus der Regionalredaktion Buten und Binnen, Mario Neumann.
8: Der neu angelegte Deichverteidigungsweg Warf-Butendiek soll dabei helfen, die Anwohner in Bremen-Borkfeld und im niedersächsischen Lilienthal besser vor dem Wümme-Hochwasser zu schützen. Über ein erstes 560 Meter langes Stück Schotterweg soll im Hochwasserfall der Deich kontrolliert und verstärkt werden können, so der zuständige Vertreter des Deichverbands, Wilfried Döscher.
9: Wir haben unsere Lehren aus dem Hochwasser gezogen und wir haben jetzt hier ein Bollwerk geschaffen, was den kommenden Fluten in diesem Abschnitt standhalten wird und was uns ermöglicht, im Zweifel auch sofort zu handeln.
8: Zuletzt sind hier Sandsäcke zur Deichsicherung mühsam per Boot antransportiert worden. Finanziert wurden die etwa 450.000 Euro des ersten Teilstücks aus Deichverbands- und Steuermitteln. Inzwischen gibt es laut Umweltressort weitere Gutachten, Pläne und politische Beschlüsse, um die Bremer Binnendeiche zu ertüchtigen. Davon gibt es insgesamt rund 25 Kilometer. Aus Sicht von Umweltsenatorin Henrike Müller ist das allerdings eine große Herausforderung in Zeiten knapper Kassen.
10: Um ganz Bremen zu ertüchtigen, müssen wir natürlich weiterhin auch Bundesmittel einwerben und auch weiterhin zusätzliche Mittel aus dem Bremer Haushalt zur Verfügung stellen.
8: Aktuell sind dafür rund 2,7 Millionen Euro aus Bundes- und Landesmitteln eingeplant.
1: Und jetzt weitere Nachrichten aus Bremen, Bremerhaven und Niedersachsen mit Ralf Stölting.
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11: Das Land Niedersachsen hat einen neuen Werbeslogan. Er soll das Bundesland auf Plakaten, Infotafeln und im Internet repräsentieren. Der neue Spruch, das ist groß, löst den bisherigen Slogan Niedersachsen klar ab. Zu sehen ist auf den Plakaten unter anderem ein Traktor mit Hinweis auf Niedersachsen als Agrarland Nummer 1. Polizei, Staatsanwaltschaft und Zoll in Bremen und Niedersachsen sind massiv gegen mutmaßliche Drogenhändler vorgegangen. Dabei wurden bereits Ende Mai 17 Wohnungen und Geschäftsgebäude in Bremen, Oldenburg und Vechta durchsucht und unter anderem Kokain und Medikamente beschlagnahmt. Diese Drogen hätten einen Straßenverkaufswert von rund 600.000 Euro gehabt. Die Oldenburger Polizei hat zwei Männer gefasst, die in der Nacht an der Hafenpromenade Feuer auf einem Katamaran gelegt haben sollen. Laut Zeugen hatten sie vor dem Brand einen Gegenstand auf das Boot geworfen. Der Katamaran wurde laut Polizei bei dem Brand vollständig zerstört. Verletzt wurde niemand.
1: Damit sind wir beim Sport in der Rundschau heute Nachmittag mit Klaus Wilkens. Klaus, die deutsche Fußballnationalmannschaft ist ja bereits in den USA. Was heißt bereits? In 6 Tagen ist das erste Spiel bei der WM. Sie reist heute von Chicago in ihr WM-Quartier in North Carolina.
12: Ja, genau. Genauer gesagt nach Winston-Salem. Dort ist die deutsche Mannschaft in einem Luxushotel untergebracht. Ein historisches Anwesen in ruhiger, grüner Umgebung. Und dort soll dann auch der Grundstein für ein erfolgreiches Turnier gelegt werden. Ariane Wirth.
13: Mit dem Einzug ins Teamquartier in Winston-Salem beginnt für die deutsche Mannschaft die nächste WM-Etappe. Am frühen Nachmittag Ortszeit soll die Mannschaft im Hotel im Bundesstaat North Carolina ankommen. Ein schlossähnliches Luxushotel mit Ritterrüstungen und goldverzierten Wendeltreppen. Viele erinnert die Unterkunft an Hogwarts, der Zauberschule aus der Harry Potter-Reihe. Unweit vom Hotel liegt das Gelände der Wake Forest University, wo die deutsche Mannschaft trainieren wird. Die erste Einheit findet bereits heute um 18 Uhr statt. Und zwar öffentlich vor 3000 Fans. Dann ist es in Deutschland bereits Mitternacht. Übrigens, die Tickets für diese Trainingseinheit waren, so der DFB, innerhalb von 4 Minuten vergriffen.
12: Ja, und auch Torhüter Manuel Neuer soll ab heute wieder voll und ganz mit der Mannschaft trainieren. Und auch die deutschen Fußballfrauen werden jetzt ihre Suche nach einem WM-Quartier intensivieren. Nachdem das deutsche Team die Qualifikation gegen Norwegen ja geschafft hat, wird Bundestrainer Christian Wück demnächst nach Brasilien reisen. Dort findet das WM-Turnier im kommenden Jahr statt. Vorher muss die deutsche Mannschaft allerdings morgen noch das letzte Qualifikationsspiel gegen Slowenien bestreiten. Anpfiff ist um 18 Uhr.
1: Das war der Sport und das war die Rundschau am Nachmittag mit Martin Busch.
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14: 20 Grad zurzeit in Huda, 21 Grad in Bremerhaven und in Bremen, 22 Grad sind es in Kirchweihe. Es bleibt stark bewölkt heute Nachmittag am Abend und in der Nacht auch, aber die Wolken schicken dann auch was. Es wird eine unruhige Nacht mit Schauern, die können kräftig ausfallen. Vereinzelt sind auch Gewitter unterwegs und es gibt starke Böen in Schauernähe in der Nacht bei Tiefstwerten zwischen 14 und 12 Grad. Morgen viel Wolken, die Sonne hat kaum eine Chance und immer wieder sind Schauer, zum Teil auch Gewitter morgen unterwegs und es gibt die vorgezogene Schafskälte, Höchstwerte morgen nur noch 15 bis 17 Grad.
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14: Um 10 Minuten nach 5. Vorsicht bitte auf der A27 Bremerhaven Richtung Bremen. Zwischen Bremen Industriehäfen und Rastplatz Osterwiesen liegt ein Eimer. A1 Hamburg Richtung Osnabrück zwischen Uphusen, Bremen, Marndorf und Arsten 4 Kilometer stockend. A1 Osnabrück Richtung Bremen zwischen Bremen, Brinkum und Himmeling 4 Kilometer Stau. Die B440 Dorfmark Wisselhövede ist zwischen Dorfmark und Kroge nach einem Unfall in beiden Richtungen gesperrt. Kommen Sie gut an.
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14: Ich bin Markus Rudolph. Schönen guten Tag.
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5: Aktuell 21 bis 23 Grad, dazu viele Wolken, kaum noch Sonne, und diese vielen Wolken werden spätestens in der Nacht kräftige Schauer, zum Teil auch Gewitter schicken, bei Tiefstwerten zwischen 13 und 11 Grad.
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5: 17.30 Uhr, ganz genau, Vorsicht bitte, auf der A1 Hamburg Richtung Bremen. Zwischen Rade und Hollenstedt liegen Fahrzeugteile. Vorsicht auch auf der A27 Bremen Richtung Watzrode, in der Einfahrt Watzrode Süd ebenfalls Fahrzeugteile. A1 Hamburg Richtung Osnabrück zwischen Uphusen, Bremen-Marndorf und Arsten 3 Kilometer stockend. Osnabrück Richtung Bremen wieder A1 zwischen Bremen-Brinkum und Hemeling 4 Kilometer Stau. Die B440 Dorfmark-Fisselhövete ist zwischen Dorfmark und Kroge nach einem Unfall in beiden Richtungen gesperrt. Kommen Sie gut an.
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5: Viele erinnern sich an die Hochwasserlage Ende 23, Anfang 24. Da passierten Dinge, von denen auch vorher viele Fachleute gesagt haben, das ist doch eigentlich gar nicht möglich. Nun will man im Land Bremen auf eine ähnliche Lage vorbereitet sein und hat einiges an den Start gebracht. Was genau, hören Sie gleich bei mir. Ich bin Markus Rudolph. Schönen guten Tag.
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0: Die Bilder vom Hochwasser 2023-2024 rund um Bremen haben viele noch in wacher, zum Teil auch schlimmer Erinnerung. Das Land Bremen will sich aber jetzt in Sachen Hochwasserschutz ins Zeug legen. Mehrere neue Leute hat Umweltsenatorin Henrike Müller dafür eingestellt, wie die Grünen-Politikerin heute bei einem Ortstermin erzählte. Und zwar war dieser Termin in der Butendieker Landstraße 47. Das ist streng genommen Bremen-Borgfeld, aber in Sichtweite von Bremen-Timmersloh und natürlich der Gemeinde Lienthal. Mario Neumann aus unserer Regionalredaktion Buten und Binnen war bei diesem Ortstermin mit dabei. Warum war denn der Termin ausgerechnet dort?
1: Weil da auf der Höhe des Bauernhofs von Hans-Georg Behrens ein neu angelegter Deichverteidigungsweg beginnt. Ich war da schon mal vor knapp 2,5 Jahren. Da war die Situation deutlich angespannter als heute. Am 31.12.2023 hat sich das so angehört.
2: Also, ich sitze in einem Boot, mit dem wir gerade Sandsäcke transportiert haben. Und wir sichern den Deich mit diesen Sandsäcken. Der Deich ist ein neuralgischer Punkt. Wenn der bricht, dann würde der Lilienthaler Ortsteil Butendiek überflutet werden. Und das wäre ziemlich doof, da leben ziemlich viele Menschen. Aber es ist ein großes Aufatmen zu spüren, weil wirklich in den letzten 24 Stunden das Wasser spürbar zurückgegangen sind. Einige Straßen kann man schon wieder vorsichtig passieren, zumindest mit einem höher gelegenen Fahrzeug. Alle haben Bock, hier weiterzumachen.
1: Da muss ich dann auch weitermachen. Das Mikro aus der Hand legen und neue Sandsäcke im Boot verstauen. Das ist aber eigentlich gar nicht so gedacht, dass auf beiden Seiten eines Deiches so viel Wasser steht, dass dieser Deich nur noch mit Hilfe eines Bootsshuttles mit Sandsäcken versorgt werden kann.
0: Wie soll das also zukünftig stattdessen funktionieren?
1: Der Deichverband hat einen neuen, etwas höher gelegenen Deichverteidigungsweg gebaut oder bauen lassen zwischen Kuhweide und Deich. Knapp 600 Meter sind bereits fertig und können sich sehen lassen. Deichhauptmann Wilfried Döscher hat mir dazu gesagt:
3: Wir haben unsere Lehren aus dem Hochwasser gezogen und wir haben jetzt hier ein Bollwerk geschaffen, was den kommenden Fluten in diesem Abschnitt standhalten wird und was uns ermöglicht, im Zweifel auch sofort zu handeln.
1: Zu handeln heißt konkret den Deich überprüfen, kontrollieren, dass er nicht unterspült wird, gerade wenn Wasser über mehrere Tage steht, und wenn nötig eben den Deich mit Sandsäcken verstärken, die dann mit Traktoren, mit großen Rädern über diesen Weg dahin gebracht werden können, wo sie gebraucht werden.
0: Das heißt also, du und andere müssen dann nicht mehr ins Boot steigen beim Hochwasser?
1: Wahrscheinlich nicht. Bislang gibt es bei dieser WAF noch Abschnitte im alten Zustand. Da stehen noch weitere Gespräche mit Landeigentümern an, die die Flächen eigentlich üblicherweise bereitstellen und einen Gestattungsvertrag mit dem Deichverband machen. Das wird wohl noch.
0: Wie groß ist die Aufgabe insgesamt?
1: Die ist gewaltig. Wir reden von etwa 25 Kilometern Deich im Binnenland. Daher ist Bremens Umweltsenatorin Henrike Müller froh, dass vergangene Woche entsprechende politische Weichen dafür gestellt worden sind. 2,7 Millionen Euro stehen aktuell bereit für einen Generalplan Hochwasserschutz Binnen.
4: Wir brauchen immer mehr Geld. Derzeit hier für dieses Projekt haben wir es, für andere auch. Aber um ganz Bremen zu ertüchtigen, müssen wir natürlich weiterhin auch Bundesmittel einwerben und auch weiterhin zusätzliche Mittel aus dem Bremer Haushalt zur Verfügung stellen.
0: Das Land Bremen zieht Lehren aus dem Hochwasser 23/24 und legt sich ins Zeug in Sachen Hochwasserschutz. Mario Neumann aus der Buten und Binnen Regionalredaktion berichtete.

0: Don't talk, just kiss. Ja, dann mache ich das jetzt. Aber irgendwer muss hier doch weiter talken. Ach so, das macht Roland Kloß gleich. In Grüße und Musik. Schönen Abend noch.
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1: Mit Sebastian Segebade. Guten Abend. Deutschland und Frankreich stoppen Rüstungsprojekt FCAS. Auch Israel verkündet Stopp der Angriffe auf den Iran. Landgericht verurteilt Bremerhavener Bombenbauer zu langer Haftstrafe. Das Wetter stark bewölkt, aber trocken, bis zu 20 Grad. Es galt als ganz großes gemeinsames Rüstungsprojekt. Nun wollen Deutschland und Frankreich nicht weiter zusammen einen neuen Kampfjet entwickeln. Das hat das ARD-Hauptstadtstudio aus Regierungskreisen erfahren. Das Projekt FCAS ist damit erstmal gestoppt, wie aus Berlin Oliver Neuroth berichtet.
2: FCAS gilt als eines der größten europäischen Rüstungsprojekte überhaupt. Beteiligt sind Deutschland, Frankreich und Spanien. Für die Kosten waren rund 100 Milliarden Euro veranschlagt. Seit Jahren streiten die beteiligten Unternehmen, wer die Führung des Projekts übernehmen darf und wer welchen Anteil an der Entwicklungsarbeit bekommt. Vor allem der französische Luftfahrtkonzern Dassault forderte mehr Kompetenzen. Airbus war dagegen. Aus deutschen Regierungskreisen heißt es nun, Kanzler Merz und Präsident Macron seien zu der Einschätzung gelangt, dass die Unternehmen beim Bau des Flugzeuges nicht zusammenfänden. Diese Realität erkenne man an.
1: Auch Israel hat inzwischen einen Stopp weiterer Angriffe auf den Iran angekündigt. Ministerpräsident Benjamin Netanyahu sagte in einer Videobotschaft, das israelische Militär habe das Feuer eingestellt. Sollte der Iran aber einen Fehler begehen, dann werde Israel erneut angreifen, drohte Netanyahu. Zuvor erklärte das Regime in Teheran die Angriffe auf Israel für beendet. Der Iran hatte gestern damit begonnen, Israel zu beschießen, zum ersten Mal seit Inkrafttreten der Waffenruhe. Die EU hat weitere Sanktionen gegen den Iran verhängt. Betroffen ist ein Kommando der Revolutionsgarden. Die Einheit überwacht die Straße von Hormus, berichtet aus Brüssel Sabrina Fritz.
3: Es würde festlegen, wer die Meerenge passieren darf und ob dafür Geld bezahlt werden muss. Damit würde das Recht auf freie Schifffahrt verletzt, heißt es zur Begründung. Mit den Sanktionen dürfen die aufgeführten Personen nicht in die EU einreisen, nicht auf ihr Geld zugreifen, das sie dort angelegt haben, und keine Geschäfte mit europäischen Firmen machen. Schwieriger gestalten sich die Diplomaten Bemühungen mit Russland. Der Kreml hat ein Gesprächsangebot diverser europäischer Regierungschefs abgelehnt. Diese würden von Frieden reden, aber die Ukraine gleichzeitig militärisch unterstützen, heißt es aus Moskau.
1: Im Prozess um einen geplanten Terroranschlag in Bremerhaven ist am Nachmittag das Urteil gefallen. Das Landgericht Bremen verurteilte einen 36-Jährigen zu 8,5 Jahren Haft. Einzelheiten von Anja Guse.
4: Der zweite Angeklagte, sein 20 Jahre alter psychisch kranker Neffe, wurde freigesprochen, muss aber in eine psychiatrische Einrichtung. Das Gericht sah es als erwiesen an, dass die beiden Männer im vergangenen Sommer einen Anschlag geplant hatten. Mit Schusswaffen und einer selbstgebastelten Sprengstoffweste wollten sie demnach möglichst viele Menschen töten. Als Ziele hätten sie eine Klinik, die Synagoge oder eine öffentliche Großveranstaltung im Blick gehabt. Am Ende durchkreuzte die Polizei aber die Pläne. Bei Ermittlungen in einem anderen Fall stießen Beamte zufällig auf Chats zwischen den Männern und nahmen die beiden fest. Das Urteil ist noch nicht rechtskräftig.
1: Die Zufahrt zu den Hafenwelten in Bremerhaven bleibt für knapp 3 Jahre eingeschränkt. Die Klappbrücken über den Verbindungskanal zwischen Altem und Neuem Hafen werden ab sofort gesperrt, teilte die Stadt mit. Die Spundwände des Kanals sind einsturzgefährdet und müssen erneuert werden. Dass die Wände des Hafenbeckens marode sind, war lange bekannt. Erst im vergangenen Jahr hatte die Stadt sie provisorisch abstützen lassen. In 3 Jahren sollen die Arbeiten an dem Verbindungskanal abgeschlossen werden. Und das waren die Nachrichten mit Sebastian Segebade.
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5: Schauen wir aufs Thermometer. 21 Grad in Oldenburg, 21 in Wilhelmshaven. Wir haben in Bremerhaven und in Bremen auch 21 Grad. Heute Abend ist es ein bisschen bewölkt hier und da scheint auch noch ein bisschen die Sonne und es kann auch noch mal einen Regentropfen geben. Die Höchstwerte liegen bei 20 Grad. In der Nacht dann trockene Abschnitte. Es gibt Wolken, Lücken, einzelne Schauer und Gewitter sind selten. So gut wie ausgeschlossen sogar steht hier in Bremen 1 Wetterbericht und die Tiefstwerte 14 Grad auf Wangerooge, 13 in Bremen, 12 in Osnabrück. Morgen Sonne, Wolken im Wechsel. Und ab Mittag müssen Sie die Augen zumachen, wenn Sie das Wetter interessiert. Denn dann gibt es Regen und auch Gewitter. 18 Grad nur noch. Es wird wieder Herbst. 18 Uhr und 4 Minuten.
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5: A1 Osnabrück Richtung Bremen. Zwischen Brinkum und Hemeling 4 Kilometer stockender Verkehr hier vor der Baustelle. Die B440 Dorfmark-Visselhövede zwischen Dorfmark und Kroge. In beiden Richtungen Sperrung wegen eines Unfalls. Kreis Stade, die Apenser Straße ist zwischen Kleine Chaussee und Kammerbusch in beiden Richtungen gesperrt wegen Bergungsarbeiten.
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5: Am Montagabend mit Roland Kloß. Ich wünsche Ihnen einen schönen Start in diesen Montagabend. Hallihallo.

0: Die Communards never can say goodbye. Was heißt denn goodbye? Wir haben ja gerade erst angefangen hier bei ihrer Lieblingssendung Grüße und Musik. So, wen können wir denn gleich vorneweg mal glücklich machen?
1: Moin Bremen 1 Team. Ich wünsche mir den Song Desert Rose von Sting. Und grüßen möchte ich alle lieben Freunde. Euer JJ aus Langen. Schönen Abend. Ciao, ciao.

Wunderbar, wie vielfältig Sting doch ist. Arabische Einflüsse in Desert Rose. Sting. 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Peter Laich gratuliert seiner Verlobten Eileen nachträglich zum Geburtstag, aber dafür ganz besonders herzlich. Und er schickt ihr die besten Wünsche mit DJ Bobo und... 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

Ja, einen Glückwunsch allen Geburtstagskindern heute. Jens aus Oldenburg schickt über Bremen 1 einen ganz besonders lieben Gruß an Anna und er möchte dazu gerne Stay on These Roads hören von Aha.

Jawohl, der Synthi-Sound der 80er in Perfektion. Hier von Aha. Stay on these roads. Grüße und Musik ist hier auf Bremen 1. Hallo Dagmar in Wilhelmshaven. Ja, Dagmar weiß ganz genau, was man gerne hört hier bei Bremen 1. Sie grüßt nämlich alle Queen-Fans und zwar mit dem hymnenartigen Song Bohemian Rhapsody. Großartig.

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1: Heute Abend kann es hier und da noch einen Regentropfen geben. Ansonsten Sonne und Wolken im Wechsel. Die Höchstwerte bei 20 Grad. Tiefstwerte heute Nacht 12. Und da sind Regentropfen ausgeschlossen. So deutlich muss man sagen, denn es steht hier so im Bremen-1-Wetterbericht. Morgen aber dann wirklich ein Tag zum Weggucken. Viel Regen, auch Gewitter mit dabei und ziemlich grau. Selten Sonne, die Höchstwerte nur 18 Grad. Naja, jetzt ist es kurz nach 6:30.
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1: Vorsicht, Autofahrer, auf der A28 leer Richtung Oldenburg. Zwischen Neuenkruge und Wechleu hier liegen Gegenstände. Die B440 Dorfmark-Visselhövede zwischen Dorfmark und Kroge in beiden Richtungen gesperrt wegen eines Unfalls. Kreis Stade, die Apenser Straße ist zwischen Kleine Chaussee und Kammerbusch wegen Bergungsarbeiten in beiden Richtungen gesperrt.
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1: Ich wünsche einen schönen Feierabend. Mein Name ist Roland Kloß. Hallihallo.

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1: Mein Name ist Sandra Spark, ich rufe an aus Oldenburg und ich möchte meinem wunderbaren Mann Wolfgang nachträglich zum Geburtstag gratulieren und zwar mit dem Song von Lucinda Williams, Essence. Happy Birthday und allen Hörern einen schönen Tag und viel Spaß beim Zuhören. Tschüss!

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Für Holger in Cuxhaven gibt's jetzt was Schönes von Jerry Rafferty, denn der Holger meint, es sei einer der besten Songwriter überhaupt. Und er grüßt mit dem Song von Jerry Rafferty alle Bremen 1-Hörerinnen und Hörer.

Sie merken schon, ohne Ihre Grüße und Musikwünsche läuft hier ja gar nichts. Bei Grüße und Musik auf Bremen 1 eine Nummer, unter der Sie ganz schnell mitmachen können. Und wir sind natürlich gespannt auf Ihren Musikwunsch. Denken Sie sich was Schönes aus und dann geht's schon los unter 0421 246 622. Text oder Sprachnachricht per WhatsApp oder Sie erzählen unserem Anrufbeantworter Ihr Anliegen 0421 246 622. André Lippold aus Bremen wünscht sich Bigger Than Kiss von der Band Teenage Bottle Rocket und grüßt damit alle, die gerade zuhören.

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6: Grüße und Musik ist hier auf Bremen 1. So, jetzt machen wir dann mal den nächsten glücklich. Hier steht, hallo, hier ist Renault aus Martfeld. Ich liebe eure Sendung und die tolle Moderation, die tollen Grüße, die vielen interessanten Musikwünsche. Vielen Dank, ich höre jeden Abend Bremen 1 Grüße und Musik. Könntet ihr bitte mal den Song Mercy Street spielen von Peter Gabriel? Vielen Dank und Cheerio!

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1: Mit Sebastian Segebade. Guten Abend. Deutschland und Frankreich stoppen Rüstungsprojekte FCAS. Israel verkündet Stopp der Angriffe auf den Iran. Landgericht verurteilt Bremerhavener Bombenbauer zu langer Haftstrafe. Das Wetter stark bewölkt, aber trocken, bis zu 20 Grad. Es galt als ganz großes gemeinsames Rüstungsprojekt. Nun wollen Deutschland und Frankreich nicht weiter zusammen einen neuen Kampfjet entwickeln. Das hat das ARD-Hauptstadtstudio aus Regierungskreisen erfahren. Das Projekt FCAS ist damit erstmal gestoppt, wie aus Berlin Oliver Neuroth berichtet.
2: FCAS gilt als eines der größten europäischen Rüstungsprojekte überhaupt. Beteiligt sind Deutschland, Frankreich und Spanien. Für die Kosten waren rund 100 Milliarden Euro veranschlagt. Seit Jahren streiten die beteiligten Unternehmen, wer die Führung des Projekts übernehmen darf und wer welchen Anteil an der Entwicklungsarbeit bekommt. Vor allem der französische Luftfahrtkonzern Dassault forderte mehr Kompetenzen, Airbus war dagegen. Aus deutschen Regierungskreisen heißt es nun, Kanzler Merz und Präsident Macron seien zu der Einschätzung gelangt, dass die Unternehmen beim Bau des Flugzeuges nicht zusammenfänden. Diese Realität erkenne man an.
1: Auch Israel hat einen Stopp weiterer Angriffe auf den Iran angekündigt. Ministerpräsident Benjamin Netanyahu sagte in einer Videobotschaft, das israelische Militär habe das Feuer eingestellt. Den aktuellen Stand hat in Tel Aviv Julio Segador.
3: Nach Medienberichten hat Israel seine Angriffe auf den Iran auf Bitten von US-Präsident Trump vorerst eingestellt. Allerdings soll die Offensive im Südlibanon unabhängig davon mit unverminderter Härte fortgeführt werden, sollte die Hisbollah Israel weiter angreifen, hieß es. Zuvor hatte bereits die iranische Armeeführung ihre Militäroperationen gegen Israel vorerst für beendet erklärt. Die Kämpfe im Libanon könnten allerdings die Lage rasch wieder eskalieren lassen. Nach wie vor sieht Teheran einen israelischen Angriff auf Beirut als rote Linie. Dies hatte gestern zu den iranischen Angriffen auf Israel geführt.
1: Der Staat und die Wirtschaft wollen den Netzausbau in Deutschland zusammenspürbar beschleunigen. Vertreter von Bund, Ländern, Kommunen und den Telekommunikationsunternehmen haben dafür eine gemeinsame Absichtserklärung unterzeichnet. Dabei macht die Privatwirtschaft Milliardenzusagen. Allein in diesem Jahr sollen insgesamt rund 10 Milliarden Euro in den Ausbau von Glasfaser und Mobilfunk fließen. Die Behörden wollen im Gegenzug Genehmigungsverfahren für Bauprojekte deutlich schneller machen. Das Landgericht Bremen hat das Urteil im Prozess um ein geplantes Sprengstoffattentat in Bremerhaven gesprochen. Das Gericht verurteilte den 36-jährigen Hauptbeschuldigten zu einer Freiheitsstrafe von 8,5 Jahren. Sein 20-jähriger Neffe wurde freigesprochen, er muss aber in eine psychiatrische Klinik. Aus der Regionalredaktion Buten und Binnen, Christian Osterloh.
4: Der 20-jährige Vincent B. gilt wegen einer Zwangsstörung als schuldunfähig. Dennoch habe er den Wunsch gehabt, andere Menschen zu töten, stellte die Kammer im Urteil fest. Sein Onkel hat nach Meinung des Gerichts die psychische Krankheit des Neffen für seine eigenen Anschlagspläne ausnutzen wollen. Die Kammer sieht beim 36-Jährigen ein islamistisches Motiv. Die beiden Bremerhavener wollten demnach eine Sprengstoffweste basteln, mit der sich der Neffe zum Beispiel in einem Krankenhaus oder in einer Synagoge in die Luft sprengen sollte. Die Polizei stieß bei Ermittlungen zu einem anderen Fall eher zufällig auf die Chatnachrichten der Männer und nahm sie daraufhin fest.
1: Die Zufahrt zu den Hafenwelten in Bremerhaven bleibt für knapp 3 Jahre eingeschränkt. Die Klappbrücken über den Verbindungskanal zwischen Altem und Neuen Hafen werden ab sofort gesperrt. Das teilte die Stadt mit. Die Spundwände des Kanals sind einsturzgefährdet und müssen nun erneuert werden. Dass die Wände der Hafenbecken marode sind, war schon lange bekannt. Und das waren die Nachrichten mit Sebastian Segebade.
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5: Und da schauen wir aufs Thermometer, haben wir 21 Grad in Bremen und in Bremerhaven. In Ganderkesee sind 21 und in Verden haben wir 22 Grad. Heute Abend kann es doch nochmal den ein oder anderen Regentropfen geben, nicht überall, aber auch noch ein bisschen Feierabendsonne ist geplant. Die Höchstwerte bei 21 Grad, Tiefstwerte heute Nacht dann so etwa zwischen 14 und 12 Grad und da sind Regenschauer ausgeschlossen, ein paar Sternchen funkeln sogar, wenn sie denn nicht schlafen können. Morgen dann Sonne und Wolken im Wechsel. Es wird ziemlich grau am Nachmittag. Schauer und Gewitter ziehen durch. Die Höchstwerte nur bei 18 Grad. 19 Uhr und 4 Minuten.
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5: Kreis Stade, die Apenser Straße ist zwischen Kleine Chaussee und Kammerbusch wegen Bergungsarbeiten in beiden Richtungen gesperrt. Und Schesel, aufgrund eines Brandes in der Innenstadt werden Sie gebeten, Fenster und Türen zu schließen und Lüftung und Klimaanlagen auszuschalten.
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5: Guten Abend, ich heiße Roland Kloß, schön, dass Sie mit dabei sind.

0: Eine Nummer für alle Möglichkeiten, Text oder Sprachnachricht, WhatsApp oder Sie erzählen unserem Anrufbeantworter Ihren Wunschtitel und Ihren Gruß natürlich auch 0421 246 622.
1: Ja, moin, hier ist Dirk aus Hockelriede und grüßen möchte ich den Schalke-Fan zum Wiederaufstieg, Dirk, auch aus der Neustadt, mit dem Titel von Marian Faithful, The Ballad of Lucy Jordan. Dankeschön.

The Ballad of Lucy Jordan, Marianne Faithfull. Hier ist Grüße und Musik auf Bremen 1. Ihre Lieblingssendung und meine sowieso. Dieter aus Westerstede möchte unbedingt mal seine Familie über Bremen 1 grüßen. Hoffen wir, die Grüße sind angekommen. Und er möchte gerne Horizont hören von Udo Lindenberg.

Schöne Nummer. Grüße Musik. Hier ist Bremen 1, Ihre Lieblingssendung. Raimund möchte unbedingt mal mitmachen bei uns und er wünscht sich den Song Young and Beautiful von Lana Del Rey und er grüßt damit alle Hörerinnen und Hörer, die gute Musik lieben.

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1: Heute Abend ist es meist trocken. Es kann aber sein, dass mal aus Versehen sozusagen mal eine kleine Regenwolke vorbeikommt. Die Höchstwerte liegen heute Abend noch so bei 20, 21 Grad. In der Nacht soll es dann trocken sein, so steht es hier, schwarz auf weiß im Bremen 1 Wetterbericht. Zwischen 14 und 12 Grad die Tiefstwerte, am frischesten in Löning, also südliches Oldenburg. Und morgen haben wir Sonne und Wolken im Wechsel. Am Vormittag später wird es eher grau. Regenschauer und Gewitter kommen dazu und die Höchstwerte nicht über 18 Grad. Muss meine Winterjacke wieder raussuchen. Kurz nach 7:30 ist es.
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1: Keine Störungsmeldung, nur der Hinweis für Anwohner in Schesel. Dort brennt es bei ihnen in der Innenstadt. Sie werden gebeten, Fenster und Türen zu schließen und Lüftungen und Klimaanlagen auszuschalten.
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1: Ja, ich grüße. Und zwar Sie. Schönen guten Abend, ich bin Roland Kloß.

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1: Hier ist die Irmgard aus Bremerhaven. Mein Sohn Sven hat Geburtstag. Er wird 32 Jahre. Ich wünsche mir das Lied von Janisons Mama, bitte. Danke. Tschüss.

Also schöner hat Heinche das damals auch nicht gesungen. Mama. Hier aber ja, Phil Collins, Genesis, Mama. Die größten Hits aller Zeiten. Grüße und Musik ist hier. Und Sie gestalten diese Sendung durch Ihre Grüße und Musikwünsche. Großartig, vielen Dank dafür. Peter hat uns geschrieben über WhatsApp. Sie wissen die Nummer 0421 246 622. Hier steht von Peter, irgendwas von Level 42 geht doch immer, liebe Bremen 1 Redaktion, oder? Also gut, nun gibt es für Peter den Song Take a Look.

Also, schnell mal ans Telefon, ans Handy, WhatsApp angeklickt und los geht's hier mit Ihrem Gruß und Musikwunsch. Unter 0421 246 622 liegen wir schon auf der Lauer in der Grüße und Musikredaktion und freuen uns auf Ihren Musikwunsch. 0421 246 622. Alexander Tiede wohnt in Bremen-Hornlehe und möchte unbedingt gerne die Pet Shop Boys hören mit Go West. Und er schreibt dazu, ich grüße mit diesem Song meine wunderbare Freundin und alle Bremen 1-Hörerinnen und Hörer.

Go West. 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
1: Mit Sebastian Siegebade. Guten Abend. Deutschland und Frankreich stoppen Entwicklung von FCAS Kampfjet. Israel verkündet Stopp der Angriffe auf den Iran. Landgericht verurteilt Bremerhavener Bombenbauer zu langer Haftstrafe. Das Wetter stark bewölkt, aber trocken. Die Werte fallen auf bis zu 12 Grad. Deutschland und Frankreich stoppen die gemeinsame Entwicklung eines neuen Kampfjets. Wie es aus Regierungskreisen heißt, wird der zentrale Baustein für das Projekt FCAS nicht weiter verfolgt. Damit ist ein jahrelanger Streit um Zuständigkeiten in dem Projekt beendet, wie aus Berlin Oliver Neuroth berichtet.
2: Vor allem der französische Luftfahrtkonzern Dassault forderte mehr Kompetenzen, Airbus war dagegen. Aus deutschen Regierungskreisen heißt es nun, Kanzler Merz und Präsident Macron seien zu der Einschätzung gelangt, dass die Unternehmen beim Bau des Flugzeuges nicht zusammenfänden. Allerdings, der Kern von FCAS soll fortgeführt werden, das übergeordnete System der Systeme. Vereinfacht gesagt, ein Kampfpilot soll künftig nicht mehr allein in einem Flugzeug kämpfen, sondern ein ganzes Netzwerk aus Drohnen, Sensoren und Waffenträgern steuern können. Dafür sehen Deutschland und Frankreich laut Regierungskreisen weiter eine Zukunft.
1: Nach einem Brand in einem Umspannwerk in Reutlingen ermittelt der Staatsschutz und das Antiterrorzentrum in Baden-Württemberg. Das teilte Landesinnenminister Manuel Hagel mit. Der Brand ist demnach absichtlich gelegt worden. In der Folge waren zehntausende Menschen stundenlang ohne Strom. Auch ein Krankenhaus war betroffen. Wer die Brandstifter sind und was für ein Motiv sie hatten, ist unklar. Auch Israel hat inzwischen einen Stopp weiterer Angriffe auf den Iran angekündigt. Ministerpräsident Benjamin Netanyahu sagte in einer Videobotschaft, das israelische Militär habe das Feuer eingestellt. Den aktuellen Stand hat in Tel Aviv Julio Segador.
3: Nach Medienberichten hat Israel seine Angriffe auf den Iran auf Bitten von US-Präsident Trump vorerst eingestellt. Allerdings soll die Offensive im Südlibanon unabhängig davon mit unverminderter Härte fortgeführt werden, sollte die Hisbollah Israel weiter angreifen, hieß es. Zuvor hatte bereits die iranische Armeeführung ihre Militäroperationen gegen Israel vorerst für beendet erklärt. Die Kämpfe im Libanon könnten allerdings die Lage rasch wieder eskalieren lassen. Nach wie vor sieht Teheran einen israelischen Angriff auf Beirut als rote Linie. Dies hatte gestern zu den iranischen Angriffen auf Israel geführt.
1: Das Landgericht Bremen hat das Urteil im Prozess um ein geplantes Sprengstoffattentat in Bremerhaven gesprochen. Das Gericht verurteilte den 36-jährigen Hauptbeschuldigten zu einer Freiheitsstrafe von 8,5 Jahren. Sein 20-jähriger Neffe muss in eine psychiatrische Klinik. Aus der Regionalredaktion Buten und Binn, Christian Osterloh.
4: Der 20-jährige Vincent B. gilt wegen einer Zwangsstörung als schuldunfähig. Dennoch habe er den Wunsch gehabt, andere Menschen zu töten, stellte die Kammer im Urteil fest. Sein Onkel hat nach Meinung des Gerichts die psychische Krankheit des Neffen für seine eigenen Anschlagspläne ausnutzen wollen. Die Kammer sieht beim 36-Jährigen ein islamistisches Motiv. Die beiden Bremerhavener wollten demnach eine Sprengstoffweste basteln, mit der sich der Neffe zum Beispiel in einem Krankenhaus oder in einer Synagoge in die Luft sprengen sollte. Die Polizei stieß bei Ermittlungen zu einem anderen Fall eher zufällig auf die Chatnachrichten der Männer und nahm sie daraufhin fest.
1: Mit einer neuen Imagekampagne wirbt das Land Niedersachsen ab sofort für sich. Der neue Slogan »Das ist groß« löst dabei den alten »Niedersachsen klar« ab. Die Landesregierung in Hannover hat für die neue Kampagne rund 10 Millionen Euro bezahlt. Ziel sei es, das Land attraktiver zu machen, etwa für Fachkräfte und Investoren. Und das waren die Nachrichten mit Sebastian Siegebade.
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5: 21 Grad in Bremerhaven, 21 auch in Bremen. Wir haben 21 in Sieke und in Rothenburg-Wümme 22 Grad. Heute Abend soll es eher trocken sein, so steht es jedenfalls im Bremen 1 Wetter. Bericht nicht, dass Sie denken, ich schummel. Die Höchstwerte liegen so bei 20 Grad. In der Nacht dann eher trocken. Da haben wir minimal 12 Grad in Löning im südlichen Oldenburg. Und morgen kriegen wir nur 18 Grad. Junge, Junge, das klingt schon fast nach Herbst. Ist aber nur so eine kurze Sommerdelle, denn es ziehen am Nachmittag ein paar Schauer und Gewitter durch. 20 Uhr und 4 Minuten.
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5: Kreis Leer, die Jüberder Straße ist zwischen St. Kastenweg und Mühlenweg in beiden Richtungen gesperrt. Hier gab es einen Unfall. In Schesel sollten Sie Fenster und Türen wegen eines Brandes geschlossen halten, vor allem in der Innenstadt, sowie auch die Lüftung und die Klimaanlagen ausstellen.
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5: Einen wunderschönen guten Abend, liebe Konzertfans. Es ist wieder soweit, zweiter Montagabend im Monat. Ich freue mich, dass Sie Zeit haben. Konzertologe Klos ist sowas von gespannt. Und ich sage Ihnen, ich habe mich ja tagelang im Bremen 1 Musikarchiv eingeschlossen. Und worauf ich da gestoßen bin, das wird vor allem die Fleetwood Mac-Fans unter Ihnen freuen. Die Live-Platte Rumors, super duper abgemischt. Hier ist Say You Love Me.

0: Ja, ist das nicht schön? Ich meine, schöner geht's doch gar nicht. Billy Joel, der sich schon gerne mal bei seinen Kompositionen beim Meister persönlich Ludwig van Beethoven bediente, gab es mal einen Song auf dem Album An Innocent Man, The Night hieß der Song. Da hat er drunter geschrieben, als Co-Komponist sozusagen Ludwig van Beethoven, weil er sich gesamt die Partitur einfach übernommen hat und drauf gesungen hat. Das war natürlich eine super Nummer. Hier ist Bremen 1 live in Konzert. Ich hoffe, Sie haben auch schön laut aufgedreht. Jetzt kommt der Meister Paul Carrack, Over My Shoulder.
1: Look

unfassbar. So viel Wärme und Energie in einem Song. Take it easy, Unplugged, Eagles, auch schon wieder 32 Jahre her. Oh Gott, das darf man auch gar keinem erzählen. So, jetzt geht's nach Buenos Aires. 2007, The Police, nochmal eine Welttournee und dann war Schluss. Und den Song hören wir uns an, ganz laut. Es singt die Polizei. Every Breath You Take, hier ist Live in Concert.

0: Yeah, Nazareth, This Fly Tonight in der Unplugged-Version. Sehr schön.
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0: Das ist nicht so schön. Heute Abend viele graue Wolken. Es gibt ab und zu noch etwas Regen. In der Nacht soll es dann aber eher trocken sein. Die Tiefstwerte bei 12 Grad. Morgen am Vormittag noch kurz Sonne. Wer sie sehen will, schnell gucken. Denn dann wird es ziemlich grau. Es gibt Regen und auch Gewitter über den Nachmittag. Die Höchstwerte nicht mal mehr 20 Grad, nur noch 18. Oh Gott. Jetzt ist es kurz nach 8:30.
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0: In Schesel sollten Sie wegen eines Brandes in der Innenstadt Fenster und Türen schließen und Lüftungs- und Klimaanlagen ausschalten.
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0: Zweiter Montagabend, die größten Hits aller Zeiten in traumhaften Live-Versionen. Und was wird das jetzt für ein Knaller? Ich finde, das ist die Gänsehaut des Jahrhunderts. Also bei mir ist sie jedenfalls von vorne bis hinten durchweg da. Über 7 Minuten. Das schönste Stückchen von Toto live. Hier ist Konzertologe Klos bei Bremen 1 live in Konzert und this is Stop Loving You.

Ja. Ganz kleine Bühne hat sie nur bespielt. Die US-Amerikanerin in Kalifornien, Corey Kelly. Und sie ist so erfolgreich geworden mit ihrem Song, hat sie sogar einen Grammy dafür gewonnen. Großartige Nummer. Hier ist Bremen 1 live in Konzert, liebe Live-Fans. Und jetzt gibt's eine kleine Zeitreise in die 70er. Sie denken sich jetzt einfach thematisch in den Song Grease hinein, stellen sich John Travolta vor. Und wen hatte der damals bloß an seiner Seite? Ja, richtig. Olivia Newton-John. You're the one that I want. In der Live-Version.

0: großartig.
1: Akustisch damals Unplugged, 1991 war das, MTV Unplugged, R.E.M. Losing My Religion haben sie als Zugabe gespielt damals. Michael Stipe, großartig. So, am 29. Juli dürfen sie sich nichts vornehmen, denn in Bremen auf der Seebühne kommt der Knaller. Beth Hart müssen sie unbedingt hin, die nimmt die Hütte da auseinander. Kleiner Vorgeschmack. Nutbush City Limits, so geht das da ab. Hier ist sie zusammen mit Joe Bonamassa an der Gitarre. Und jetzt ganz laut aufdrehen. Beth Hart, Nutbush City Limits.

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3: Mit Sebastian Segebade, guten Abend. Deutschland und Frankreich stoppen Entwicklung von FCAS Kampfjet. Nach Brand in Umspannwerk in Reutlingen ermittelt der Staatsschutz. Landgericht verurteilt Bremerhavener Bombenbauer zu langer Haftstrafe. Das Wetter weiter bewölkt, in der Nacht viel Regen. Die Werte fallen auf bis zu 12 Grad. Deutschland und Frankreich stoppen die gemeinsame Entwicklung eines neuen Kampfjets. Wie es aus Regierungskreisen heißt, wird der zentrale Baustein für das Projekt FCAS nicht weiterverfolgt. Damit ist ein jahrelanger Streit um Zuständigkeiten in dem Projekt beendet, wie aus Berlin Oliver Neuroth berichtet.
4: Vor allem der französische Luftfahrtkonzern Dassault forderte mehr Kompetenzen. Airbus war dagegen. Aus deutschen Regierungskreisen heißt es nun, Kanzler Merz und Präsident Macron seien zu der Einschätzung gelangt, dass die Unternehmen beim Bau des Flugzeuges nicht zusammenfänden. Allerdings, der Kern von FCAS soll fortgeführt werden, das übergeordnete System der Systeme. Vereinfacht gesagt, ein Kampfpilot soll künftig nicht mehr allein in einem Flugzeug kämpfen, sondern ein ganzes Netzwerk aus Drohnen, Sensoren und Waffenträgern steuern können. Dafür sehen Deutschland und Frankreich laut Regierungskreisen weiter eine Zukunft.
3: Nach einem Brand in einem Umspannwerk in Reutlingen ermitteln der Staatsschutz und das Antiterrorzentrum in Baden-Württemberg. Das teilte Landesinnenminister Manuel Hagel mit. Der Brand ist demnach absichtlich gelegt worden. In der Folge waren zehntausende Menschen stundenlang ohne Strom. Wer die Brandstifter sind und was für ein Motiv sie hatten, ist unklar. Das Landgericht Bremen hat das Urteil im Prozess um ein geplantes Sprengstoffattentat in Bremerhaven gesprochen. Das Gericht verurteilte den 36-jährigen Hauptbeschuldigten zu einer Freiheitsstrafe von 8,5 Jahren. Sein 20-jähriger Neffe muss in eine psychiatrische Klinik. Aus der Regionalredaktion Buten und Binn, Christian Osterloh.
5: Der 20-jährige Vincent B. gilt wegen einer Zwangsstörung als schuldunfähig. Dennoch habe er den Wunsch gehabt, andere Menschen zu töten, stellte die Kammer im Urteil fest. Sein Onkel hat nach Meinung des Gerichts die psychische Krankheit des Neffen für seine eigenen Anschlagspläne ausnutzen wollen. Die Kammer sieht beim 36-Jährigen ein islamistisches Motiv. Die beiden Bremerhavener wollten demnach eine Sprengstoffweste basteln, mit der sich der Neffe zum Beispiel in einem Krankenhaus oder in einer Synagoge in die Luft sprengen sollte. Die Polizei stieß bei Ermittlungen zu einem anderen Fall eher zufällig auf die Chatnachrichten der Männer und nahm sie daraufhin fest.
3: Die deutsche Fußballnationalmannschaft hat ihr WM-Quartier im US-Bundesstaat North Carolina bezogen. Das DFB-Team fuhr mit Bussen nach einem rund zweistündigen Flug aus Chicago an dem Luxushotel vor. Anschließend war das erste Training angesetzt. Die WM startet Donnerstag. Deutschland spielt das erste Mal am Sonntag gegen Curaçao. Und das waren die Nachrichten mit Sebastian Segebade.
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1: Wir haben zurzeit 21 Grad in Bremen, in Bremerhaven am Weserstrand sind es 20 Grad, in Cuxhaven 20 Grad und in Sieke 21. Heute Abend kann es hier und da nochmal nass werden, in der Nacht soll dann eher trockenes Wetter vorherrschen, ein paar Sternchen könnten auch noch funkeln und die Tiefstwerte liegen bei 12 Grad im südlichen Oldenburg. Morgen haben wir maximal 18 Grad, das liegt daran, dass irgendwie so ein Tief unbedingt uns besuchen will. Am Nachmittag viel Grau am Himmel, Regenschauer und Gewitter sind da drin. Der Vormittag sieht noch etwas sonniger aus. 21 Uhr und 3 Minuten.
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1: Im Kreis Leer, die Jüberner Straße ist zwischen Sandkastenweg und Mühlenweg nach einem Unfall in beiden Richtungen gesperrt. Schesel, aufgrund eines Brandes in der Innenstadt werden Sie gebeten, hier Fenster und Türen zu schließen, sowie Lüftung und Klimaanlagen abzuschalten.
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1: Jetzt gibt es eine kleine Zeitreise. Der Titel stammt ursprünglich aus dem Jahr 1976, was damals kaum einer geahnt hat. Die Band kommt aus Liverpool und sie haben ihren größten Hit nochmal live eingespielt vor etwa 10 Jahren in der Liverpool Philharmonic Hall. So, und jetzt hält Konzertologe Klos seine Klappe und wünscht viel Spaß bei dieser Live-Zeitreise mit The Real Thing.

David Howell Evans, besser bekannt als The Edge, der irische Gitarrist der Band U2 mit diesem fantastischen Gitarrenspiel, das kann halt nur er. Pride in the Name of Love, U2. Hier ist Bremen 1 live in Konzert und wir sind nochmal kurz mit dem Ohr bei MTV Unplugged. Deutsche Band, Revolverheld, du trägst keine Liebe in dir. Auweia.

Ja, einmal ein Klassiker, immer ein Klassiker. Manfred Mann, Blinded by the Light. Bremen 1, hier ist Live in Concert. So, wenn Sie sich jetzt fragen, wo bleibt denn die Kategorie Casting Show? Ja, sowas habe ich auch natürlich anzubieten. Britischer Newcomer hat damals den zweiten Platz bei X Factor gemacht. In Großbritannien eine Casting Show. Aber dann ging es für ihn dann doch durch die Decke. Und hier ist bisher einer seiner größten Songs. Olly Murs zusammen mit seiner Freundin Ella. Und ab.

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1: Heute Abend ab und zu etwas Regen ist möglich. Die Höchstwerte noch so bei knapp 20 Grad. Tiefstwerte in der Nacht zwischen 14 und 12 Grad. Es soll eher trocken bleiben. Morgen, nach doch einigermaßen freundlichem Start in den Tag, kommen graue Wolken, bringen Schauer und Gewitter. Die Höchstwerte morgen nicht über 18 Grad. Nanu, was ist denn da schiefgelaufen? Jetzt ist 9:30.
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1: Kreis leer, die Jübbender Straße zwischen Sandkastenweg und Mühlenweg ist gesperrt in beiden Richtungen. Hier gab es einen Unfall. Und in Schesel bitte Fenster und Türen zu, wenn Sie in der Innenstadt wohnen. Denn hier brennt es, auch Lüftung und Klimaanlagen besser aus.
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1: Einen schönen guten Abend, liebe Konzertfans. Hier ist Konzertologe Klos und ich freue mich mit Ihnen, diese Gänsehaut-Sendung hier zu feiern. Und man kann ja sagen, was man will. Studioaufnahmen sind schön und gut, aber ich meine, wenn das Stück live gespielt wird, ja, was Schönes gibt's doch gar nicht mehr. Alle Atmosphäre und Gänsehaut. Genau wie in Bassum, als Foreigner auf der Bühne stand. Wir holen uns nochmal diese Gänsehaut zurück. Cold as ice. Schönen guten Abend.
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für mich der aktuelle Gitarren-Mozart. Ich hoffe, sowas darf man sagen. David Gilmour von Pink Floyd und Sorrow 2024 im Oktober in Italien, in Rom, im Circus Maximus. Hier ist Bremen 1 live in Konzert. Jetzt einmal wieder Gänsehaut. 360 Grad Bühne letztes Jahr im Juni in Hamburg. Hier ist Ed Sheeran. 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

Ja, der Drummer der Beatles, Ringo Starr, kann auch singen. Das beweist er auch auf dem neuen Album von Paul McCartney. Naturally. Bremen 1. Und apropos Überraschung, es könnte sein, dass wir in der nächsten Bremen 1 Live in Konzert Sendung Zuwachs bekommen. Aus 2 Stündchen könnten tatsächlich 3 werden. Mehr erfahren wir am 13. Juli. Vielen Dank fürs Zuhören. Hier ist Konzertologe Klos, Bremen 1 Live in Konzert.

0: Dankeschön.
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2: Mit Sebastian Segebade, guten Abend. Frankreich bestätigt den Stopp von FKs Kampfjet. Bürgermeister Bovenschulte wird weiter für Reformäußerungen kritisiert. Chefcoach Esther Kamp verlässt offenbar die Eisbären Bremerhaven. Das Wetter weiter bewölkt, in der Nacht viel Regen, die Werte fallen auf bis zu 12 Grad. Einen gemeinsamen neuen Kampfjet von Deutschland und Frankreich wird es vorerst nicht geben. Wie es aus Kreisen der Bundesregierung heißt, ist die Entwicklung innerhalb des Projekts FCAS gestoppt worden. Auch der Élysée-Palast hat das inzwischen bestätigt, wie Kai Rienecker berichtet.
3: Weiter hieß es aus Paris, die deutsche Seite sei der Ansicht gewesen, dass es nicht möglich sei, die beteiligten Unternehmen noch weiter unter Druck zu setzen. Das klingt nach kaum kaschiertem Dissens hinter den deutsch-französischen Kulissen. Kern des Problems ist der Streit zwischen den beteiligten Rüstungsunternehmen Airbus und Dassault. Nach unzähligen Aufschüben und Schlichtungsversuchen zog Berlin jetzt die Reißleine. Aus der Bundesregierung heißt es, Kern des Future Combat Air Systems, kurz FCAS, sei sowieso die Kommunikationstechnik und die werde als europäisches System weitergeführt.
2: Für seine Äußerungen zu den Reformplänen im Bund erntet Bürgermeister Andreas Bovenschulte weitere Kritik von der Opposition in Bremen. Bovenschulte hatte die Bundesregierung davor gewarnt, mit ihren Reformplänen zu hohe Erwartungen zu wecken. Mehr dazu von Jens Otto aus der Regionalredaktion Buten und Binnen.
4: Bovenschultes Gespräch mit dem Spiegel lese sich wie ein Ratgeber für schlechte Regierungspolitik, heißt es von der FDP. Bei Reformen weniger Ambitionen zu fordern sei falsch. Bündnis Deutschland hält Ratschläge von Bovenschulte in Richtung Berlin für deplatziert. Er solle sich stärker um die Probleme in Bremen und Bremerhaven kümmern. Die Bremer Linken dagegen begrüßen, dass der Bürgermeister bei den Reformplänen der Bundesregierung die ungerechte Belastung der Menschen, Länder und Kommunen benenne.
2: Der Staat und die Wirtschaft wollen den Netzausbau in Deutschland zusammen spürbar beschleunigen. Vertreter von Bund, Ländern und Kommunen und den Telekommunikationsunternehmen haben dafür eine gemeinsame Absichtserklärung unterzeichnet. Dabei macht die Privatwirtschaft Milliardenzusagen für den Ausbau von Glasfaser und Mobilfunk. Die Behörden wollen im Gegenzug Genehmigungsverfahren für Bauprojekte deutlich schneller machen. Die Zweitliga-Basketballer der Eisbären Bremerhaven müssen sich offenbar einen neuen Cheftrainer suchen. Wie das Hamburger Abendblatt berichtet, wird Steven Esterkamp zu Jena in die Basketball-Bundesliga wechseln. Eine Bestätigung von den Vereinen gibt es bislang nicht. Esterkamp hatte erst im Januar seinen Vertrag bei den Eisbären um 2 Jahre verlängert. Und das waren die Nachrichten mit Sebastian Segebade.
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2: Mit den aktuellen Temperaturen in Bremen 22 und in Wilhelmshaven 19 Grad. In der Nacht bleibt es dicht bewölkt, es kommen Schauer und anhaltender Starkregen auf. Die Werte fallen auf 12 bis 14 Grad. Bis zum Morgen lässt der Regen nach, der Tag startet dann bewölkt, doch immer wieder kommt die Sonne zum Vorschein. Die Werte steigen auf bis zu 18 Grad.
5: AD Musikclub 80er mit der Verkehrslage. Die A3 Köln Richtung Frankfurt zwischen Montabaur und Dietz. Deswegen Markierungsarbeiten nur die linke Spur frei. 2 Kilometer Stau aktuell. Die A7 Hamburg Richtung Hannover ist zwischen Ramelsloh und Thieshope wegen Bergungsarbeiten gesperrt. Die A555 Köln Richtung Bonn ist zwischen Wesseling und Bornheim nach einem Unfall gesperrt. Dem Kreis Leer die Jüberder Straße ist zwischen Sandkastenweg und Mühlenweg nach einem Unfall in beiden Richtungen gesperrt. Und eine amtliche Gefahreninfo weiterhin für Rüsselsheim im Kreis Groß-Gerau in Hessen. In Rüsselsheim, Königstetten brennt ein landwirtschaftlicher Betrieb. Es kommt zu starker Rauchentwicklung. Der Rauch kann gesundheitsschädlich sein. Mittlerweile ist der Brandgeruch auch im Stadtgebiet Hattersheim zu riechen. Bitte Fenster und Türen schließen und Lüftungen und Klimaanlagen abschalten. Allen eine gute Fahrt.
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5: Mit Dave Jörg und hallo zusammen. Ein Willkommen in die echt große ARD-Radiofamilie heute Abend. Und OMD, Orchestra Maneuvers in the Dark, sind bald auf Deutschland-Tour. Quer durch alle Regionen werden sie im August unterwegs sein. Und Sänger Andy McCluskey hatte Zeit für ein Interview und erzählt uns, was sie auf der Bühne alles vorhaben und teilt noch ein paar schöne Erinnerungen aus den wilden 80ern. In gut 10 Minuten geht's los. Schönen Abend zusammen. Und musikalisch starten wir jetzt mit Language of Love von Dan Fogelsberg.
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0: Eine Warnmeldung vor sich bitte auf der A1 Osnabrück Richtung Bremen zwischen Wildeshausen Nord und Rastplatz Groß Ippener. Da steht ein kaputtes Auto.
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0: Enola Gay, eine der ersten Hits von OMD. Und die sind natürlich eine der bekanntesten und beliebtesten britischen Bands, die in den 80ern durchgestartet sind. Und sie kommen im August wieder auf Deutschland-Tour zu ihrem Summer of Hits Open Air durchs Land. Und ich freue mich sehr, Andy McCluskey ist in der Show. Hey, Andy, willkommen im ARD Musikclub 80er.
1: Hi Dave, nice to be with you.
0: Andy, ich bin ja selbst OMD-Fan und für mich habt ihr so gefühlt, ja, 124 Hits oder sowas gehabt. Ich mache mir ein bisschen Gedanken, dass eure Konzerte 4 Stunden lang gehen.
1: Don't worry.
2: Keine Sorge, wir spielen gut 90 Minuten und wir hoffen, dass 17 Songs auch okay sind.
0: Es sind ja auch komplett Open-Air-Konzerte. Bremen, Hanau, Bonn, Stuttgart und Bochum sind unter anderem mit dabei. Mal uns mal ein Bild, was man da dann erlebt.
2: Ich bin voll froh, dass wir im August kommen, weil es dann früher dunkel ist und das Schaulicht besser wirkt. Wir haben eine komplette Band auf der Bühne. Viele Hits, die Leute trinken Bier und grillen, wird eine Party, Tanzschuhe anziehen und dann geht's los.
1: It's going to be a party, so people get their barbecue and their beer early, put their dancing shoes on and get ready.
0: Da gibt's ja dann Songs, die die Leute auf jeden Fall erwarten. Enola Gay, ne, zum Beispiel, haben wir schon gehört. Und Made of Orleans natürlich auch. Andere wie Forever Live and Die oder Dreaming. Aber wie pickt ihr den Rest raus bei so einem Songkatalog? Woher wisst ihr, was da genau passt?
2: Naja, wenn das draußen stattfindet, festivalmäßig, dann willst du einfach bei einer Party Spaß haben. Wir wissen, was da bei den Fans am besten ankommt. Das sind einfach die Hits. Damit sind die Leute groß geworden. Die waren im Radio. Also bei sowas jetzt gehen wir auf die Hits.
1: I think when we're doing something like this, we will be concentrating mostly on the hits this time.
0: Ich habe ja schon ein paar Mal Konzerte von euch gesehen und ihr habt immer einen unfassbaren Spaß auf der Bühne. Es sieht nie wie Routine aus. Wie macht ihr das denn?
2: Wir nehmen uns selbst nicht zu ernst, aber unsere Musik schon. Paul und ich kennen uns, seit wir 7 sind. Wir waren lange vor der Band schon Freunde.
1: Friendship before it was a band friendship.
0: Und ab 9. August gehen die Bandfreunde dann auf große Deutschlandtour. Wir reden mit Andy McCluskey von OMD gleich weiter, aber erst nochmal einen 80er-Hit von denen. 83 war Genetic Engineering 16 Wochen in den deutschen Charts und den holen wir jetzt mal wieder ins Radio.
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0: Genetic Engineering von OMD Orchestral Maneuvers in the Dark hier im ARD Musikclub 80er. Und wir haben offensichtlich einen Nerv getroffen. Das melden sich viele. Der Andreas Grebelding aus Erftstadt hat geschrieben: Ich habe 82 OMD in Düsseldorf gesehen. Diverse Besucher haben Pogo getanzt. Ich erinnere mich noch gut, wie meine Hosenbeine geflattert haben von dem unfassbaren Bass, schreibt der Andreas, der ein großer Fan ist. Und Andy McCluskey, der OMD-Sänger im Interview. Andy, ihr gehört wirklich zu den populärsten Synthpop-Bands in Großbritannien. Wie war das für euch, als ihr zusammen mit anderen Kollegen damals Popstars geworden seid? Hat's immer Spaß gemacht?
1: It was very strange because we did not create the band to be successful, famous, rich pop stars.
2: Das war echt schräg. Wir hatten die Band gar nicht auf Erfolg ausgelegt. Wir haben einfach Musik für uns gemacht. Wir mochten gar nicht viele andere Sachen damals.
1: So we were just wanting to do our thing, our new thing. And when we were very young, when we were 16.
2: In den 70ern als Teenies haben unsere Freunde Pink Floyd und Genesis gehört und die Eagles. Und was wir gemacht haben, das war keine Musik für die.
1: What is that you're doing? That's not music.
2: Und dann ist unser verrücktes Samstagnachmittag Hobby plötzlich unser Beruf geworden. Oh, glücklicher Unfall. Und dann waren wir im Fernsehen in Top of the Pops und sowas. War echt merkwürdig. Was aber passiert ist, wir hatten so einen miesen Plattenvertrag unterschrieben, dass wir mit all den Hits und Platten nicht wirklich reich geworden sind in den 80ern.
1: We were never very rich back in the 80s.
0: Aber später habt ihr dann ja auch bessere Verträge gehabt und auch mehr verdient. Aber mit dem Charterfolg habt ihr euch doch manchmal kneifen müssen, denke ich mir, wenn das alles so ein bisschen ein glücklicher Unfall und Zufall war.
1: Oh, there were many pinch me moments. There were many.
2: Man musste uns öfter kneifen. Immer kurz bevor im TV-Studio das Rotlicht angegangen ist, haben Paul und ich uns ungläubig angeschaut. Wie zum Henker kommen wir hierhin?
1: How the hell did this happen? We felt like imposters.
2: Ja, wir haben uns wie Betrüger gefühlt. Wir sind doch keine Popstars, sondern nur zwei Jungs aus Liverpool, die komische Musik machen.
1: Trying to make weird music.
0: Andy, und ihr hattet mit OMD schon immer eine ganz besondere Beziehung zu den Fans in Deutschland. Hast du nach all den Jahren da irgendwie eine Erklärung dafür?
1: I honestly don't know. I get asked often, you know, why is
2: Ehrlich, ich habe keine Ahnung. Ich werde das oft gefragt, warum wir in Deutschland gut ankommen. Ich bin sehr froh darüber. Zwei unserer Lieblingsbands kommen aus Düsseldorf, nämlich Kraftwerk und die Elektronikband Neu.
1: Two bands from Düsseldorf, Kraftwerk and Neu. And I mean, I did learn German in school a long time ago.
2: Und ich kann aus der Schule ein bisschen Deutsch, habe ein bisschen Bühnendeutsch drauf.

0: die großartigen Pointer Sisters und wir gucken auf die Straße. ARD Musikclub 80er mit der Verkehrslage. Vorsicht bitte auf der A1 Osnabrück Richtung Bremen. Zwischen Wildeshausen Nord und Groß-Ippener steht ein kaputtes Auto. Vorsicht bitte auf der Landesstraße Heilbronn Richtung Löwenstein zwischen Heilbronn und Donnbronn. Da laufen Leute auf der Fahrbahn. Die A7 Hamburg Richtung Hannover zwischen Ramelsloh und Tieshope wegen Bergungsarbeiten gesperrt. Und die A555 Köln Richtung Bonn ist zwischen Wesseling und Bornheim immer noch nach einem Unfall dicht. Allen gute Fahrt, kommt vor allem gut und sicher heim.
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0: Mit Dave Jörg. Und geht's bei den Damen im Pop eigentlich noch mehr 80er als mit Kim Wilde? Nee, kaum. Also die hat die Dekade so definiert mit ein paar anderen ganz, ganz großen Frauen des Pop. Von ihr haue ich jetzt einen echten Knaller raus. The Second Time. Fetter Sound und geht echt gut ab.
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0: Adrian Gurewitz, der britische Sänger und Gitarrist mit Classic. ARD Musikclub 80er und ich spreche mit Andy McCluskey, dem Hauptsänger von OMD, jetzt nochmal. Wir haben schon viel gehört über die anstehende Deutschland-Tour im August und über die 80er, in denen die Plattenfirma 7 ja mit einem Knebelvertrag ganz schön über den Tisch gezogen hat. Andy, aber jetzt an dich die ARD Musikclub-Frage, die wir allen unseren musikalischen Gästen stellen. Welchen 80er-Song von anderen Künstlern findest du gut und warum?
1: Oh, it would be Sweet Dreams Are Made of This. Eurythmics, Sweet Dreams, such a great song.
2: Was für ein toller Song und eine Band mit so einem tollen Look. Annie Lennox, einfach eine großartige Stimme. Und ich liebe den Synthpop-Song.
0: Finde ich auch. Ich find Annie Lennox klasse. Ich habe mir mal tatsächlich ihr Elternhaus in Aberdeen von außen angeguckt, weil ich mal so einen Vibe kriegen wollte, wo sie herkommt.
1: Really? Wow.
0: Wirklich wahr. Tolle, tolle Frau und eine tolle Band.
1: Absolutely.
0: Aber das nur am Rande. Andy McCluskey von OMD im ARD Musikclub 80er. Vielen Dank für deine Zeit und vor allem alles Gute für die Tour in Deutschland im August.
1: Danke sehr, Dave. Auf Wiedersehen. Tschüss.
0: Tschüss. Bis dann.
3: Und natürlich spielen wir auch Sweet Dreams für ihn jetzt.
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Die lange Fassung von Three Dreams von den Eurythmics. Gucken kurz mal auf die Straße. Vorsicht bitte auf der B68 Osnabrück Richtung Kloppenburg zwischen Wallenhorst Süd und Zentrum. Da ist eine ungesicherte Unfallstelle. Und Vorsicht bitte auf der A5 Basel Richtung Karlsruhe zwischen Lahr und Offenburg steht ein unbeleuchtetes Fahrzeug. Und wir springen jetzt mal nach

0: Das ganz, ganz große Geschirr. Montserrat Caballé und Freddie Mercury. Barcelona. Muss man erstmal eine Sekunde wirken lassen. So, hier ist der ARD Musikclub 80er. Und auch der ein oder andere 80er Wunsch kommt von euch ins Programm. Und jetzt haben wir einen von Martin Lewis aus Karlsruhe. Er schreibt, die Talking Heads sollten nicht fehlen. Deshalb wünscht er sich Road to Nowhere. Toller Song, sagt er, tolles Video. Ja, stimmt, ich erinnere mich, Martin. Er grüßt seine Familie, nehme ich mal an, Nicole, Bente, Janis und die tolle Jule, vor allem die.
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0: Der ARD Musikclub 80er geht gleich weiter. Kommende halbe Stunde mit der Maxi-Version von Etienne von Gish Parti.
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2: Mit Sebastian Segebarde. Guten Abend. Frankreich bestätigt den Stopp von FKs Kampfjet. Bürgermeister Bovenschulte wird weiter für Reformäußerungen kritisiert. Chefcoach Esther Kamp verlässt offenbar die Eisbären Bremerhaven. Das Wetter weiter bewölkt, in der Nacht viel Regen. Die Werte fallen auf bis zu 12 Grad. Einen gemeinsamen neuen Kampfjet von Deutschland und Frankreich wird es vorerst nicht geben. Wie es aus Kreisen der Bundesregierung heißt, ist die Entwicklung innerhalb des Projekts FCAS gestoppt worden. Auch der Élysée-Palast hat das inzwischen bestätigt, wie Kai Rienecker berichtet.
3: Weiter hieß es aus Paris, die deutsche Seite sei der Ansicht gewesen, dass es nicht möglich sei, die beteiligten Unternehmen noch weiter unter Druck zu setzen. Das klingt nach kaum kaschiertem Dissens hinter den deutsch-französischen Kulissen. Kern des Problems ist der Streit zwischen den beteiligten Rüstungsunternehmen Airbus und Dassault. Nach unzähligen Aufschüben und Schlichtungsversuchen zog Berlin jetzt die Reißleine. Aus der Bundesregierung heißt es, Kern des Future Combat Air Systems, kurz FCAS, sei sowieso die Kommunikationstechnik und die werde als europäisches System weitergeführt.
2: Für seine Äußerungen zu den Reformplänen im Bund erntet Brems Bürgermeister Andreas Bovenschulte weitere Kritik aus der Opposition. Bovenschulte hatte die Bundesregierung davor gewarnt, zu hohe Erwartungen zu wecken. Mehr dazu von Jens Otto aus der Regionalredaktion Buten und Binnen.
4: Bovenschultes Gespräch mit dem Spiegel lese sich wie ein Ratgeber für schlechte Regierungspolitik, heißt es von der FDP. Bei Reformen weniger Ambitionen zu fordern sei falsch. Bündnis Deutschland hält Ratschläge von Bovenschulte in Richtung Berlin für deplatziert. Er solle sich stärker um die Probleme in Bremen und Bremerhaven kümmern. Die Bremer Linken dagegen begrüßen, dass der Bürgermeister bei den Reformplänen der Bundesregierung die ungerechte Belastung der Menschen, Länder und Kommunen benenne.
2: Mehrere Umweltverbände warnen vor einem dramatischen Fischsterben in der Elbe. Der Sauerstoffgehalt sei in Teilen des Flusses zuletzt auf ein Niveau gefallen, das für die meisten Fischarten tödlich ist, heißt es etwa vom BUND. Die Umweltschützer machen die jüngste Elbvertiefung für die Veränderungen verantwortlich. Sie fordern, die Vertiefung zurückzubauen. Die Zweitliga-Basketballer der Eisbären Bremerhaven müssen sich offenbar einen neuen Cheftrainer suchen. Wie das Hamburger Abendblatt berichtet, will Coach Steven Esterkamp den Verein verlassen und zu Jena in die Basketball-Bundesliga wechseln. Eine Bestätigung von den Vereinen gibt es bislang nicht. Esterkamp war 2024 nach Bremerhaven gewechselt und hatte erst im Januar seinen Vertrag um 2 Jahre verlängert. Und das waren die Nachrichten mit Sebastian Segebarde.
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2: Mit den aktuellen Temperaturen in Bremen, Bremerhaven und Cuxhaven 19 Grad. In der Nacht bleibt es dicht bewölkt, es kommen Schauer und auch Starkregen auf, die Werte fallen auf bis zu 12 Grad. Bis zum Morgen lässt der Regen nach, der Tag startet dann bewölkt, doch immer häufiger kommt die Sonne zum Vorschein. Die Werte steigen auf 18 Grad in Bremen und 15 auf den Inseln.
0: ARD Musikclub 80er mit der Verkehrslage. Vorsicht bitte auf der A5 Karlsruhe Richtung Frankfurt zwischen Karlsruhe Nord und Rastplatz Höfenschlag. Da liefen Reifenteile. Da liegen sie. Die A7 Hamburg Richtung Hannover ist zwischen Ramelsloh und Thieshope wegen Bergungsarbeiten gesperrt. Die A555 Köln Richtung Bonn ist zwischen Wesseling und Bornheim nach einem Unfall dicht. Und die A565 Bonn Richtung Meckenheim ist zwischen Bonn-Beuel und Auerberg in beiden Richtungen wegen Brückenschäden gesperrt. Eine gute Fahrt, kommt vor allem gut heim.
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0: Mit Dave Jörg, ich freue mich sehr. Vor allem darüber, dass wir noch eine Stunde gemeinsam haben und die großartige Musik dieses Jahrzehnts unenthemmt feiern. Also tut euch bloß keinen Zwang an. Und bei manchen Songs haben sich auch bestimmte Erinnerungen eingebrannt. Zum Beispiel bin ich 1987 im Südhessischen damals mit dem Fahrrad im Sommer unterwegs gewesen, hatte verbotenerweise meinen Walkman auf. Ja, sollte man nicht machen. Aber diesen Song von New Order auf den Ohren, pures Lebensgefühl damals, von Sommerfahrtwind noch im Gesicht. Toll, vergesse ich nie.
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0: Never be the same vom Christopher Cross. Und der hat so eine schöne, samtige Stimme. Ist immer toll, wenn man den hört.
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0: Längere und besondere Fassungen von großen 80er-Hits, die haben wir jede Woche für euch. Heute habe ich eine aus unserem Nachbarland Frankreich rausgesucht. In der zweiten Hälfte der 80er ist ja bei uns so eine Welle von französischen Hits gekommen. Voyage, Voyage oder Ella, Ella zum Beispiel, ihr wisst das noch. Aber auch die französische Rocksängerin Gage Paty war dabei mit Etienne. In Frankreich war der Song bzw. das Video dazu ein Skandal. In Etienne geht es ziemlich unverblümt um Schwein. Kram. Der Text ist schon nicht mehr doppeldeutig, der ist eindeutig, aber auf Französisch klingt es halt auch sehr schön. Im Video regelt sich die Gage Paty in frivolen Posen. Sie ist Tänzerin, die kann sich auch ganz schön verbiegen, aber die Zeiten sind in Frankreich in den 80ern auch politisch sehr konservativ gewesen und viele Leute haben sich halt aufgeregt. Ist so ein bisschen wie wenn Madonna damals einen rausgehauen hat. Würde heute kaum noch jemanden jucken. Deshalb, egal, der Song Etienne ist super. Sie singt klasse. Einer meiner Lieblingshits aus unserem Nachbarland. Oh la la, und hier ist die Version Long von Etienne. Die Maxi, die ist richtig gut.
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0: Und eine Warnmeldung, Vorsicht bitte auf der A38 Halle Richtung Göttingen zwischen Heidkopftunnel und Deiderode, da steht ein kaputtes Auto.
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0: Mandinka, so hat Sinead O'Connor in den 80ern geklungen. Und hier ist der ARD Musikclub 80er. Jetzt nochmal Platz für einen eurer Songvorschläge, die ihr mal wieder hören wollt. Und die Alexandra in der Schweiz hatte sich ins Studio gemeldet und ich habe sie zurückgerufen. Hallöchen, guten Abend.
1: Guten Abend.
0: Du hörst den ARD Musikclub 80er heute das erste Mal. Willkommen.
1: Das stimmt. Vielen Dank. Es macht mir Spaß. Es ist meine Jugend. Das ist wunderschön.
0: Das haben wir alle gemeinsam. Wir haben alle ganz tolle Erinnerungen an die Musik und an die Zeiten.
1: Ja, absolut.
0: Und du hast doch gleich einen Musikwunsch von den Scorpions mit reingeschickt. Welcher Song und was verbindest du damit?
1: Das ist Still Loving You aus dem Jahr 1984. Ich komme gebürtig aus Mainz.
0: Ach.
1: Und das war der Abschlusstanzkurs in der Tanzschule Sense im September 1984 und ich hatte da einen ganz großen Schwarm. Er war nicht direkt mein Tanzpartner, aber mit dem gleichen Tanzkurs und wir stahlen uns dann raus. Der Abschlussball fand im Hotel statt am Rhein und dann gingen wir raus an den Rhein und da bekam ich dann meinen ersten Kuss und das war toll. Und hinterher schenkte er mir eine Musikkassette mit eben der ganzen Platte von den Scorpions und hatte bei dem Lied Still Loving You ein Kreuzchen gemacht.
0: Oh, das ist ja so süß und so romantisch.
1: Ja.
0: Ich höre aber so raus, Still Loving You, immer noch Liebe ist nicht, oder?
1: Nein, das war wirklich eine Schwärmerei. Es ist auch wirklich nie was geworden. Ich habe immer für ihn geschwärmt, aber wir sind nie ein Paar geworden. Da war ich 15 und das war einfach schön.
0: Dann lass uns diese Erinnerungen nochmal wiederbeleben mit Still Loving You von den Scorpions.
1: Würde mich sehr freuen. Danke.
0: Vielen, vielen Dank, dass du diese wunderschöne Geschichte mit uns geteilt hast.
1: Sehr gerne.
0: Wünsch dir was.
1: Schönen Abend.
0: Danke.
1: Danke. Tschüss.
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0: Das ist eine Powerballade von den Scorpions. Still loving you. Ah, die Musikclub. Wieso geht's hier nicht weiter? Das sollte eigentlich. Na, dann machen wir das mal trocken. Vorsicht bitte auf der B43 Querspange Kelsterbach Richtung Offenbach zwischen Ausfahrt A3 Kelsterbach und Frankfurt am Main Flughafen. Da ist eine Person auf der Fahrbahn. Vorsicht bitte auf der A5 Karlsruhe Richtung Frankfurt zwischen Karlsruhe Nord und Rastplatz Höfenschlag. Da liegen Reifenteile. Und Vorsicht bitte auf der A31 Leer Richtung Meppen zwischen Rehde und Dörpen. Da liegt ein Tier auf der Fahrbahn. Und Vorsicht bitte auf der A38 Halle Richtung Göttingen zwischen Heidkopftunnel und Deiderode steht ein kaputtes Auto. Die A7 Hamburg Richtung Hannover ist zwischen Rammelsloh und Tieshope wegen Bergungsarbeiten gesperrt und die A555 Köln Richtung Bonn ist zwischen Wesseling und Bornheim nach einem Unfall gesperrt. Die A555 noch Bonn Richtung Meckenheim ist zwischen Bonn-Beuel und Auerberg in beiden Richtungen wegen Brückenschäden gesperrt.
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0: Mit Dave Jörg und die letzte halbe Stunde 80er für heute eröffnen wir mit Alpha Will. Das war die zweite Single, die nach Big in Japan rausgekommen ist. Und auch die wurde ein Riesenhit. Sounds like a Melody jetzt bei uns.
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0: Walking After Midnight von Fairground Attraction. Und dieser schöne Akustik-Sound ist das Markenzeichen der Band. Übrigens, seit 2 Jahren gibt's die wieder. Die haben sich neu formiert.
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0: Und es gibt Songs, die sind scheinbar in der Versenkung der Popindustrie verschwunden und nur ganz wenige Leute erinnern sich dann noch dran. Heute habe ich einen von Multitalent Mike Batt rausgeholt. Love Makes You Crazy aus dem Jahr 1983 geht so.

0: Und dieses Ding war die Hauptsingle aus seinem Album Zero Zero damals. Eine Platte, die er in Sydney in Australien aufgenommen hatte. Mike Baird hat damals Station da gemacht, weil er mit seiner Yacht um die Welt gereist ist. Und für das Album hat er einerseits mit dem Sydney Symphony Orchestra gearbeitet, auf der anderen Seite mit der wirklich neuesten Studiotechnik an Synthesizern und Drumcomputern damals, was so ein bisschen untypisch für ihn war, hat er mir auch mal erzählt. Aber alle haben es in den 80ern da benutzt und so kam er dann eben auch dazu, Mike Baird.
1: Because all these things like drum machines and synthesizers were becoming so much more developed. All of the producers, everyone was using them. And I did have the Fairlight Company just literally down the road in Sydney where my boat was anchored. Fairlight lent me their prototype and I enjoyed working with it. It was extraordinary new technology.
0: Und welcher Sound ihn da komplett weggehauen hat, wie er hier erzählt, der Mike Baird, war der ganz neue Fairlight CMI Synthesizer und Sampler, der erste Keyboard-Computer, der echte Geräusche aufnehmen konnte und die man dann mit einer Tastatur spielen konnte. Damals eine Revolution und weil Mike Baird in Sydney vor Anker gelegen hatte, hat die Firma Fairlight um die Ecke ihm einfach den neuesten Prototypen von dieser Wunderkiste ausgeliehen. Und so ist dieser Sound damals auf dem Album Zero Zero dann auch gelandet. Und diese Single Love Makes You Crazy, die hören wir jetzt hier im ARD Musikclub 80er. Mike Baird.

0: AD Musikclub 80er mit zwei Warnmeldungen. Vorsicht bitte auf der A6 Heilbronn Richtung Nürnberg zwischen Karlsheim und Schnelldorf. Da steht ein kaputtes Auto. Und Vorsicht bitte auf der A81 Stuttgart Richtung Singen zwischen Geisingen und Engen. Da liegt ein Tier auf der Fahrbahn.
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Status Quo, auch in den 80ern nochmal ganz groß dabei. Ah, der Musikclub 80er, und das war's schon fast von uns. Schön, dass ihr ganz oder eine ganze Weile dabei wart. Freut mich sehr. In einer Woche bin ich an derselben Stelle wieder am Start, wenn ihr Lust habt. Ein ganz besonderer Song jetzt von der DDR-Band Silly. 86, Bataillon d'Amour. Die Platte hat in Ostberlin damals der Westmusiker Mickey Mäuser mitproduziert. Es war echt eine Sensation, dass das möglich war. Ich bin Dave Jörg und wir hören uns bald.

0: Vom ARD Musikclub 80er geht's gleich in die Radionacht. Vorher kriegt ihr nochmal Rundum-Info aus der Welt und eurer Region. Gute Nacht.
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2: Um 0 Uhr mit Ronald Lessig. Das gemeinsame Kampfprojekt von Deutschland und Frankreich ist gescheitert. Der Élysée-Palast bestätigte Berichte, wonach die Pläne gestoppt wurden. Aus Paris, Kai Rienecker.
3: Kern des Problems ist der Streit zwischen den beteiligten Rüstungsunternehmen Airbus und Dassault. Der Chef des französischen Kampfjetbauers Dassault hatte monatelang die Chefrolle des Projekts für sich eingefordert. Die deutsche Militärsparte von Airbus beharrte auf einer gemeinsamen Kampfjet-Entwicklung auf Augenhöhe. Nach unzähligen Aufschüben und Schlichtungsversuchen zog Berlin jetzt die Reißleine. Aus der Bundesregierung heißt es, Kern des Future Combat Air Systems, kurz FCAS, sei sowieso die Kommunikationstechnik und die werde als europäisches System weitergeführt.
2: Israels Ministerpräsident Netanyahu hat eine Feuerpause mit dem Iran bestätigt. Der gegenseitige Beschuss hatte in der vergangenen Nacht begonnen. Zuerst hatte der Iran bekannt gegeben, die Angriffe auf Israel einzustellen. Aus Tel Aviv, Jan-Christoph Kitzler.
4: Beide Seiten behalten sich aber vor, die gegenseitigen Angriffe wieder hochzufahren. Netanyahu erklärte, Israel werde weiterhin auf jeden Angriff auf sein Staatsgebiet antworten. Aus dem Iran hieß es, Akte der Aggression durch Israel auch im Südlibanon würden so wörtlich harte Maßnahmen nach sich ziehen. Netanyahu erklärte, Israels Armee werde weiterhin im Südlibanon operieren. Dort wurden den Angaben zufolge rund 600.000 Menschen vertrieben. Zahlreiche Ortschaften wurden zerstört. Israels Armee spricht von einer sogenannten Sicherheitszone.
2: Die Zahl der wehrfähigen Ukrainer in Deutschland ist deutlich gestiegen. Das ergibt sich aus aktuellen Zahlen des Bundesamtes für Migration und Flüchtlinge, die dem Redaktionsnetzwerk Deutschland vorliegen. Demnach hielten sich am Stichtag 30. Mai gut 355.000 ukrainische Männer zwischen 18 und 63 Jahren in Deutschland auf. Gut ein Jahr zuvor waren es knapp 300.000. Der Grund ist offenbar eine Lockerung des Ausreiseverbots. Seit 2025 dürfen wehrfähige Männer im Alter zwischen 18 und 22 Jahren die Ukraine verlassen. Im neuen Ozeanbericht der Vereinten Nationen warnen Wissenschaftler davor, dass maritime Ökosysteme kritischen Kipppunkten immer näher kommen. Teils seien diese Schwellen in einigen Lebensräumen der Weltmeere bereits überschritten, warnen die Autoren. UN-Generalsekretär Guterres machte für den Zustand der Ozeane den Klimawandel, die Überfischung, den Verlust von Biodiversität und die Meeresverschmutzung verantwortlich. So würden jährlich rund 52 Millionen Tonnen Plastikmüll in den Meeren landen. Am Ozeanbericht haben 600 internationale Fachwissenschaftler mitgearbeitet. Die Vereinten Nationen geben ihn zum dritten Mal heraus. Das waren die Nachrichten. Das Wetter in Deutschland. Tagsüber zeitweise Schauer, im Südwesten freundlich bei 14 bis 22 Grad. Am Mittwoch Schauer bis 21 Grad. Es ist 0 Uhr 3.
5: Und hier ist der Verkehrsservice in der ARD-Hitnacht. Wir haben ja eine Gefahreninformation für Kreis Groß-Gerau in Rüsselsheim, Königstetten. Da laufen noch in der Obergasse Löscharbeiten in einem landwirtschaftlichen Betrieb. Es kommt zu starker Rauchentwicklung. Anwohner in Rüsselsheim, Königstetten und in Hattersheim werden gebeten, Fenster und Türen nach wie vor geschlossen zu halten, sowie die Lüftungen und Klimaanlagen abzuschalten. Die A4 Frankfurt Richtung Dresden ist zwischen Klaurau-Ost und Hohenstein-Ernsthal gesperrt. Im Baustellenbereich wegen Instandsetzungsarbeiten bis um 5 nachher. Die A7 Hamburg Richtung Hannover ist zwischen Rammelsloh und Tieshope wegen Bergungsarbeiten gesperrt. Und die A9 Leipzig Richtung Berlin ist zwischen Belitz und Belitz-Heilstätten gesperrt wegen Wartungsarbeiten. Auch bis nachher um 5. Die A45 Dortmund Richtung Hagen ist zwischen dem Westhofener Kreuz und Schwerte Ärgste wegen Brückenarbeiten gesperrt. A71 Schweinfurt-Sangerhausen ist zwischen Kölleda und Helterungen in beiden Richtungen wegen Wartungsarbeiten im Schmürgetunnel gesperrt bis 6 Uhr. Dann haben wir die A71 Richtung Schweinfurt. Zwischen Oberhof und Sulzelle-Mehlis im Tunnel Hochwald finden Wartungsarbeiten statt. Dort auch die Sperrung bis um 6. Die A100 der Berliner Stadtring ist zwischen dem Dreieck Charlottenburg und Hohenzollern-Damm wegen Wartungsarbeiten in beiden Richtungen gesperrt. Die A111 Berlin-Oranienburg Tunnel Flughafen Tegel wegen Wartungsarbeiten gesperrt bis um 5. Und die A555 Köln Richtung Bonn ist zwischen Wesseling und Bornheim gesperrt nach einem Unfall. Die A565 Bonn-Meckenheim ist zwischen Bonn-Beuel und Auerberg in beiden Richtungen immer noch gesperrt wegen Brückenschäden. Das war's von uns. Passen Sie gut auf, bleiben Sie wach, kommen Sie gut und sicher an.
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5: Also wir halten Sie ja auf jeden Fall wach. Wir halten Sie bei Laune. Einen guten Start in den Dienstag mit der ARD-Hitnacht und verdammt guter Musik. Beat It, Michael Jackson. Noch läuft ja der Michael-Film in den Kinos. Ich kann es Ihnen nur empfehlen, sich den Film anzugucken. Ein Musikfilm. Und gerade auch der Werdegang von Michael Jackson, das da zu sehen, das ist im Kino was ganz anderes als im normalen Fernsehen daheim. Beat It, Michael Jackson. Lieblingshits in der ARD-Hitnacht.

ard-mitnacht@mdr.de. Aus Tokio haben wir ganz, ganz liebe Grüße geschickt bekommen von Bülent. Er schreibt, vielen Dank für die guten Morgenmusik für mich hier in Tokio. Ich höre euch gerade zu und es ist kurz nach 7 am Morgen und ich schaue aus meinem Hotelzimmer raus, frühstücke. Es ist toll, immer so ein bisschen Heimat bei sich zu haben. Schön. Daran sehen wir wieder mal die ARD-Hitnacht. Das ist Radio International, ne? Ob Tokio, ob London, ob Griechenland, ob Buxtehude. Die ARD-Hitnacht ist Radio für alle. Und das ist gut so.

Musik von Eric Clapton in der ARD-Hitnacht. Wir haben bereits Dienstag, der 9. Juni heute. Es ist kurz vor 12:30. Eine schöne Nacht Ihnen.

0: Eine Minute nach 12:30. Der Verkehrsservice in der ARD-Hitnacht. Zunächst erstmal Thoralf, der gerade auch unterwegs ist auf den Straßen, der hat uns die Info von der A13 durchgegeben. Die A13 ist immer noch in Fahrtrichtung Dresden zwischen Starkow und Freiwalde gesperrt. Dankeschön, Thoralf, und kommen Sie gut und sicher durch die Nacht. Dann haben wir eine Gefahreninformation für den Kreis Groß-Gerau in Rüsselsheim, Königstetten. Da laufen noch in der Obergasse nach wie vor Löscharbeiten in einem landwirtschaftlichen Betrieb. Dort starke Rauchentwicklung, daher werden die Anwohner in Rüsselsheim, Königstetten und in Hattersheim gebeten, Fenster und Türen geschlossen zu halten, sowie Lüftungen und Klimaanlagen abzuschalten. Dann haben wir die A4 Frankfurt Richtung Dresden zwischen Klaucher Ost und Hohenstein-Ernsthal gesperrt. Bis 17:00. Die A7 Hamburg Richtung Hannover ist zwischen Rammelsloh und Thies-Hope gesperrt. Da laufen nach wie vor Bergungsarbeiten. Und die A9 Leipzig Richtung Berlin ist zwischen Beelitz und Beelitz-Heilstätten wegen Wartungsarbeiten bis ca. 5 Uhr gesperrt. Die A45 Dortmund Richtung Hagen ist zwischen dem Westhofener Kreuz und Schwerte-Ärgste gesperrt wegen Brückenarbeiten bis 17:00. Und die A71 Schweinfurt-Sangerhausen ist zwischen Kolleda und Helterungen in beiden Richtungen wegen Wartungsarbeiten im Schmürgetunnel gesperrt. Bis 18:00. Die A71 Richtung Schweinfurt ist zwischen Oberhof und Suhl-Zelle-Mehlis wegen Wartungsarbeiten im Hochwaldtunnel gesperrt. Bis 18:00. Und die A100 Berliner Stadtring. Die Strecke ist zwischen dem Dreieck Charlottenburg und Hohenzollern-Damm wegen Wartungsarbeiten in beiden Richtungen gesperrt bis ca. 5 Uhr. A111 Berlin-Oranienburg, der Tunnel Flughafen Tegel, ist wegen Wartungsarbeiten bis ca. 5 Uhr in beiden Richtungen gesperrt. Und die A555 Köln Richtung Bonn ist zwischen Wesseling und Bornheim nach einem Unfall gesperrt. Letzte Meldung. Die A565 Bonn-Meckenheim ist zwischen Bonn-Beuel und Auerberg in beiden Richtungen wegen Brückenschäden gesperrt.
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ausschließlich schöne Lieder bei uns in der ARD-Hitnacht. Lieblingshits, das war Adele. Und es folgt Aha. Das ist ja auch ein absoluter Genuss für die Ohren. Yeah.

Monika hat sich mit einem ganz wichtigen Anliegen an uns gewandt. Sie schreibt in die ARD Hitnacht: Hallo, ich hätte eine Bitte an alle Autofahrer. Sie möchten doch bitte vorausschauender fahren und nicht so rasen. Wir haben nämlich am Wochenende einen verletzten Igel gemeldet. Dem wurde die halbe Schnauze abgefahren. Der arme Kerl hat sehr, sehr viel geblutet. Wir wissen gar nicht, ob er es geschafft hat, schreibt die Monika. Und Igel sind nachtaktiv, sind auf der Suche nach Futter und immer wieder unter die Räder von Autos geraten, die auf freien Strecken einfach zu schnell fahren, die da rasen. Vielen Dank im Voraus, liebe Grüße von Monika. Monika, bin ich total bei Ihnen. Gerade jetzt auch im Dunkeln, ne, wirklich sehr achtsam sein, nicht zu schnell fahren. Außerdem auch ein Aufruf an Fuchs, Hase, Reh und Igel in eurem Interesse und in unserem. Bleibt ihr mal schon weg von den Straßen. Wir fahren rücksichtsvoll, ihr bleibt schön im Wald, niemandem passiert was.

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1: Um 1 Uhr mit Ronald Lessig. Der Élysée-Palast hat das Aus für einen gemeinsamen deutsch-französischen Kampfjet bestätigt. Der Grund sind laut Medienberichten Unstimmigkeiten zwischen den beteiligten Unternehmen Dassault und Airbus. Die Idee des 100 Milliarden Euro teuren Luftkampfsystem FCAS soll demnach trotzdem weiterverfolgt werden. Aus Berlin Oliver Neuroth.
2: Da ist die Rede vom Nervensystem, vom eigentlichen Kern von FCAS, an dem weiter geforscht werden soll. Wie das konkret aussieht, das dürfte Thema sein beim nächsten deutsch-französischen Ministerrat, der sich noch in diesem Monat zusammensetzen will. Aber klar ist, dass der Kampfjet nun nicht kommt, ist ein herber Rückschlag für die europäische Rüstungskooperation. FCAS sollte ja eigentlich zeigen, dass europäische Staaten hochkomplexe Waffensysteme gemeinsam entwickeln können, statt auf US-Technologie angewiesen zu sein.
1: Israels Ministerpräsident Netanyahu hat eine Feuerpause mit dem Iran bestätigt. Der gegenseitige Beschuss hatte in der vergangenen Nacht begonnen. Zuerst hatte der Iran bekannt gegeben, die Angriffe auf Israel einzustellen. Aus Tel Aviv Jan-Christoph Kitzler.
3: Beide Seiten behalten sich aber vor, die gegenseitigen Angriffe wieder hochzufahren. Netanyahu erklärte, Israel werde weiterhin auf jeden Angriff auf sein Staatsgebiet antworten. Aus dem Iran hieß es, Akte der Aggression durch Israel auch im Südlibanon würden so wörtlich harte Maßnahmen nach sich ziehen. Netanyahu erklärte, Israels Armee werde weiterhin im Südlibanon operieren. Dort wurden den Angaben zufolge rund 600.000 Menschen vertrieben. Zahlreiche Ortschaften wurden zerstört. Israels Armee spricht von einer sogenannten Sicherheitszone.
1: Der Chefankläger des Internationalen Strafgerichtshofes Kahn ist mit sofortiger Wirkung von seinem Dienst suspendiert worden. Eine endgültige Entscheidung über eine mögliche Amtsenthebung sollen die Vertragsstaaten auf einer Sondersitzung treffen, teilte das Präsidium in Den Haag mit. 2024 hatte eine enge Mitarbeiterin dem britischen Juristen sexuelle Übergriffe vorgeworfen. Eine Kommission der Vereinten Nationen hatte die Vorwürfe untersucht und Ende 2025 ihren Bericht vorgelegt, der bisher aber nicht veröffentlicht wurde. Bundesfinanzminister Klingbeil unterstützt den Vorschlag des Deutschen Gewerkschaftsbundes für verpflichtende Betriebsrenten. Auch das würde helfen, das Rentensystem zukunftsfähig zu machen, sagte der SPD-Chef in der ARD. Weiter müsse aber die gesetzliche Rente die Grundlage für alles sein, betonte Klingbeil. Zuvor hatte bereits der Chef des CDU-Arbeitnehmerflügels Radtke den DGB-Vorstoß begrüßt. Noch in diesem Monat soll eine Rentenkommission Vorschläge vorlegen, auf deren Basis die Bundesregierung ihre Rentenpolitik neu ausrichten will. Das waren die Nachrichten. Das Wetter in Deutschland. Schauer oder Gewitter bei 17 bis 6 Grad. Tagsüber Regen, zum Teil länger anhaltend. 14 bis 22 Grad, am Mittwoch Schauer. Es ist 1.03 Uhr.
4: Der Verkehrsservice in der ARD-Hitnacht. Eine Gefahreninformation nach wie vor für Kreis Groß-Gerau in Rüsselsheim-Königstetten. Da laufen noch in der Obergasse Löscharbeiten in einem landwirtschaftlichen Betrieb und da kommt es zu starken Rauchentwicklungen. Die Anwohner in Rüsselsheim-Königstetten und in Hattersheim, die werden gebeten, Fenster und Türen geschlossen zu halten, sowie Lüftungen und Klimaanlagen abzuschalten. A4, Frankfurt Richtung Dresden, die Strecke ist zwischen Klauchau-Ost und Hohenstein-Ernsthal gesperrt. Wegen Instandsetzungsarbeiten im Baustellenbereich und die Sperrung geht bis heute früh um 5. A7, Hamburg Richtung Hannover. Die Strecke ist zwischen Rammelsloh und Teeshope wegen Bergungsarbeiten gesperrt. Und die A9, Leipzig Richtung Berlin, ist zwischen Beelitz und Beelitz-Heilstätten wegen Wartungsarbeiten bis ca. um 5 gesperrt. Die A45, Dortmund Richtung Hagen, ist zwischen dem Westhofener Kreuz und Schwerte-Ärgste gesperrt wegen Brückenarbeiten bis um 5. A71, Schweinfurt-Sangerhausen, ist zwischen Kolleda und Heltrungen in beiden Richtungen wegen Wartungsarbeiten im Schmücketunnel gesperrt bis um 6. Und die A71 Richtung Schweinfurt ist zwischen Oberhof und Suhl-Zellermelis wegen Wartungsarbeiten im Tunnel Hochwald gesperrt. Die A100, Berliner Stadtring. Die Strecke ist zwischen dem Dreieck Charlottenburg und Hohenzollern-Damm wegen Wartungsarbeiten bis ca. 5 Uhr gesperrt. Und die A111 Berlin-Oranienburg, Tunnel Flughafen Tegel, ist wegen Wartungsarbeiten in beiden Richtungen gesperrt bis um 5. Die A555 Köln Richtung Bonn ist zwischen Wesseling und Bornheim gesperrt, da gab es einen Unfall. Und die A565 Bonn-Meckenheim ist zwischen Bonn-Beuel und Auerberg in beiden Richtungen wegen Brückenschäden gesperrt. Bleiben Sie schon wach, seien Sie achtsam, kommen Sie gut und sicher an.
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4: Mit Romy Anders. Eine schöne Nacht Ihnen.

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Stefan aus Duisburg schreibt zum Thema Rücksicht nehmen. Ey, das sollte doch eigentlich total normal sein. Aber bei manchen, so schreibt er, ist es eben nicht der Fall. Mich macht das auch traurig und sauer, wenn ich so viel achtlos weggeworfenen Müll in der schönen Natur sehe. Einfach mal an Regeln halten, schreibt Stefan. Dann ist das Leben für alle schöner und einfacher. Liebe Grüße aus Duisburg. Absolut, Stefan. Und ich sehe das ja auch so, wenn man Gutes um sich herum haben will, dann sollte man selbst auch gut sein und Gutes tun. Eine gute Nacht mit der ARD.

So cool, Destiny, Jennifer Wash, Dienstag heute, der 9. Juni. Willkommen in der ARD-Hitnacht mit Musik von Smokey. Bis gleich ab 2.

1:31 Uhr, kurz nach halb zwei. Guten Abend, eine gute Nacht. Hier ist der Verkehrsservice in der ARD-Hitnacht. Nach wie vor mit der Gefahreninformation für Kreis Groß-Gerau. In Rüsselsheim, Königsstetten, da laufen in der Obergasse Löscharbeiten in einem landwirtschaftlichen Betrieb. Starke Rauchentwicklung dort. Daher werden die Anwohner in Rüsselsheim, Königsstetten und in Hattersheim gebeten, Fenster und Türen nach wie vor geschlossen zu halten. Lüftungen und Klimaanlagen sind abzuschalten. Die A4 Frankfurt Richtung Dresden ist zwischen Knauchau Ost und Hohenstein-Ernsthal gesperrt. Bis um 5

0: wegen Instandsetzungsarbeiten im Baustellenbereich. Die A7 Hamburg Richtung Hannover ist zwischen Rammelsloh und Tieshope gesperrt wegen Bergungsarbeiten. A9 Leipzig Richtung Berlin. Die Strecke ist zwischen Belitz und Belitz-Hallstätten wegen Wartungsarbeiten gesperrt bis um 5. A45 Dortmund Richtung Hagen ist zwischen dem Westhofener Kreuz und Schwerte-Ärgste wegen Brückenarbeiten gesperrt. Bis um 5 auch. Die A71 Schweinfurt-Sangerhausen ist zwischen Kolleda und Heltrungen in beiden Richtungen wegen Wartungsarbeiten im Schmücketunnel gesperrt. Und die A71 Richtung Schweinfurt ist zwischen Oberhof und Sulzener Mehlis im Tunnel Hochwald wegen Wartungsarbeiten gesperrt bis um 6 nachher. Und dann haben wir noch die A100, der Berliner Stadtring, ist zwischen dem Dreieck Charlottenburg und Hohenzollern-Damm wegen Wartungsarbeiten gesperrt. Beide Richtungen, klar, bis ca. um 5. Und die A111, Berlin-Oranienburg, Tunnelflughafen Tegel, ist wegen Wartungsarbeiten gesperrt bis ca. 5 Uhr. Die A555, Köln Richtung Bonn, ist zwischen Wesseling und Bornheim gesperrt, da gab es einen Unfall. Und die A565 Bonn-Meckenheim ist zwischen Bonn-Beuel und Auerberg in beiden Richtungen wegen wegen Brückenschäden gesperrt. So, das war's von unserer Seite. Bleiben Sie wach, kommen Sie gut und sicher an.
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Musik von Robbie Williams in der ARD-Hitnacht. Wir sind gerade inmitten sportlicher Tatsachen. Ne? Erst Tennis, das war ja die Nachricht der letzten Tage. Großes Kino, Alexander Zverev gewinnt die French Open. Das war genial, dass man Deutscher wieder geschafft hat. Das letzte Mal in den 90ern, Boris Becker. Dann haben wir demnächst natürlich Fußball-WM. Ganz, ganz großes Kino. Man sieht auch immer mehr Leute, die schon im Deutschland-Trikot rumlaufen. Geschmückte Autos, Deutschland fahren draußen, alles cool. Und wir haben in dieser Nacht das Spiel 3 des NBA-Finales, Basketball in den USA. Ich habe ja gar keine Ahnung von Basketball, aber der Hannes dagegen schon, ist bei uns im Technikteam und hat mir das gerade erzählt. Das Spiel 3 des NBA-Finales. Wie ist denn das bei Ihnen? Gucken Sie lieber Sport oder machen Sie lieber Sport? ard-hitnacht@mdr.de. Seien wir jetzt mal sportlich und wenn wir einfach nur drüber reden, macht ja auch schon Spaß.

Summer of 69. Wie ist es denn? Lieber Sport machen oder Sport gucken? Die ARD Hitnacht hier. Das haben wir Sie gefragt. Bei der Fußball-WM sind ja auf jeden Fall viele dabei. Und auch der Hannes bei uns im Team, der sagt, ich guck lieber. Sieht man mir auch an. Ansonsten wäre Hannes wahrscheinlich auch kein Techniker geworden. Nein, das war ein Witz. Liebe andere Techniker, ihr seid ja eh die tollsten Männer. Das wisst ihr schon. Außerdem schmeckt manchen die Bratwurst so gut, dass es immer noch eine zweite und auch eine dritte hinterher geben kann. Ne? Macht jeder so, wie er will. Ich muss sagen, ich mache beides gern. Ich mag Sport machen. Ich war Kurstrainerin, Step Aerobic, Bauchbeine, Po. Das waren so meine Favoriten. Und da ging auch ordentlich die Post ab in meinen Kursen. Aber ich gucke eben auch gern, wenn Deutschland spielt. Und da ist es völlig egal, ob es Fußball ist, Handball ist oder Mensch, ärgere dich nicht. Hauptsache Deutschland gewinnt. Ja, My Love is Your Love. Musik von Whitney Houston. Lieblingshits in der ARD-Hitnacht.

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1: Um 2 Uhr mit Ronald Lessig. Das gemeinsame Kampfjet-Projekt von Deutschland und Frankreich ist gescheitert. Der Élysée-Palast bestätigte Berichte, wonach die Pläne gestoppt wurden. Aus Paris Kai Rienecker.
2: Kern des Problems ist der Streit zwischen den beteiligten Rüstungsunternehmen Airbus und Dassault. Der Chef des französischen Kampfjetbauers Dassault hatte monatelang die Chefrolle des Projekts für sich eingefordert. Die deutsche Militärsparte von Airbus beharrte auf einer gemeinsamen Kampfjet-Entwicklung auf Augenhöhe. Nach unzähligen Aufschüben und Schlichtungsversuchen zog Berlin jetzt die Reißleine. Aus der Bundesregierung heißt es, Kern des Future Combat Air Systems, kurz FCAS, sei sowieso die Kommunikationstechnik und die werde als europäisches System weitergeführt.
1: Der Iran und Israel haben die gegenseitigen Angriffe offiziell wieder eingestellt. Beide Seiten erklärten, sich wieder an die Anfang April vereinbarte Waffenruhe zu halten, drohten aber zugleich mit neuen Schlägen, sollte die jeweils andere Seite erneut angreifen. Korrespondentin Katharina Willinger erläutert aus Istanbul, was der Iran mit seinen Angriffen gestern auf Ziele in Israel bezweckt haben könnte.
3: Zum einen ging es dem Regime um die israelischen Angriffe auf dem Libanon. Da hatte man bereits mehrmals gedroht, dass wenn die nicht aufhören würden, dann würde man Israel direkt angreifen. So ist es dann eben geschehen. Und ich denke gleichzeitig, und das ist besonders wichtig, hat man mit dem heutigen Tag auch nochmal den US-Präsidenten ausgetestet auf relativ clevere Art und Weise. US-Präsident Trump will diesen Krieg eigentlich gar nicht mehr. Und damit hat Teheran natürlich ganz clever jetzt auch die eigene Verhandlungsposition noch mal gestärkt.
1: Der Chefankläger des Internationalen Strafgerichtshofes Khan ist mit sofortiger Wirkung von seinem Dienst suspendiert worden. Eine endgültige Entscheidung über eine mögliche Amtsenthebung sollen die Vertragsstaaten auf einer Sondersitzung treffen, teilte das Präsidium in Den Haag mit. 2024 hatte eine enge Mitarbeiterin